0: wie Hulle, willige Negerin und alle sprechen Deutsch. Eben Deutsch-Südwest.
1: Heißt das nicht heutzutage Baden-Württemberg, ihr Doofen?
2: Denkst du, Puppe, dieses Land heißt Namibia und hat sich selber befreit?
3: Das stimmt doch gar nicht, Holgi. Die Neger sind doch noch alle da.
2: Die Neger, wie du sagst, genauer gesagt, die Buschmänner, die Ovambo, die Nama und die Hereros sind hier zu Hause.
1: Deshalb gibt's bei uns nur noch schwule Typen.
0: Dich packen auch die richtig rum nicht an, Gysi.
1: Der Schwarm ist schon 8 Stunden durch die Wüste und ich hab immer noch keinen Tiger gesehen.
2: Die gibt's auch gar nicht in Afrika, du Idi.
1: Hey, und was ist das da hinten da?
0: Das ist eine Esso-Tankstelle.
1: Schade.
0: Ich könnte jetzt auf 1 Hektoliter Gerstensaft kollegen.
2: Nimm doch noch ein Schälchen Fleischsalat, das prickelt auch.
0: Bei dir prickelt's auch gleich, Holgi.
1: Wie lange dauert das denn noch, Kalle?
2: Noch 1300 Kilometer bis Lüderitz.
1: Lüderitz? Liegt das nicht in MacPom?
2: Das ist die Müritz, du Knalltüte.
0: Oh. Kann ich verstehen, dass wir diese Kolonie wieder abgetreten haben. Hier ist ja noch weniger los als in Dunkeldeutschland.
2: Kalle, fahr geradeaus, da, das Schild. 1000 Kilometer bis Südafrika. Da müssen wir hin.

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0: Fritz F. Niedmeier hat von der Affäre zwischen seiner Frau und dem Ideenlieferanten der Firma, Heinz Bärbel Schrage, Wind bekommen. Nicht, dass er Suzette den Spaß nicht gönnt, aber er fürchtet um Schrages Arbeitskraft, die die Firma dringend benötigt. Außendienstmitarbeiter Zarkowski, genannt die Klinke, bekommt von Niedmeier den Auftrag, Schrage Suzette auszuspannen. Inzwischen befindet sich das junge Liebespaar nicht nur in dem stark beschädigten Firmenwagen, sondern auch in einer höchst prekären Situation.
2: Heinz Bärbel, die Kran steckt uns in die Schrottpresse. Mon Dieu, lass dir schnell etwas einfallen.
3: Ich? Wieso ich? Lass du dir noch was einfallen.
2: Ich denke, du bist der Finder.
0: Mittlerweile ist der Wagen in der Presse und die Hydraulik beginnt mit ihrem bedrückenden Werk. Der Innenraum des Wagens wird zusehends enger.
2: Jetzt brauchst du dich auch nicht mehr auf meine Schoß zu setzen.
3: Hätte ich nur auf meine Mutter gehört. Sie hat immer gesagt, lass die Finger von verheirateten Frauen. Die bringen dich nur in die Klemme. Mama!
0: Doch bevor Schrage noch weiter ins Ödipale vordringen kann, übertönt ein anderes Geräusch den Lärm der Schrottpresse. Mittagspause. Augenblicklich stoppt die Schrottpresse. Sind sie gerettet? Noch nicht ganz. Mit aller Geschicklichkeit versuchen beide, aus dem Metallklotz auszusteigen. Suzette gelingt es schließlich, sich durch den Tankverschluss ins Freie zu winden. Aber Schrage bleibt mit seinen in den letzten Jahren doch etwas mollig gewordenen Hüften hängen.
2: Deine Mutter hätte dich lieber warnen sollen vor die Sahnetörtchen. Wegen denen steckst du jetzt in der Klemme. Au revoir, Chérie.
3: Suzette, du kannst mich doch hier nicht stecken lassen.
0: Suzette kann. Enttäuscht von Heinz Bärbels Feigheit, macht sie sich auf die Suche nach einem richtigen Mann. Sie braucht nicht lange zu suchen.
4: Suzette, hören Sie auf zu suchen. Ich bin der Richtige.
0: Tatsächlich, es ist Zarkowski, der gerade mit Norbert, dem firmeneigenen Dackel, Gassi geht. Sofort wittert er die Gelegenheit, seinem Auftrag nachzukommen und Suzette Schrage auszuspannen.
2: Monsieur Klink, Sie sind ein richtiger Mann?
4: Und ob, bekommen Sie, ich werde Ihnen das beweisen.
0: Behende schwingt er sich auf ihren Rücken, schnalzt einmal mit der Zunge und gibt ihr die Sporen.
2: Oh, Monsieur Zarkowski, Sie sind ja eine ganze Wilde.
0: Norbert, der eine Pferdehaarallergie hat, bleibt einsam und traurig zurück. Doch plötzlich spitzt er die Ohren.
5: Hilfe! Lass mich hier raus!
0: Diese Stimme kennt er. Wird Norbert Schrage vor dem Ende der Mittagspause retten können? Oder wird er ihm wieder nur durchs Gesicht lecken? Wohin reitet Zarkowski mit Suzette? Und vor allen Dingen, was macht Fritz F. Niedmeier eigentlich inzwischen? Das alles erfahren Sie in der nächsten Folge von Die Firma.

0: bei Frieda und Anneliese.
1: Wir fahren toten Sonntag vom Posaunenchor aus nach Muckum.
2: Du kannst doch gar nicht blasen.
1: Doch, aus dem letzten Loch.
2: Und wo liegt die sagenumwobene Muckum?
1: Bei Männighüffen.
2: Oh, da gab's früher mal so schöne Ferkel, sagte unser Opa. Wenn du schiere Firken heppen wirst, dann musst du noch Männighüffen föden.
1: Der Posaunenchor besucht da seinen Partnerchor und dann kegeln die Mitglieder zusammen mit Partnern.
2: Reinhard hat doch bloß mal in der Konfirmandenfreizeit so ein halbes Jahr Flügelhorn gespielt. Wer nimmt dich überhaupt mit auf seine Kappe?
1: Ich bin gar nicht angemeldet. Wenn alle sitzen, schleiche ich mich von hinten in die Bordtoilette und dann darf ja während der Fahrt keiner drauf, sonst rastet Bubu, der Busfahrer, aus.
2: Ja, das weiß ich noch, die Fahrt nach Lorette Mar. 48 Stunden mit den alten Setra und nur zum Tanken wurde gehalten. Du, ich habe 2 Tage nichts gegessen und getrunken, vor lauter Angst.
1: Nach Muckum fahren wir ja nur 12 Stunden.
2: Wieso? Das ist doch noch bei Schweicheln-Bärmbeck.
1: Ja, aber das ist doch schon Westfalen. Das ist ein ganz anderes Land. Und da ist man in jedem Falle einen Tag unterwegs.
2: Och, dann juckeln die euch stundenlang um den Pudding und dann drehen sie euch bestimmt Nahrungsergänzungsmittel an.
1: Es gibt Schluck? Wie schön.
2: Und während der Fahrt bläst der Chor die Mauern von Jericho, bis die Scheiben platzen.
1: Was eine schöne Fahrt. Nee, ich freue mich so. Nach Muckum.

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1: Moin, Herbastor.
2: War das schön gewesen?
3: Da sind alle erkältet.
2: Und wie ist bei euch?
1: Und du den Mul.
3: Soll wieder schlechter werden morgen.
2: Das sag auch, Mann.
4: Einst, es mag wohl an die 3 Jahre her sein, da wurde das kleine Dorf von einer merkwürdigen Erscheinung heimgesucht. Oder war es nur eine Marotte? Doch hören Sie selbst die ganze Geschichte. Traugott W. Pritschibilla, der angesehene Superintendent aus der nahen Kreisstadt, war wieder einmal zu Gast in Bunkenstedt. In altbewährter Weise umkreiste seine Predigt die ewigen Themen Leid, Hoffnung und ausbleibendes Lottoglück. Doch plötzlich...
5: In Ewigkeit beschieden. Sie wohnt auf dem Hausboot drunten am River. Jedermann nennt sie die Pretty Belinda.
4: Was war das? Ohne Vorwarnung verfiel der nüchterne Kirchenmann in den primitiven Singsang weltlichen Liedgutes. Augenblicklich sprang der Funke über auf den Posaunenwart Karl Schindlein, der sich Stante Pede aus dem Korsett frommer Choräle löste.
6: Los, ihr faulen Schweine! Haut rein, dass die Eimer Beulen kriegen!
4: Wochen später wird der Kolumnist der Kreiszeitung von einer Renaissance der Lebensfreude sprechen, die in die Bunkenstädter gefahren ist wie Weiland der Heilige Geist. Auf den Straßen, in den Stuben, überall frohlockte und jubilierte es, dass es eine Art war. Selbst Egon Tschetschezitz, Hilfsfliesenlegergeselle, und seine angetraute Gattin Mechthild, geborene Pritzig, ihres Zeichens Teilzeit-Unterfriseuse, mithin ein Paar, dem wenig Glück beschieden war in ihrem bisherigen Leben, wurden vom Virus der Lebensfreude befallen. Gestern noch wollte er ihr das Bolzenschussgerät an den Kopf setzen, heute hocken beide eng umschlungen auf dem Sofa und versichern sich mit den Worten des Dichters ihrer gegenseitigen Zuneigung.
7: Hab ich dir heute schon gesagt, dass ich dich liebe, Pritzig?
2: Hab ich dir heute schon gesagt, wie schön du bist? Tschitschitschitsch.
7: La la la la la la la la la la la la.
4: Ein überirdischer Strom des Glückes durchflutete die Gemeinde. Kaum jemanden traf man an, der nicht eine heitere Melodie auf den Lippen trug.
2: I'm a loser, baby. So why don't you kill me? So. Oh, come to floor. I'm a loser, baby. So why don't you kill me?
4: Doch unmerklich schlichen sich die ersten schwermütigen Untertöne in die fröhliche Welt. Karl Schindlein, der unbeschwerte Posaunenwart, saß eines Abends mit seinen Mannen unter der Dorflinde. Doch statt der fröhlichen Zechlieder der vergangenen Tage erklang eine melancholische Weise. Quoll aus der Kehle des wackeren Bläseroffiziers, wehte über das Dorf, und so urplötzlich sie erschienen war, so rasch war sie auch wieder verschwunden. Die Renaissance der Lebensfreude in Bunken.

Genie, komm, come on. Steh auf, bitte. Du wirst ganz nass. Schon spät, komm. Wir müssen weg hier, raus aus dem Wald, verstehst du nicht? Wo ist dein Schuh? Du hast ihn verloren, als ich dir den Weg zeigen musste. Wer hat verloren? Du dich? Ich mich? Oder...

Es ist kalt, wir müssen weg hier, komm. Dein Lippenstift ist verwischt. Du hast ihn gekauft und ich habe es gesehen. Zu viel Rot auf deinen Lippen und du hast gesagt, mach mich nicht an. Aber du warst durchschaut. Augen sagen mehr als Worte. Du brauchst mich doch, hm? Alle wissen, dass wir zusammen sind ab heute. Jetzt höre ich sie. Sie kommen. Sie kommen, dich zu holen. Sie werden dich nicht finden. Niemand wird.

0: Newsflash!
1: In den letzten Monaten ist die Zahl der vermissten Personen dramatisch angestiegen. Die jüngste Veröffentlichung der lokalen Polizeibehörde berichtet von einem weiteren tragischen Fall. Es handelt sich um ein 19-jähriges Mädchen, das zuletzt vor 14 Tagen gesehen wurde. Die Polizei schließt die Möglichkeit nicht aus, dass es sich hier um ein Verbrechen handelt.

0: Entschuldigung, hätten Sie wohl eine Mark für mich?
1: Na schön,
0: hier, bitte. Dankeschön. Eventuell auch 500.
1: Wie bitte?
0: Ja, es ist auch nicht für mich.
1: Hey, Moment mal, kenne ich Ihre Fresse nicht aus dem Fernsehen?
2: Das war aus der Reihe Große Momente der Weltgeschichte, Berlin-Kudamm, Herbst 1999. Finanzminister Hans Eichel lässt nichts unversucht, um 30 Milliarden für sein Sparpaket zusammenzukratzen.

Hallo, liebe Heimwerkers draußen an den Schwingschleifern und Kreissägen. Aus seinem Hobbykeller meldet sich Arthur Schnitzer. Was macht man mit gebrauchten Meerschweinchen? Haben Sie sich diese Frage nicht auch schon oft gestellt? Oder wie der Dichter sagt, noch ehe sie das Leben völlig ausgehaucht, ist die Meersau oft verbraucht. Ja, ich habe hier ein paar abgenutzte Meerschweinchen vor mir auf der Hobelbank liegen. Ja, so. Dem ersten stecke ich schwuppdiwupp ein Rundholz in den Mund und fertig ist die Klobürste. Ja, lieber Heimwerker, wunderschöne Dinge, auch für die Schrankwand, lassen sich aus gebrauchten Meerschweinchen herstellen. Wir rasieren, die hinteren 3/4 des Tieres und fertig ist eine wunderhübsche Löwenskulptur für die Vitrine, ja. Mit mehreren Tieren lässt sich so ohne weiteres eine repräsentative Raubtiergruppe für den Beistelltisch basteln, ja. Oft werden wir von einem plötzlichen Geburtstag oder einer unvorhergesehenen Familienfeier überrascht und uns fehlt ein passendes Geschenk, ja. Ja, kein Problem für den Bastler. Er greift in die Kiste mit den gebrauchten Meerschweinchen. Ja, so, da haben wir schon wieder eins. Schönes, großes, nicht? Aus Streichhölzern basteln wir uns eine kleine Leiter und kleben sie oben auf die Meersau. So, jetzt noch kurz rot übergespritzt. Und fertig ist das Feuerwehrauto. Ja, da werden sich die Kleinen aber freuen, ne? Ja, so ein schönes, weiches Feuerwehrauto hat nicht jeder. Ja, liebe Heimwerker, es muss nicht immer Holz oder Beton sein, mit dem wir arbeiten, ne? Ungewohnte Materialien bringen viel Abwechslung in den Hobbykeller, ne? Tschüss, bis zum nächsten Mal.

0: Sie reiten für Freiheit und Gerechtigkeit. Die drei Musketiere. Heute...
1: Aschermittwoch.
2: Heute ist alles vorbei, sagt man.
3: Alles? Und was ist mit der CSU in Passau?
4: Nun, die hauen dort noch einmal auf die Kacke.
2: Wie wir damals im Klärwerk?
3: Nein, mit dem Mund.
4: Pfui, Weibel.
2: Ha, ha, ha, ha,
1: Das war die dritte und letzte Karnevalsfolge der drei Musketiere. Sie hörten heute Aschermittwoch.

0: 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Heute Biologie.
1: Hallo liebe Zuhörer, ganz hinten in der eiskalten Nordsee liegt ein Eiland, das so winzig ist, dass es nicht mal einen Namen trägt, also nicht mal Bad Oeynhausen oder Fizzlöffel oder so. Auf diesem Eiland leben zwei Vogelarten, die sich gegenseitig nicht ausstehen können. Die Nebelkrähen und ein etwa gleich großer Vogel, der sich Weiße Krähe nennt. Während die Nebelkrähen im Inneren der Insel hauptsächlich von Aas und stinkigen Kleinnagern leben, kreisen die weißen Krähen durch die Lüfte, stürzen sich wagemutig in die Fluten und jagen Fische im Meer. Deswegen blicken die weißen Krähen auf ihre schwarzen Vettern herab und beißen jeden von ihnen sofort weg, der es wagt, ihren Felsen zu betreten. So ging es jahrhundertelang, bis eines Tages ein Skipper und sein Sohn ihr schneeweißes Motorboot an der Insel festmachten. Beide verbrachten den ganzen Tag auf dem Eiland, doch als sie zurückkehrten, rief der Sohn aufgeregt dem Vater entgegen: »Schau nur, Vati, die verdammten Möwen haben unser schönes Boot total zugeschissen.« Da ergriff der Vater seine Doppelläufige und ballerte 3-4 Salven in die Kolonie weißer Krähen hinein. Wer eben zu viel Scheiße verbreitet, den bestraft das Leben. Bis zum nächsten Mal, Ihr kleiner Tierfreund.
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0: Ein Hinweis: Die folgende Episode der FF Enterprise wird in 3D ausgestrahlt. Bitte setzen Sie jetzt die hierfür vorgesehenen rot-grünen Kopfhörer auf.
1: Der Äther, unendliche Weiten. Dies sind die Abenteuer der FF Enterprise, die mit ihrer 90-Mann starken Besatzung unterwegs ist, um neue Welten zu erforschen, neues Leben und neue Zivilisationen. Viele Lichtjahre von der Realität entfernt dringt die FF Enterprise in Galaxien vor, die nie ein Mensch zuvor gehört hat. Oh!

0: Hellseher?
1: Ach, Kork, alter Schisshase. Wir sagen höher.
2: Oh. Leider verloren, Hans-Jürgen. Oh. Höher als ein Ass geht es ja auch gar nicht.
3: Ach, ja.
2: Nun egal. Schauen wir mal auf den Punktestand. Flora, bitte, wie steht's?
4: Ja, Hugo Egon, die Mannschaft der FF Enterprise verliert durch dieses Spiel weitere 4 Millionen Punkte. Außerdem setzte sie davor beim Gemüseballett auf Knoblauch, Püree und Gewürzgurke und verlor dabei 12 Millionen. Das macht insgesamt jetzt genau 17,8 Punkte für die FF Enterprise. Es führt also immer noch mit 34 Milliarden Punkten die Damenkegelriege der FriseurInnen Osnabrück. Sie haben außerdem noch 2 Planetenpunkte.
2: Ja, dann wird es wohl auch langsam Zeit für die FF Enterprise, oder? Wie wär's, Captain? Du könntest ja jetzt mal ein paar Punkte machen, wenn du zum Beispiel deine Stiefel und die Socken ausziehst.
0: Interessanter Vorschlag. Lassen Sie mich darüber nachdenken.
2: Tja, so viel Zeit haben wir leider nicht. Spock. Spock, was ist mit dir? Lässt du die Ohrenstrapse fallen?
5: Nein, daran habe ich kein Interesse.
2: Nun, dann bleibt ja nur noch der Hans-Jürgen. Also Hans-Jürgen, wie steht's mit dir? Ziehst du dich für uns aus?
6: Ja, aber ich bin noch schon ganz nackt, ey.
2: Ach ja, richtig. Hatte ich ja gar nicht gemerkt. Dann allerdings hat die FF Enterprise endgültig verloren. Oh. Wir verabschieden uns für heute, wie immer, mit dem großen Finale und unserem Gemüsegirl.
6: Boah, guck dir die an,
0: Die sind gut im Verhältnis.
6: Oh ja, alles voller Mädchen,
0: Jetzt bloß noch, dass in meinem Bett auch noch welche sitzen.
6: Dann sag aber bloß Bescheid, du Spock, sag mal ganz ehrlich, ne? Was hast du zu der Sendung, ha?
5: Nur eines, als ich zum ersten Mal im Leben glücklich war.
6: Oh, faszinierend, ey.

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0: Guck mal. Guck doch mal, da vorne. Ja. Da vorne, das ist ja auch noch eine Straße. Da ist doch eine Straße. Sag mal, ja. war die gestern auch schon da?
1: Keine Ahnung.
0: Sag mal, wo geht's denn da lang?
1: Keine Ahnung.
0: Also, Moment. Wir sind hier auf der Goethestraße, ne? Und da links, das ist die Senfallee. Aber da geradeaus, doch. Sag mal, da war doch noch nie eine Straße.
1: Nee, jetzt ist aber eine da.
0: Ja, das sehe ich. Ja, und wie heißt die?
1: Keine Ahnung.
2: Das war aus der Reihe Große Momente der Weltgeschichte, 5. Juni 1978, die Entdeckung der Keine-Ahnung-Straße in Isselhorst durch Horst und Inge Kamm-Schulte, später umbenannt in Ludwig-Kaiser-Straße. Stimmt doch, oder?
1: Keine Ahnung.

0: 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Tipp zum Tage.
1: Die Nachfrage nach Urlaubsschnäppchen wird immer größer. Billig dorthin fliegen, wo Urlaub ist. Das ist die Devise von immer mehr Bundesbürgern. Ein ganz neues Angebot hat deshalb die Die and Fly GmbH aus Ramstein herausgebracht. Das No-Name-Urlaubsland oder wie es im Reisebüro-Fachjargon heißt, die Weißen. Die weißen Urlaubsländer sind genauso sonnen- und algenverwöhnt wie herkömmliche Markenurlaubsländer und sind außerdem wesentlich billiger. Wem es also nicht auf den verlockenden Namen von Urlaubsparadiesen wie zum Beispiel La Hague, Seveso sowieso, aber auch Münchehagen oder Medellin ankommt, der sollte bei Die Weißen zugreifen, denn da bekommen sie mehr Urlaub für ihr Geld.
2: Einen neuen Service für alle Staulustigen bietet das Bundesverkehrsministerium an. 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Die Schau im Stau. 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

0: Brunks unterwegs.
1: Ja, ich sitze hier in einem Café im Hannoverschen. Ich meine, hätte der Besitzer die Getränke ausgegeben, hätte ich den Namen auch ja gesagt hier. Aber wenn er so bekloppt ist, naja. Ich freue mich, dass neben mir eine der bedeutendsten Seriendarstellerinnen hier im deutschen Farbfernseher sitzt. Es ist die...
2: Ja, kann ich noch ein Eis haben, Herr Brunks? Drei ja, Kugeln. Klar. Erdbeer, Malaga und Knobi.
1: Aber
2: ja.
1: Klar. Einmal Erdbeer, Malaga, Knobi. Es ist die Jutta Franke. Hallo, Jutta.
2: Hallo, Hans Werder.
1: Die Jutta spricht jetzt mit verstellter Stimme und das hat ja auch seinen Grund, nicht wahr, Jutta?
2: Sicher, Hans Werder. Ich möchte nicht, dass mich die Leute hier kennen. Ja. Ich genieße das, wenn ich mal einfach so auf die Straße gehen kann, einkaufen und so, ohne dass die Leute dann gleich ankommen und Autogramme wollen. Ne?
1: Das kann ich verstehen. Ich leide manchmal auch unter meiner Popularität, vor allem in meiner Stammkneipe. So. Aber sag mal, Jutta, wo und in welchen Serien hast du denn überall schon mitgespielt?
2: Ja, ich kann da jetzt nur mal ein paar aufzählen. Das war Schwarzwaldklinik, Schloss am Wörthersee, das Affenmädchen, die Reibekuchens und jetzt in der neuen Erotikserie Purzel und Ina oder auch jetzt ganz aktuell die Vorabendserie Fette Finger fühlen feuchter.
1: Ja, das ist ganz erstaunlich. Es gibt wohl kaum einen Fernsehzuschauer, der dich nicht schon irgendwann mal auf dem Bildschirm erlebt hat. Und trotzdem, ich sehe es ja hier im Café, ich gucke mich um, kein Mensch beachtet dich. Also wie machst du das?
2: Ja, man muss nur immer richtig in die Kamera gucken, so immer leicht am Zuschauer vorbei und das hat man dann entweder drauf oder nicht drauf.
3: Was ist so Bronze, alte rektale Kamel?
1: Aua! Hau mir die auf Schulter,
3: Mensch,
1: Idiot! Was willst du?
3: Mensch, Alter, wie geht's
1: so? Ja, ist gut,
3: hör mal,
1: ist gut. Ja,
3: hör mal, wie wäre das denn mit einem Autogramm?
1: Nein, was? Später, ich hab jetzt Sendung hier.
3: Oder noch besser, sag mal, du.
1: Ey,
3: oder,
1: lass mich los.
3: Gib mir doch mal gleich dein Hemd.
1: Ey, gib mein Hemd, ey, bist du bescheuert?
3: Los, lass dir die Hose aus.
1: Ah, bist du bescheuert, ey?
3: Gehst du hier ein Kaffee trinken und dann ist das hier Hans-Werner Brunks, die rektale Sau
1: ist ja
3: auf Frühstücksradio.
1: Ist ja gut, jetzt lass mich.
3: Ey, hör mal. Hör mal, sag mal, du kriegst doch immer einen an den Ballon, wenn du unterwegs bist.
1: Nein,
3: ne?
1: Krieg ich nicht.
3: Mal komm, ich mach dir erstmal eben
1: den
3: Fertig.
1: Ey, sag mal, bist du... Aua! Bist du denn die... Aua! Bist du... Aua!

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gestern Jahr warst du noch ein Lamm-Lamm. Und heut schon macht der Mensch mit dir Ham-Ham. Ein feins Stück Fleisch bist du geworden und niemand kann sagen, du hättest was verborgen. Nein, es stimmt alles an dir, vor allem auch dein Rücken. Nur schad, haha, kannst dich jetzt nicht mehr bücken. Sehen um Sehen ist weggeschnitten, es glänzt nun das Filet. Nun sei mal ehrlich, Lämmchen, das tut dir doch jetzt auch nicht mehr weh.

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1: Heute Abend ist Spiel des Monats angesagt in der Fußball-Bundesliga. Die Loser-Könige unter sich, Bayern München gegen Schalke 04. Beide verlieren am laufenden Meter ihre Spiele. Und Zitterjub, der Trainer der Bayern, der stellt ja schon gar keine Stürmer mehr auf, weil nachher fällt ja doch noch ein Tor für die Bayern. Und Uli Hoeneß, der hat es ja schon vor der Saison versprochen. Ziel ist es in diesem Jahr, um die Relegation zu spielen. Und dafür müssen sie ja ordentlich verlieren, die Bayern. Ne? Und auf der anderen Seite, die Schalker. Ja, die haben ja den Laber-Alex als Trainer, ne? Ja, der hat ja für jedes Gegentor, das Schalke kassiert, einen extra Werbevertrag abgeschlossen, der eben wieder mal so 100.000 mehr bringt, schätze ich, ne? Deswegen auch der Spruch von ihm. Lieber einmal 5:0 verlieren als dreimal 1:0. Aber heute Abend, ne, da hat er bestimmt einen neuen Spruch parat. Immer im Dienste des Vereins zu spielen. Also Schalke 0:4. Und das die ganze Saison über. Sag ich doch, die Loser-Könige unter sich heute Abend.

Ja, Markgraf Sölden hier von der Firma Markgraf Sölden. Herr Meier, gut, dass ich Sie erreiche. Folgendes, wir müssen unbedingt ein paar Dinge klären, bevor wir den Abschluss... Nein, nur Kleinigkeiten. Selbstverständlich bleibt es bei dem Vertrag, da können Sie sich drauf verlassen. Herr Meier, vorab, könnten Sie vielleicht kurz ins Ausland reisen? Ja, heute noch. Wohin? Ach, das ist mir ganz egal, Herr Meier. Nur es kommt uns ganz einfach billiger, wenn wir das als Ferngespräch... Ja, anstatt als Ortsgespräch. Ja, genau. Also, nehmen Sie sich doch bitte ein Taxi und fahren Sie damit zum Flughafen. Und dort steigen Sie in den nächstbesten Flieger ins Ausland, ja? Was? Ob das meine Sekretärin nicht vorab buchen kann? Ja, sind Sie denn des Wahnsinns, Meier? Das wäre doch schon wieder ein Ortsgespräch extra. Also, so dicke haben wir es ja nun auch nicht bei uns in der Firma. Also, den nächsten Flieger ins Ausland. Was? Wo der hingeht? Ach, das weiß ich doch nicht. Moment mal. Halt, hier liegt ein Flugplan auf dem Schreibtisch. Mal sehen, wie spät haben wir es jetzt? Was? Ja, selbstverständlich übernehmen wir alle Kosten. Taxi, Ticket, Spesen. Nein, nein, kein Problem. Das holen wir doch durch die eingesparten Telefonkosten nur locker wieder rein. Aber Moment, ich hab's. Auckland. Ja, das müsste Ihr Flieger sein, wenn Sie jetzt gleich losfliegen. Also, ich rufe dann eine halbe Stunde nach der Landung am Terminal an, ja? In Ordnung. Und nochmal vielen Dank für Ihr Entgegenkommen. Nein, es sind wirklich nur ein paar Kleinigkeiten zu besprechen. Ja, ist gut. Bis später. Tschüss, Herr Meier. Tschüss. Es wäre doch gelacht, wenn wir der Telekom nicht ein Schnäppchen schlagen könnten bei ihrer Gebührenerhöhung. So, jetzt mal sehen. Auckland, wo liegt das eigentlich? Was? Neuseeland?

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1: Die Kriminalpolizei rät:
2: Lassen Sie alle Türen und Fenster auf, damit der Täter mühelos einsteigen kann. Räumen Sie Möbel und herumliegende Kleidungsstücke möglichst beiseite, damit der Täter nicht stürzt. Achten Sie ferner darauf, dass alle Alarmanlagen abgeschaltet sind. Beseitigen Sie strenge Gerüche mit Raumspray in diversen Duftnoten, damit auch für Ihren Täter ein anheimelndes Raumklima geschaffen wird. Nun wünschen wir Ihnen noch viel Freude und einen netten Abend mit Ihrem Kriminellen. Übrigens, vergessen Sie nicht, die Leiter ans Fenster zu stellen.
1: Das war der aktuelle Fensterservice Ihrer Kriminalpolizei. Ein kleiner Tipp an unverheiratete Damen: Genießen Sie doch zwischendurch mal einen kräftig herben Einbrecher, der ist wild und erschreckt.

0: England in London. Oder umgekehrt. Eine unheilschwangere Nebelnacht. Chief Inspector Evan Longer auf der Jagd nach dem notorischen Profibösewicht Wixxer, der zu allem Überfluss auch noch seine Geliebte entführt hat, steigt arglos in seine Pyjamahose, in die ihm irgendein Verbrecher eine giftige Klapperschlange gepackt hat.
1: Oh. Aua!
2: Wixxer. Ein Kriminalhörspiel in mehreren tausend Teilen. Nach keinem Roman von Edgar Wallace. Heute
3: das Gasthaus in der Themse.
0: Keine Angst. Der Schmerzensschrei des Inspektors wurde nicht vom Biss der Klapperschlange verursacht, sondern von dem Reißverschluss, in der sich dummerweise sein Kriminologenschniepel verfing. Die Schlange hatte aus Respekt vor einem Yardbeamten auf den Todesbiss verzichtet. Als Dank dafür schenkt er dem Reptil auf dem Spielplatz des nahegelegenen Kindergartens die Freiheit. Gleich darauf eilt er hurtig zu seinem Kollegen Very Long.
4: Hallo, Very.
5: Hi, Evan.
4: Wie laufen deine Ermittlungen?
5: Mäßig. Ich konnte nirgends eine Spur finden. Nicht mal zu Hause bei meiner Mutter.
4: Ich gehe jetzt das entführte Fräulein Dor befreien. Kommst du mit?
5: Große Lust habe ich nicht.
4: Wenn wir überleben, lade ich dich zum Essen ein.
5: Naja, dann muss ich ja.
0: Mit heulenden Sirenen preschen die zwei hochmotivierten Ermittler durch die belebte Fußgängerzone von London in England. Zu dem vermeintlichen Schlupfwinkel des Schurken, dessen Adresse Longer von dem toten Informanten erhalten hatte. Beherzt, aber bestimmt, verschaffen sie sich Eintritt.
6: Ja, bitte.
7: Halt, keine Bewegung!
4: Hey, Very! Die alte Frau hat sich doch gar nicht bewegt.
5: Ach, das war doch ein Trick.
4: Aber die blinde Alte in ihrem Rollstuhl ist doch niemals der Wixxer gewesen.
5: Und ob, der Wixxer ist ein Meister der Verkleidung, das weißt du doch.
4: Übrigens, Very, das hier ist gar nicht die Himmler Street Nummer 12, sondern 74.
5: Sogar das Haus hat er verkleidet, wie clever.
4: Ich glaube, wir gehen jetzt lieber.
0: Während die versehentlich Erschossene langsam auskühlt, erreichen die beiden verwegenen Inspektoren das richtige Haus mit der Nummer 12.
8: Komm, Very, jetzt schnappen wir ihn uns.
5: Even, ich würde die Türklinke nicht runterdrücken. Das rote Kabel daran sieht verdammt nochmal aus wie das Zündkabel von einer Bombe.
0: Heidewitzka, da hat's aber gerumst. Es könnte gut sein, dass sich die zwei tapferen Yardbeamten gerade über London verteilen. Oder haben Sie vielleicht doch etwas Besseres vor? Versäumen Sie nicht die nächste Folge. Das kindische Tuch.

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1: Wunderschönen guten Tag, liebe zu Vermählende. 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

0: Seit Jahren zeichnet sich der Trend ab, dass in der Bevölkerung immer weniger Fleisch verzehrt wird. Die Fleischproduzenten steuern zwar mit aller Macht dagegen, aber Vegetarier zu sein gilt gerade in wohlhabenden Kreisen als schick. Das hat auch der Fleischproduzent Hein Mortenol aus Rubbenol gemerkt und er stellt seine Produktion auf die veränderte Situation ein.
1: Ja, Sie glauben ja gar nicht, was die Leute für so einen richtig guten Fleischersatz zahlen, ne? Da kriege ich doch für jedes Cottage das Vierfache.
0: Das Besondere an Mortenols Betrieb ist, dass er sogenannten Echtfleischersatz herstellt. Also nicht etwa Tofu oder Ähnliches anbietet, was auf pflanzlicher Basis hergestellt wird.
1: Nee, bei mir gibt's astreines Fleisch vom Feinsten. Zum Beispiel hier, das ist ein Rumpsteak, ne? Sieht zwar aus wie ein Stück Knetgummi, ja, habe ich aber eingefärbt und auf der Packung steht dann Echtfleischersatz, Geschmacksrichtung Rumpsteak. So läuft das, ja.
0: Juristisch ist die Sache einwandfrei, denn Echtfleischersatz heißt ja nichts anderes, als dass das Fleisch wiederum durch echtes Fleisch ersetzt wird. Ob er denn nicht manchmal trotzdem ein schlechtes Gewissen hat, habe ich ihn gefragt.
1: Ach, hören Sie doch auf, die Leute sind mir so dankbar. Die sogenannten Vegetarier, die kommen doch ohne ein anständiges Stück Leben, wie wir auch sagen, gar nicht aus. Wenn Sie mich fragen, die sind doch froh, dass man die bescheißt. Die brauchen sich doch nie wieder heimlich ein Mettbrötchen zu kaufen. So sieht das doch aus.

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1: Achtung, Achtung, der alte Herr Sawatzki hat seine Tochter in der Intimschmuckabteilung verloren. Er wartet jetzt an der Information im Erdgeschoss. Der kleine Herr Sawatzki wartet immer noch auf seine Tochter an der Information im Erdgeschoss. Herr Sawatzki ist etwa 97 Jahre alt, trägt hellgrüne Shorts und eine rosafarbene Baseballmütze. Frau Sawatzki, bitte beeilen Sie sich, Ihr Vater riecht streng. Frau Sawatzki, jetzt ist es auch egal, Sie brauchen sich nicht mehr zu beeilen. Die Sache mit Ihrem toten Vater hat sich soeben erledigt. Der Bestattungsdienst, einmal bitte zur Information. Bestattungsdienst, bitte. 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

0: Peter Orloff singt Smokey. Heino sieht aus wie der wahre Heino, Norbert Hähnel. Michael Jackson lässt sich so lange operieren, bis er endlich so aussieht wie Hannelore Kohl. Warum tun Menschen sowas, Stefan? Würde Fritz Wepper seinen Kommissar Derrick fragen. Doch wir sind nicht im Fernsehen, dies ist die Realität, in der täglich Menschen vorgeben, jemand anderes zu sein. Wer aussieht wie Michael Jackson, kommt umsonst rein, wirbt eine Hamburger Party um ihre Klientel. Immer wieder Michael Jackson, diese Ikone der Parodie auf die Schöpfung. Ja, nicht so sein, wie man ist. Und wenn das Grinsen zur Grimasse gefriert und der Silikonbusen im Skilift explodiert, nur ja nicht so bleiben, wie man von Natur aus ist. Und da niemand weiß, wie er anders sein will, bleibt nur noch die Möglichkeit, so zu sein wie jemand anderes, wie ein Popstar, wie ein Politiker, wie ein Volksheld. Nur ja nicht man selber bleiben, wer weiß, was aus einem wird. Lieber singe ich wie Heino, das kenne ich schon. Lieber sehe ich aus wie die Queen, die habe ich schon tausendmal gesehen, das überrascht mich nicht mehr. Warum tun Menschen sowas, Stefan? Heute bleibt einem ja kaum etwas anderes übrig. Kollektive Verhaltensmuster, in denen das Individuum seine Familienähnlichkeit, aber auch seine Eigenartigkeit entwickeln könnte, gibt es ja kaum noch. Jedenfalls keine positiven. Ob Skinhead, Yuppie oder Müsli, wer möchte da schon sein? Dann doch schon lieber Freddy oder Thomas Gottschalk. Die strahlen sowas dumm-versöhnliches aus. Die größten Parodisten sind die dauerhaften Selbstverleugner, die nicht nur zeitweise in eine andere Identität schlüpfen, sondern für immer in der Parodie verharren. Unvergessen ist Billy Mo, der nicht nur den Bayern als solchen parodierte, sondern zugleich dessen Bild vom Mohren. Oder bleiben wir bei den Negern, Roberto Blanco, diese kubanisch verschnittene CSU-Mutante. Er verkörpert nicht nur den anständigen Neger, wie wir ihn liebend gern als Asylanten aufnehmen würden, sondern macht zugleich durch seinen lächerlichen Namen alle Schwarzen dieser Welt zum Gespött der hiesigen Schlagergemeinde. Übertroffen wird er nur noch von diesem merkwürdigen Japaner, dessen Namen mir leider entfallen ist, den man aber als fleißiger Konsument der Volksmusik-Fernsehabende sicher schon mal gesehen hat. Ein gelber Mensch jodelt in hirschledernen Alpenshorts durchs Gebirge. Da weiß man schon gar nicht mehr, wer hier wen parodiert. Ein Japaner die Bayern, ein operierter Bayer die Japaner oder die Volksmusik sich selbst.
1: Typisch Neger oder Japaner, gibt sich aus jemand anderes aus, damit er noch was ausschaut.
0: So einfach ist das nicht. Die Weltmeister im Parodieren sind natürlich die Japaner heute. Sie haben alles parodiert, die Kamera, den Sportwagen, Neuschwanstein, Beethoven, einfach alles. Im Grunde kann man ganz Europa wegschmeißen, irgendwo in Japan gibt's sowieso alles nochmal. Aber angefangen haben die Deutschen. Sie sind, wenn nicht die amtierenden Weltmeister des Parodismus, so doch die Klassiker. Kaum aus der Metseligkeit erwacht, wird erstmal das Altertum parodiert. Römisches Reich deutscher Nation, wie sich das schon anhört. In der Folge machen diese Deutschen alles nach, was nicht nied- und nagelfest ist. Die französische Lebensart und Sprache, die italienische Musik und die englische Industrie. Aber am schönsten und am peinlichsten sind die Deutschen da, wo sie die Amerikaner nachmachen. Der Bogen spannt sich von Karl May, einem sächsischen Kleinbürger und Breitbandversager, der sich für einen Waldläufer hielt, bis zu heutigen unterbezahlten und schlecht ernährten LKW-Sklaven, die sich für Cowboys halten. Mann, oh Mann, das zieht einem wirklich die Strümpfe aus. Man könnte noch viel erzählen von Deutschen wie Peter Kraus, die sich für Rock'n'Roller hielten, oder von Christian Anders, diesem Schlagerzombie, der sich nicht entblödet, Elvis Presleys In the Ghetto als In Chicago nachzutrellern. Ich habe aber ein anderes Beispiel herausgesucht, mit dem ich diesen kleinen Exkurs beschließen möchte. Es ist ein Stück von Ronny, dem großen deutschen Westernsänger. Ronny sitzt auf dem Plattencover und sieht aus wie der Bestattungsgehilfe von nebenan. Auf den Knien hält er eine Gitarre wie einen Kindersarg. Und dann trällert er los. Er singt das ewige Lied vom ewigen Westen. Und man beachte, wie er singt, wie die Wehmut seine Worte formen, wenn er von den Träumen und dem Abendrot singt. Ist das nicht wunderbar?

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1: Die Bundesrepublik Deutschland hat aufgehört zu existieren. Das Grundgesetz ist abgeschafft. Aus einer Protestbewegung gegen die Benzinpreiserhöhung wurde ein Regierungsputsch und an der Macht ist nun der ADAC. Vor wenigen Minuten ging diese Erklärung, gesendet auf der deutschen Welle, um die ganze Welt.
2: Achtung, Achtung! Hier spricht der ADAC. Die verbrecherische deutsche Autofahrer, seit Jahren schikanierende Benzinpreis-Gangster-Clique, auch bekannt als die Bundesregierung, ist abgesetzt. Deutschland wird endlich wieder von Autofreunden regiert und heißt in Zukunft nicht mehr Bundesrepublik, sondern Automobilclub Deutschland. Unsere Flagge bleibt schwarz, rot, gold. Allerdings kreuzen sich darauf jetzt symbolisch Lenkrad und Fuchsschwanz. Es folgt nun die erste Strophe unserer neuen Nationalhymne.

0: Vieles ändert sich in Deutschland. Benzin ist umsonst und um die finanziellen Verluste auszugleichen, plant die neue Regierung jetzt sämtliche öffentlichen Verkehrsmittel ins Ausland zu verkaufen. Schwarzwald, Bayerischer Wald und Wattenmeer sollen noch in diesem Jahr durch Parkplätze ersetzt werden. Aber auch in unserem Rechtssystem kommt viel Neues. Wer früher versehentlich einen Menschen überfuhr, musste sich wegen fahrlässiger Tötung verantworten, demnächst nur noch wegen groben Unfugs. Geschieht der Unfall außerhalb geschlossener Ortschaften, müssen die Hinterbliebenen des Überfahrenen zudem für die Schäden am Fahrzeug aufkommen. Fahrgemeinschaften gelten als kriminelle Vereinigungen und ohne gültigen Führerschein wird es bei uns bald auch keine Arbeitserlaubnis und keine Aufenthaltsgenehmigung mehr geben. Natürlich ist nicht jedermann begeistert von den Plänen des neuen Autoregimes. Es gab Widerstand, es gab Verhaftungen. In einem Umerziehungslager des ADAC sind derzeit etwa 4000 autofeindliche Elemente, wie es offiziell heißt, interniert. Tankwarte, die immer noch Geld für ihr Benzin haben wollen, Menschen, die wiederholt durch die Führerscheinprüfung gefallen sind, Besitzer japanischer Autos. Herr Nummer 6, warum sind Sie hier?
1: Ich bin in einer Radarkontrolle geblitzt worden. Auf der Autobahn. Mit nur 120 Stundenkilometern. Ich hatte da einen Moment nicht aufgepasst. Ich fahr sonst wirklich nie so langsam, wirklich. Ja. Wirklich, ehrlich. Glauben Sie mir das nicht?
0: Werden Sie denn hier im Lager auch gut behandelt?
1: Oh ja, ja, ja, ja, ja. Die Herren vom ADAC sind sehr, sehr nett. Nicht? Und wir dürfen hier einmal am Tag eine Spazierfahrt über den Hof machen. Und jeden Abend zeigen sie uns einen Film, nicht? Heute gibt's zum Beispiel auf dem Highway ist die Hölle los.
0: Vielleicht ist es also doch nur ein Gerücht, dass die ADAC-Regierung der Autoindustrie Gefangene für Crashtests zur Verfügung stellt. Den früheren Ministern hat sie zwar ihre Ämter, nicht aber die Dienstwagen genommen, weil dies gegen die Menschenrechte verstoße. In der Bevölkerung ist das neue Regime durchaus nicht unbeliebt, zumal es versprochen hat, den früheren Kanzler demnächst ins Exil am Wolfgangsee abzuschieben.
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0: Sie reiten für Freiheit und Gerechtigkeit. Die drei Musketiere. Heute
1: beim TÜV.
2: Mit den Hufeisen dürfte ich sie eigentlich gar nicht mehr vor Platz lassen, meine Herren. Außerdem sehen mir die Klepper insgesamt schon ziemlich alt aus.
3: Hab ich's dir nicht gleich gesagt, Porthos? Wir hätten sie mit Unterbodenschutz überstreichen sollen.
4: Recht hat er, Potzdonner! Von wegen, Herr Harr! Wir müssen die Gäule nächste Woche wieder vorführen.
1: Das war die alle zwei Jahre wiederkehrende Folge der drei Musketiere. Sie hörten heute beim TÜV.

0: Der kleine Tierfreund.
1: Wieder startet ein Geschwader von übel riechenden Fliegerhorst am Rande der Stadt. Zielstrebig brummen Hunderte der schweren Tiere zur selbstverwalteten Kindertagesstätte in der Georg-Steiner-Siedlung, drehen ein paar Runden über den tollenden Gören und klinken dann ihre verheerende Bombenlast aus den Ladeschächten. Plärrend und wimmernd wischen sich die Waldorf-Belger mit fahrigen Eurythmiebewegungen die Möwenscheiße aus den Augen. Hier hat der Vogelnapalm wertvolles Holzspielzeug verätzt, dort eine ABM-Kraft gemordet. Liebe Zuhörer, die Angriffe der ornithologischen Marineflieger richten sich jedoch nicht mehr nur gegen die fragwürdigen Kadettenanstalten der saturierten Mittelschicht, nein, auch deutsches Kulturgut wird angegriffen. Gestern erst sah ich ein Mercedes der jüngst lancierten C-Klasse völlig zerbombt in einer Parklücke stehen. Das Möwen Orange hatte sich durch die Dachfolie bis auf die Sitze gefressen, was nicht nur ein beschämendes Bild auf die Qualität des Stuttgarter Mitsubishis wirft, sondern uns Tierfreunden auch zeigt, dass die Möwe den Industriestandort Deutschland vernichten will. Welcher Konzern mag in einem Land investieren, in dem die Chefsekretärin morgens über und über zugekotet zur Arbeit erscheint? Und wir selber liefern den heimtückischen Bombern auch noch die Munition. Bedenkenlos schleudern wir hochgiftige Abfälle auf die Müllhalden, die dann via Möwendarm wieder auf unserem Butterbrot landen. Nun, sagen wir, wenn wir es nicht täten, würde ein anderer den Möwen Munition liefern, der Tscheche womöglich. Der wahre Skandal ist jedoch, dass in Deutschland mehrere hunderttausend Mann unter Waffen stehen, als Weidgesell oder Schützenbruder. Aber statt zum Beispiel an Oder und Neiße Patrouille zu laufen oder die kotende Armada abzuknallen, lungern die einen auf nasskalten Hochsitzen herum und fingern ihren drallen Sekretärin an den Schenkeln herum. Die anderen im Schützenverein schießen auf taubes Holz, während draußen Leben ausgelöscht werden könnte. Deutschland, was ist aus deinen Männern geworden? Bis zum nächsten Mal, ihr kleiner Tierfreund.

0: Gedanken zur Zeit. Es spricht Akademiker im Außendienst Kasowat Wischmeier von Sondermühlen.
1: Langsam vergeht die Zeit, auch in dieser Stunde, liebe Freunde. Aber anders als die Vergänglichkeit des Menschen, stinkt die Zeit nicht, wenn sie vergeht. Und aus den Uhren kriechen auch keine Maden heraus. Wie hygienisch ist doch der Lauf der Welt. Darüber sollten wir uns ruhig auch mal freuen können.

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0: Angeklagter. So geben Sie es doch endlich zu, dass Sie in den besagten Jahren mehrfach die Ihnen zur Last gelegten Straftaten begangen haben.
1: Gnade, Herr Richter, ich bitte um Gnade.
0: Ruhe! Im Namen des Volkes erkläre ich Sie hiermit für schuldig, mehrfach vorsätzlich in Ihrem Fahrzeug auf der Hutablage eine umhäkelte Rolle Klopapier zur Schau gestellt zu haben. Ich verurteile Sie deshalb zur Höchststrafe.
1: Oh, scheiße.
2: Das war aus der Reihe Große Momente der Weltgeschichte das lang ersehnte Urteil in Sachen guter Geschmack. Irgendwann in einem Gerichtssaal, hoffentlich bald.

0: unseren Koffer.
1: Ich
0: die Schicks sind weg.
2: Mann, ist das teuer.
0: Halt endlich den Mund.
3: Aber Gerd, was ist denn mit deiner Stimme? Meine Nerven.
4: Nicht wieder hauen, Papi. Wir sind doch im Urlaub. Nein, nicht wieder hauen. Ich will auch wieder ganz lieb sein, Papi.
5: Große Aufregung im Ferienbungalow der Wortmanns. Gerd Wortmann ist aus einer totenähnlichen Starre erwacht und die erste Aktion in seinem zweiten Leben war eine gewaltige Ohrfeige, die er seinem Sohn Sascha zuteilwerden ließ. Die erste überhaupt. Aber was noch erstaunlicher ist, seine Stimme hat sich verändert. Und wie?

denn nicht mehr, Gerd? Dieser Quizbrook, der hat dich doch beim Theaterstück erstochen, weil du ihm die Amphore nicht geben wolltest. Aber sag mal, was ist denn mit deiner...

0: weiß nicht, Gerd.
1: Lassen wir für einen Moment die Familie Wortmann allein und schauen wir uns doch mal auf der Insel um. Zum Beispiel hinter dem Palisadenzaun, der sich quer über die gesamte Insel zieht. Auch da ist jemand, der Probleme mit seiner Stimme hat.
2: Gnesburg, danke für die 8 Jungfrauen. Wenn ich ein wenig jünger wäre, Gnesburg.
3: Henrico, sie wacht gleich auf.
4: Ja, das sehe ich, Rara. Holen Sie was zu trinken für die gute Frau Jaumann. Aber hopp, hopp, sie hat doch immer so einen großen Durst nach diesen Geschichten.
3: Ja gut, im Kühlschrank, da müsste noch alkoholfreier Kokosschnaps sein.
1: Die Sekretärin Elfriede Graumann hat Anstrengendes hinter sich. Wie in jedem Jahr hat sie im Rahmen des Bubu-Luba-Festes an einer Stimmbandopferung teilgenommen, anstatt einer Frischzellenkur. Danach fällt sie gewöhnlich in einen totenähnlichen Schlaf, aus dem sie nach 3 Tagen erwacht. Gleich ist es soweit.
3: Der Direktor, da!
5: Ach, der Herr Direktor! Und das ist ja auch der Herr Schrage! Das ist lieb von Ihnen, dass Sie auf mich aufgepasst haben!
6: Wahnsinn! Toll. Traummann! Diese Stimme! Es hat ja geklappt! Diesmal hat es geklappt! Ah. Mit dieser Stimme, Mann, da hätten Sie es weit gebracht bei uns im Betrieb!
5: Also. Aber wir machen doch kein Radio, Herr Direktor!
6: Nein, Moderatoren wären Sie auch nicht geworden! Nein. Dazu sind selbst Sie ja noch viel zu hübsch!
3: Viel zu hübsch.
6: Sie brauchen sich nicht zu verstecken! Sie nicht, Frau Jaumann!
5: Sie sind alle so nett zu mir. Danke, Herr Schrage. Und wenn wir wieder zu Hause sind, dann backe ich Ihnen einen schönen Pansenkuchen mit Eiersplittern und dann gibt es...
2: Meine Stimme.
3: Die Wirkung lässt nach. Die arme Frau Graumann. Jetzt kriegt sie wieder gleich diese Depressionen. Was machen wir hier, Direktor?
4: Besorgen Sie mehr von diesem alkoholfreien Kokosschnaps. Ja. Wir müssen die Frau ruhig stellen und auch uns scharen. Ja. Das hält ja keiner aus, diese Flennerei hier.

0: Herbrungs, so sieht's aus. Da hat man uns als Altmoderatoren vor die Tür gesetzt.
1: Guck mal. Guck mal.
0: Was?
1: Die Papageien da oben. Die ziehen nach Süden.
0: Was? Ach, Wildgänse sind das.
1: Ach, nun erzähl mir mal nicht, dass du auf dieser Entfernung noch was erkennen kannst, Brochterbeck.
0: Vergiss es, Brungs. Ach ja, und ich hatte gedacht, im Frühstücksradio, da könnte ich moderieren bis zum Lebensende. Nun verlangt die Jugend ihr Recht.
1: Da, sieh nur, Pavi, noch mehr Papageien. Welch majestätischer Anblick.
0: Brutzi, Asylant, noch eins.
1: Was?
0: Das sind Wildgänse. Wie oft soll ich dir das noch sagen, Brungs?
1: Ohne Brille könntest du nicht mal erkennen, wenn da Elefanten vorbeiflögen.
0: Ums Erkennen geht's doch überhaupt nicht. Ich weiß, dass da keine Elefanten am Himmel sind. Genauso wenig wie Papageien. Also selbst als Blinder würde ich nicht so einen bodenlosen Quatsch erzählen wie du, Brungs.
1: Und genau deshalb, ja, sitzt du nicht da drinnen am Mikrofon, weil du keine Visionen mehr hast, Brochterbeck.
0: Deine kommen auch bloß auch von der Sauferei.
1: Na und? Ich vertrag jedenfalls noch das Saufen. Du stippst abends einen Zwieback in Doppelkorn und das nennst du dann schon versacken.
0: Deswegen bin ich auch noch fit und kann ohne Pissen gehen 3 Stunden durchmoderieren.
1: Jetzt wirst du gemein, ja? Meine Prostata, die wünsche ich meinem ärgsten Feind nicht.
0: Kaputt gevögelt hast du die. Ach. Deine Prostata. Ach. Nennen wir das Kind doch ruhig beim Namen. Bei jedem Lied rennst du raus auf den Lokus. Das ist die traurige Wahrheit über Hans-Werner Brungs.
1: Ich könnte weinen vor Freude, Pavi. Schau mal am Firmament die Wildgänse.
0: Das sind Papageien, du Vollidiot. Hallo?
1: Ja.
0: Was gibt's da bitte schön zu lachen?
1: Du hast Papageien gesagt. Die werden da oben.
0: Sag mal, spinnst du jetzt komplett? Das weiß doch jeder vollverblödete Bademeister, bis auf Brungs natürlich, dass in Deutschland keine Papageien nach Süden fliegen.
1: Da oben, das ist doch gar nicht mehr Deutschland.
0: Ja, sondern?
1: Das sind internationale Gewässer.
0: Da könnte also quasi der Ruski ungestraft rumfliegen. Gut, dass du in diesem Staat nichts zu sagen hast, Brungs.
1: Und gut, dass so ein dämlicher Besserwisser nicht mehr auf die Zuhörer losgelassen wird. Du bist alt und verkalkt. Da müssen Jüngere ran.
0: Aha. Und wer moderiert denn eigentlich heute?
1: Frieda und Anneliese.
0: Nein, nein. Sag, dass das nicht wahr ist. Welche Demütigung, Brungs. Die sind ja zusammen 3-mal so alt wie wir.
1: Naja, die sind auf dem Frauenticket da rangekommen. Da kann man nichts machen. Guck mal, braucht er mit Papageien da oben.
0: Wie schön, Brungs. Ja. Jetzt sehe ich sie auch.

0: Und jetzt die Lemkes. Eine Familienserie in vielen Teilen mit Papa Grappa Lemke.
1: Hallo.
0: Mit Fernet Lemke. Das finde ich echt nicht gut. Mit Bianca Lemke.
2: Hab schon, Freund.
0: Und Mutter Lemke.
3: Ach, wie sehen meine Hände wieder aus?
0: Und jetzt viel Spaß mit den Lemkes.
3: Lalala. Ach, ist das herrlich. Bald sind wir in Spanien und dieses tolle Flugzeug bringt uns mir nichts, dir nichts dahin.
4: Lalala. Oh, Mello, Mama, wie lange müssen wir denn noch hier im Gepäcknetz sein?
2: Ja, ey, mir tut schon alles weh, ey. Obwohl ich einen Freund habe, ne?
3: Kinder unter 7 Jahren müssen eben in einem Flugzeug ins Gepäcknetz. Das wusstet ihr vorher.
1: Aber Mama.
3: Ja, Papa?
1: Da sind auch andere Kinder und die müssen nicht ins Gepäcknetz haben tun sollen sein haben können.
3: Puh. Die sind auch verwöhnt, Papa. Willst du verwöhnte Kinder, Papa? Willst du das? Sag mir, ob du das willst.
1: Aua,
3: Papa,
1: aua,
3: willst
1: aua,
3: du verwöhnte
1: aua,
3: Kinder?
1: Mama, Mann, nicht an den Hals packen machen sollen. Aua, Mama.
4: Ich hab Hunger, Mama.
2: Und ich will zu meinem Freund.
3: Und wenn die netten Damen hier gleich die Karten kontrollieren, ja, dann sagt ihr, dass ihr nicht älter als 7 Jahre seid, Papa?
1: Ja, Mama.
3: Bei dir, Papa?
1: Ja, Mama.
3: Bei dir ist das egal mit dem Alter, ja?
2: Guck mal, da, der Papa.
4: Oh, der sitzt im Kartoffelsalat. Was sollen wir denn jetzt essen, Mama?
3: Kein Problem, mein Junge. Ich habe noch die 3 Koteletts vom letzten Urlaub in der Handtasche.
2: Das ist schon lange her, Mama.
1: Ja, aber das war so schön damals in Jugoslawien, Mama, und so billig haben sollen.
3: Ja, damals hatten die Koteletts auch noch Qualität und deswegen sind die noch top, meine Süßen. Lalala, ich freue mich, ja, ich freue mich, wie wir da hingleiten, herrlich.
1: Mama?
3: Ja?
1: Kannst du mich mal losbinden? Muss mal Pipi.
3: Nun mach mal nicht so eine Unruhe hier, Papa. Hier ist der Begrüßungspiccolo, der ist leer und da kannst du reinpillern. Aber leise, Papa, da schlafen welche.
1: Ja, Mama.
3: So, Kinder, und wir machen jetzt statt Land Fluss, dann geht die Zeit immer so schön herrlich schnell vorbei. Ah, stopp, C, stopp.
4: Ja, aber Mama, wir haben doch gar nichts zu schreiben.
2: Ja, und außerdem will ich viel lieber zu meinem Freund.
3: Na gut, dann keine Spiele, dann schlafe ich und wie, es stört mich einer.
1: Oh, Mama.
3: Ja, Papa?
1: Kommt nichts, Mama.
3: Dann wartest du eben bis Spanien und jetzt will ich nichts mehr hören.
4: Oh, Menno.
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0: Firma.
1: Liebe, Intrigen, Portokosten.
0: Schicksale rund um das Wirtschaftsimperium des Fritz F. Niedmeier.
1: Nach einem Machtwort von Fritz F. Niedmeier scheint in der Firma wieder alles in Ordnung zu sein. Aber es scheint nur so. Zwar sind die persönlichen Differenzen beigelegt, aber damit ist das Hauptproblem der Firma noch nicht gelöst.
2: Herein!
3: Schönen guten Tag!
2: Was wollen Sie?
3: Na was wohl? Geld!
2: Geld? Was glauben Sie eigentlich?
3: Gar nichts! Ich bin Atheist!
1: Soweit ist es mit der Firma gekommen. Nicht nur Gläubiger stehen täglich vor der Tür und fordern Geld, sondern auch völlig Ungläubige. Während Frau Graumann diesen Ungläubigen ungläubig anschaut, bastelt Schrage in seinem Labor an seiner Karriere herum.
4: So, und hier schrauben wir noch eine kleine Gehaltserhöhung dran. Ja, das sieht ja schon ganz nett aus, meine Karriere. Was meinst du, Norbert? Was? Du meinst, da fehlt noch was? Eine ordentliche Belobigung vom Chef zum Beispiel? Na warte, das kriegen wir auch noch in Moment.
5: Schrager, was machen Sie denn da? Was wir brauchen, ist ein ordentliches, zukunftsweisendes und vor allen Dingen profitbringendes Produkt und nicht irgendwelche spätpubertären Laubsäearbeiten. So, weg mit dem Zeug da.
6: Oh, Chef, ja, meine schöne Karriere.
5: Ihre schöne Karriere ist zu Ende.
6: Oh,
5: wenn Ihnen nicht innerhalb der nächsten 5 Minuten was Ordentliches einfällt.
1: Rauhartikel Norbert kennt diesen barschen Ton seines Herrchens. Und er weiß, der bedeutet nichts Gutes. Ängstlich zieht er seinen Schwanz ein. Schrage sieht das und folgt seinem Vorbild.
5: Schrage, jetzt brauchen Sie mir hier ja keine homoerotischen Vorführungen zu bieten. Sehen Sie lieber zu, dass Ihnen was einfällt, Mann.
1: Wutschnaubend verlässt Niedmeier Schrages Labor. Krachend fällt hinter ihm die Tür ins Schloss. Unglückseligerweise fällt sie ausgerechnet ins Schloss Gümnich, wo sie Außenminister Genscher und seinen sowjetischen Amtskollegen um ein Haar verfehlt und damit nicht gerade zur Entspannung der sowieso gerade etwas festgefahrenen Gespräche beiträgt.
6: Tut mir außerordentlich leid, Herr Kollege, aber die Türen machen ja heute wohl wieder ihre Tiefflugübung.
1: Aber das sind kleine Fische, gemessen an dem Problem, dem Schrage sich gegenüber sieht. Gut 30 Folgen lang hat er diese Situation vermeiden können. Aber jetzt ist es doch wieder soweit. Ihm soll etwas Geniales einfallen. Wird es ihm diesmal gelingen? Und wenn ja, was kann das sein? Vielleicht etwas, worauf wir alle schon lange gewartet haben. Oder etwas, das man mit in den Urlaub nehmen kann. Vielleicht. Also fahren Sie noch nicht los, sondern hören Sie erstmal die nächste Folge von Die Firma.

0: bei Frieda und Anneliese.
1: Ich verschenke dies ja nur Gutscheine.
2: Für Geschäfte?
1: Ach, Geschäfte, das kostet doch alles Geld. Heinz kriegt einen Gutschein für einmal Haus anstreichen.
2: Das willst du für ihn tun?
1: Nix da, er darf das dann machen. Ich war ja noch nicht fertig. Dann kriegt er noch einen Gutschein für Güllegrube leerpumpen.
2: Kriegt Dieter denn auch bloß einen Gutschein?
1: Einen guten Schein, wie jedes Jahr. 10 €.
2: Es gibt aber auch schon Scheine in 5.
1: Nein, das ist zu wenig. Er kriegt ja zum Geburtstag hin und wieder mal 2 € und zum Christopher Street Day schmier ich ihn Butterbrote und eine Dose Fanta.
2: Ja, es sind und bleiben Kinder. Und man gibt ja gern. Reinhard kriegt auch nicht nur zu Weihnachten was, sondern auch zum Weltspartag mal ein Radiergummi. In der Kasse geben sie ihn keinen mehr.
1: Ja, Kinder über 50, die werden einfach nicht mehr berücksichtigt. Das ist nicht schön.
2: Aber das ist eine Idee mit den Gutscheinen. Anita gebe ich dies Jahr auch so einen für 3-mal in der Stube sitzen im Monat.
1: Und wenn's Weihnachten schon so bitter kalt ist?
2: Dann musst du sehen, wie sie damit hinkommt. Ich will die hier nicht ständig sitzen haben. Diese Fremden immer.
1: Deine Schwiegertochter!
2: Da hast du ja ausnahmsweise Glück, dass dein Dieter dir sowas nicht an der Burg schleppt.
1: Och, ich hätte ganz gerne eine Hilfe in der Küche und beim Hühnerschlachten und Keller aufwischen und, ne?
2: Anita ist mir in der Beziehung gar keine Hilfe.
1: Denn solltest du so vielleicht öfter mal ins Haus lassen.
2: Das ist mal eine Idee. Ja, Geschenke stiften Freunde und wollen gut überlegt sein.
1: Ah, damit man selber auch was davon hat. Heinz schenkt mir schon seit Jahren 10 Kisten Bier.
2: Och.

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0: 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Viele Lichtjahre von der Realität entfernt dringt die FF Enterprise in Galaxien vor, die nie ein Mensch zuvor gehört hat.
1: Der Spock der Nebelungen, oder? Die Oper ist nicht aus, bevor die

0: Runter von meinem Platz, und zwar ein bisschen plötzlich.
1: Herr Verbüschen, hören Sie mal, Siebsöffnung Kreding. Sie ist ja wohl unverschämt.
0: Also Schluss mit dem Theater, weg hier!
2: Hör doch auf mit der Randale, ey, wir sitzen doch hier drüben, du bist in der falschen Reihe, Mensch.
3: Entschuldigen Sie bitte, falls unser Kollege Captain hier gestört hat, verehrter Herr Oberbürgermeister, der ist das erste Mal in der Oper.
2: Okay, darf ich dir vorstellen, der Herr Bürgermeister von Riegel 7 mit seiner bezaubernden Gemahlin.
0: Ja, das ist der Pelle, die du da anhast. Ausziehen.
2: Oh Gott, jetzt benimm dich doch mal, Mensch.
3: Komm jetzt immer schön auf unser Plätzchen. Entschuldigen Sie bitte nicht.
0: Ich will eine Flasche Brandy.
3: Nein, du trinkst erstmal die andere aus.
2: Ist doch schon voll genug, ne? Das oberste Flottenkommando hat schon per Funk nachgefragt, was hier los ist, ne?
0: Sagen Sie, im Himmel ist Jahrmarkt und wir feiern ein bisschen mit und dann machen Sie die Leitung wieder frei.
3: Es geht los.
2: Oh, der erste Opernauftritt der dicken Frau Hildegard. Und dann noch mit dem größten Opernsänger aller Zeiten, Placenta Mutantor.
0: Mit Freunden werden wir mal einen vor den Bug donnern.
3: Kirk, lass den Blumentopf da stehen.
2: Och, Mann, du benimmst dich unmöglich. Oh Gott, nein, die Hilde rutscht auf den Blumen auf.
4: Na, wartet!
3: Doch, die Skalki, sie wirft zurück!
2: Entschuldigung, Herr Bürgermeister.
0: Langsam kriege ich Respekt vor der Dame, das war eine reife Leistung.
3: Wenn du dich jetzt nicht endlich benimmst, dann beamen die uns hier gleich achtkantig raus. Verstehst du? Das ist feines Publikum hier. Nur High Society. Du bist ja bei der Creme de la Creme.
0: Das ehrt uns. Ja. Hier wieder drauf Kirk mit lieblichem Lächeln. Sage uns endlich, was willst du von uns, Sohn des Zeus, du mächtiger Apoll.
4: Über die Schnauze da hinten, sie Arschloch.
2: Oh, Kirk, wirklich, du bist widerlich. Sei mal still und guck, die dicke Hilde fängt an zu singen, da.
0: Ja, dann werden wir uns die Sache mal ein bisschen näher ansehen, Freunde. Wir sind ja schließlich nicht zum Spaß unterwegs.
2: Nein, nicht auf die Brüstung klettern,
3: Kirk. Du kannst den Orchestergraben.
2: Wir sind doch hier in der Loge.
3: Nein. Ah!

0: fasziniert.
1: Aber Kirk, mein Schnucke, das hättest du doch auch viel einfacher kriegen können.
2: Oh, mit dem Kirk kann man auch nirgends hingehen, ey.

0: haben inzwischen schon eine Scheidungsrate von bald 50%. Was wollen wir da bloß machen? Ja, Frau Hennegau?
1: Vielleicht Scheidung einfach verbieten?
0: Nein, das halte ich für keine gute Idee. Ja, Herr Schmachtpfennig, Sie wollten etwas vorschlagen.
2: Ja, wie wär's denn, wenn wir stattdessen die Hochzeiten verbieten, dann können sich auch nicht mehr so viele scheiden lassen.
0: Ja, das könnte ein Ansatz sein, Herr Schmachtpfennig. Mhm. Aber der Abgesandte vom, ich kann es ja nicht lesen von hier aus. Würden Sie sich gerade mal selber vorstellen, Herr Dingster?
3: Ja gut, ich meine, ich heiße Seeler, Uwe Seeler vom Deutschen Fußballbund. Ich sag mal so, wir müssen einfach Regeln aufstellen für die Ehe und dann klappt das auch. Ich sag mal so, Regel Nummer 1, eine gute Ehe dauert 90 Minuten, das ist dann schon mal die halbe Miete. Dann Regel Nummer 2, nach der Ehe ist vor der Ehe. Dritte Regel, entscheidend ist auf dem Bett. Und ich sag mal so, die vierte und letzte Regel, eine Hochzeitsnacht hat ihre eigenen Gesetze. Ja, und dann klappt das auch, ne?
4: Das war aus der Reihe Große Momente der Weltgeschichte. Auch nach der Krisensitzung deutscher Verbände und Institutionen steigt die Anzahl der Ehescheidungen weiter. Mittwoch, 12. Februar 2005, kurz vorm Länderspiel.
3: Ja, und ich sag mal so, ich muss jetzt weg, ja?

0: Meine innere Uhr jedenfalls sagt sie mir, verdammter Rattenalter, es ist schon 6 Uhr und 54 Sekunden. Da wird es aber höchste Zeit für den abendlichen Shoppen in der Gertrud.
1: Boah, schon 54 Sekunden in Verzug, Kurt. Das hätte einen Jan Ulrich bei der Tour de France nicht mehr aufgeholt.
0: Ich war auch schon verdammt hibbelig. 54 Sekunden, da kann man gut und gerne 2 bis 3 Gedecke in den Ralf reinkippen.
1: Was für ein Ralf?
0: So heißt mein Maul.
1: Och, wusste ich gar nicht. Mit F oder PH?
0: PH, wegen des vorwiegend basischen Charakters.
1: Boah. Woher nimmt der Scheißtyp bloß sein sporadisches Wissen?
0: Hör mir gefällig zu, wenn ich mit dir rede, Fliese.
1: Sehr wohl, Herr Vorsitzender.
0: Ich war also spät dran und latsche so vor mich hin, innerlich bereits voller Groll, ne? Was sehe ich da, wo sonst die Gertrud steht?
1: Keine Gertrud?
0: Exakt, Ferkelwämser. Gertrudloser kann man sich ein Grundstück nicht vorstellen. Stattdessen steht da so ein verfickter Affenstall, wo die Pisser mit ihren wabbeligen Torten hausen.
1: Ein Mehrfamilienhaus?
0: Exakt. Mittlerweile war der Abstand zum ersten Bier auf fast 2 Minuten hochgeschnellt. Der ganze Kurt drohte trocken zu fallen. Ralf kriegte schon Risse von der abendlichen Dürre.
1: Boah, eine verflucht lausige Angelegenheit, Kurt, nicht? Und was habt ihr beiden da gemacht? Du und Ralf?
0: Rumgegrölt, bis endlich einer von den Pissern seine Burg aufgerissen hat.
1: Konnte dich denn der Herr Pisser aus deiner Notlage befreien?
0: Er habe kein Bier im Haus, wimmerte das schrappige Elend. Dann kam auch noch so eine Vogelscheuche an die Luke und faselte was von Polizei.
1: Ja, ja, die deutsche Solidargemeinschaft ist perdu, Kurt.
0: Kein Bier im Haus. Kann man sich sowas überhaupt in seinen schwärzesten Albträumen vorstellen? So weit ist dieses Land schon dem Abgrund nahe, Ferkel.
1: Ja, vielleicht waren das ja Anti-Alkoholiker.
0: Sitzen die nicht in den Heimen?
1: Nee, das sind die anderen.
0: Aha. Jedenfalls habe ich die Dreckschweine so nicht davonkommen lassen mit ihrer Unverschämtheit. Ich war jetzt schon 4 Minuten in Verzug, ne?
1: Mhm. Hast du mit den beiden noch diskutiert, Kurt?
0: Ralf war sowieso schon fertig mit der Welt, ne? Und hat etwas ausgeflockt in Richtung des offenen Fensters. Der Ralf, der ist nicht ohne, ne?
1: Nee, der Ralf, der spart
0: nicht. Nein.
1: Ja. Aber wo war denn jetzt die Gertrud?
0: Puzzicato. Nix mehr von da.
1: Tja, aber wir sitzen doch jetzt hier drin, in der Gertrud, Kurt. Wie erklärst du dir das denn?
0: Ich muss kurzzeitig in ein gertrudloses Paralleluniversum abgerutscht sein, ne? Das von Pissern und wabbeligen Torten regiert wird. Die Quantenmechanik hat dazu ja durchaus Theorien erarbeitet.
1: Ja, oder du hattest dich verlaufen, Kurt.
0: Oder das, man weiß es nicht.
1: Ach, ja, ist ja auch egal. Ne? Jetzt bist du jedenfalls wieder hier und findest den Weg nach Hause.
0: Nee, da gehe ich nicht mehr hin zurück. Ist mir zu riskant. Ne? Ich komme mit zu dir, Ferkel.
1: Das geht aber nicht. Kurt, du weißt doch, wie pingelig Mutter ist. Also ich meine, gerade in puncto Lebensäußerungen von Ralf. Ne?
0: Dann schlagen wir den alten Däubel einfach kaputt.
1: Mutter kaputt schlagen? Also das findet nicht mein Einverständnis, Kurt.
0: Dann mach ich's ohne.
1: Das ginge natürlich.

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2: Würden Sie bitte näher treten, meine Damen und Herren? Auch die drei Herren dort hinten, bitte. Hier sehen Sie also gewissermaßen das Herz des Reaktors, wo über den Primärkreislauf das Notkühlsystem mittels eines Ventils geöffnet werden kann. Ach, seien Sie vorsichtig! Bitte nicht an das Ventil kommen! Meine Herren! Dann kann ich Ihnen bei dieser Gelegenheit auch gleich erklären, was wir meinen, wenn wir von einem Super-GAU sprechen. Ein Super-GAU entsteht, wenn alle Sicherheitssysteme nicht mehr greifen.
1: Das war die äußerst informative Folge der drei Musketiere. Sie hörten heute im Kernkraftwerk.

0: Der kleine Tierfreund.
1: Die größte Industriemesse der Welt. Einzigartiges Zeugnis menschlicher Schöpfungskraft. Wie alt und unmodern sieht dagegen die eigentliche Schöpfung aus. Was ist ein Schmetterling gegen eine Planierraupe, liebe Tierfreunde? Wie klein und verletzlich sieht selbst ein gestrandeter Blauwal gegen einen gestrandeten Supertanker aus? Alljährlich zeigt sich der weiße Mann auf der Hannover Messe als großartiger Schöpfer wundersamer Rüstungsprodukte und raffinierter Fertigungstechnik. Auch der lustige Japaner will hier dabei sein mit seinen Produkten, die von flinken Händen eilig zusammengeschraubt werden. Neger und Muselmanen, Indianer, alle kommen sie zur großen Leistungsshow des schöpferischen Menschen und staunen. Ja, liebe Zuhörer, was hat unser Sorgenkind, die Natur, dem entgegenzusetzen? In einer langweiligen Dauerausstellung präsentiert sie seit Jahrmillionen die immer gleiche Produktpalette. Und hätte nicht der Mensch den Pudel gezüchtet oder das Schwein und das Rind immer wieder verbessert, die Natur stünde heute mit einem völlig veralteten Angebot der Erweiterung des Binnenmarktes gegenüber. Nach und nach nimmt nun der Mensch in jedem Jahr ein paar der überholtesten Produkte aus dem Markt, wie in diesem Jahr etwa den sibirischen Tiger oder den Koala-Bären. Doch die Natur stellt keine neuen Prototypen her. Darin ist sie den Trabant-Autowerken von drüben vergleichbar. Immer noch werden die unrentablen Beuteltiere auf einem separaten Markt produziert. Lediglich mit den Sauriern wurde einmal eine komplette Modellreihe eingestellt. Liebe Tierfreunde, an uns ist es der Natur, ins nächste Jahrtausend zu verhelfen. Zu leicht lässt es sich als Monopolist leben. Doch heute weht ein herrscherer Wind, auch für die Natur. Wenn sie sich nicht bald mit neuen Tieren und Pflanzen auf ölverschmierte Meere und erhöhte UV-Strahlung einstellt, ja, dann werden wohl immer mehr natürliche Produkte aus dem Markt verschwinden. Einen schönen Tag wünscht Ihnen der kleine Tierfreund.

0: Gedanken zur Zeit. Es spricht Akademiker AD Kassowart von Sondermühlen.
1: Wer von uns möchte nicht einmal die Katze vom Nachbarn verführen? Aber ist das auch richtig? Denken wir dabei auch an die Katze oder wieder einmal nur an uns selbst? Tragen Sie diesen Gedanken eine Weile in Ihrem Herzen, liebe Freunde. Auf Wiederhören.

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0: mal 4 ist 12.
1: Nein, falsch. Wer weiß es? Ja, Hugo?
2: 3 mal 4 ist 37.
1: Ja, ganz genau. Sehr schön, Hugo.
0: Aber das stimmt doch gar nicht, was der doofe Hugo da sagt. 3 mal 4 ist 12. Jawohl.
1: Adam, wird nicht frech. Das macht gar nichts, wenn man sich mal verrechnet. Aber da muss man sich das auch eingestehen und darf nicht seine Mitschüler beleidigen.
0: Aber ich habe mich gar nicht verrechnet. Der doofe Hugo hat sich nämlich verrechnet. Wohl.
2: Selber doof.
0: Und sie nämlich auch.
1: So, jetzt ist Schluss. Adam, du bleibst nach der Schule noch schön hier und schreibst mir 700 Mal, ich soll nicht immer alles besser wissen. Ich vorlaute Bratze.
0: Amen.
3: Das war aus der Reihe Große Momente der Weltgeschichte. Adam Riese, 9 Jahre, beschließt die Mathematik neu zu definieren. 8. Mai 1501, Grundschule Staffelstein, kurz vor der großen Pause.

0: zu Lektion 23. Luftunfälle und gemeine Abstürze von Flugobjekten über Ihrem Wahlkreis. Meine Damen und Herren, gerade Sie als Landespolitiker werden ja als Erste befragt, wenn es zu einer derartigen Katastrophe kommt. Sie wissen, das ist aktiver Wahlkampf, das ist Ihre Chance, Herr Meyer-Nachwälder.
1: Ja.
0: Was haben wir denn in der letzten Stunde gelernt? Wie soll eine erste Stellungnahme eines Politikers klingen?
1: Mitfühlend, bedauernd, fordern.
0: Richtig. Wenn Sie, Herr Selters, jetzt bitte einmal Ihre Hausaufgabe vorlesen würden mit dem genauen Wortlaut.
2: Ja, sicher. Ich komme gerade von der Unglücksstelle. Der Schock sitzt uns allen noch tief in der Fleisch und in den Knochen. Unser Mitgefühl gilt in dieser Stunde besonders den Angehörigen der Opfer. Man kann unsere Situation wohl nur mit einem Dreier im Lotto vergleichen, aber ich habe volles Verständnis für die zahlreichen Proteste aus der noch lebenden Bevölkerung. Als Kandidat des hiesigen Wahlkreises habe ich schon immer vor vorschnellen Maßnahmen im Bereich der Flugsicherheit gewarnt. Bin aber sicher, dass es schon in den nächsten Wochen ein Ende aller Tiefflüge geben wird. Ja.
0: Danke. Danke. Ja. Danke, Herr Selters. Das war bildhaft, bedauernd und bewusstmachend. Die drei Bs des Politikers nach der Katastrophe, die Sie nie vergessen sollten. Herr Selters, vielleicht könnten Sie noch einen Hauch mehr Gefühl mit uns verbinden.
3: Boah, der Scheiße, habt ihr das vom Himmel fallen sehen? Und mein Wagen steht nicht in der Garage. Und diese verdammten Schweine, 3 Wochen vor der Erdbeerernte, müssen denn unbedingt hier in meinem Wahlkreis abstürzen, verdammte Sau!

eingesperrt. Fehlt nur noch, dass sie mich an einen Stuhl anbindet, die blöde Kuh. Aber da hat sie ja nur Schiss, dass ich dann auf den Teppich pinkel. In den Keller sperrt sie mich auch nicht mehr, weil ich schon zweimal die Gefriertruhe leer gefressen habe. Natürlich nur das Schokoeis. Aber hier im Zimmer ist ja auch totenlangweilig. Ich komme hier nicht eher wieder raus, bis ich lieb bin, hat Papa gesagt. Das kann dauern, du Arsch, hab ich gesagt. Und rums hat sich eine sitzen. Mama sagt immer, Erwinchen, Erwinchen, ist dein Teller leer, damit du groß und stark wirst. Ja, und so fett wie du war, hab ich gesagt. Oh, und schon hat mein Hintern wieder Hochzeit gefeiert. Frau Hagen-Detmar, das ist die alte Schabracke aus der Grundschule. Frau Hagen-Detmar sagt immer, Erwinchen, Erwinchen, guck nicht immer untere Toilettentür her. Das wollen die Mädchen nicht. Von wegen, Erwin weiß, was Frauen wünschen, hab ich gesagt. Ist klar, dass ich wieder eine sitzen hatte. Wenn ich mittags aus der Schule komme, ne, dann bin ich wieso immer schon so genervt, dann kriegt unsere Katze erstmal einen richtigen Arschtritt. Die kann ja nicht petzen, ne? Aber dann kommt das Schlimmste. Mama hat wieder versucht zu kochen. Und natürlich muss ich meinen Teller aufessen. Ich meine, den Teller würde ich ja noch fressen, aber wie gesagt, nicht das, was da drauf rumliegt. Und dann labert sie meist noch ein, von wegen Kinder in Afrika und das schlechtes Wetter kommt, wenn man nicht auf isst. Ja, wahrscheinlich noch der dritte Weltkrieg und ich bin schuld, bloß weil ich den Fraß nicht runterkriege. Der Körper verlangt sein Recht. Und bei mir heißt das Matschbrötchen mit Negerkuss und nicht Erbsensuppe. Gestern habe ich den Teller an die Wand geschmissen. Schätze, heute verhalte ich mich mal ein bisschen ruhig. Könnte sonst sein, dass ich ein paar Tage nicht mehr sitzen kann. Den Erwachsenen kannst du ja wieso nichts recht machen. Erwinchen, zünd Oma nicht dauernd an. Erwinchen, bind deine Schwester von der Heizung los. Erwin, spiel nicht mit deinem Pillermann. Ja, mit was denn sonst, wenn ich keinen Gameboy kriege? Aber so geht das in einer Tour. Kriegst du Sonnenohr von, ey. Sonnenohr, Alter. Und jetzt sitze ich hier in Gefangenschaft. 2 Tage Arrest mit einer Mahlzeit am Tag. Da säße ich wohl echt lieber im Knast. Da gibt's wenigstens Wasser und Brot. Hier musste Mamas Erbsensuppe fressen, ey. Knickst echt ab. Aber zum Glück habe ich noch 3 Tüten Chips in mein Geheimversteck.

0: Kinder, heute ist Rosenmontagstag. Ich mal wieder voll über die Stränge schlag. Saufen, fressen, vögeln, heute kennen wir keine Regeln.
1: Und ich mache, oh ja, endlich was mit Kalle klar.
0: Auf keinen Fall mit Gisela, ich nehme natürlich die scharfe Kopotka.
1: Seiche, Seiche, nicht mal Rosenmontag klappt's mit Kalle in der Fleiße.
2: Am Rosenmontag unbewacht. Chef Parkplatz und Jarolach. Alarmanlage wegfahrsperre, kommt mir da nicht in die Quere. Lade ganze Autos mit dem Stapler auf, Sattelschlepper von meinem Schwager drauf.
3: Schweinereien und Gaunereien. Soll das etwa unser schöner Rosenmontag sein?
0: Mensch, Holger, kleines Mägdelein, was fällt dir denn an diesem Tage sonst noch ein?
3: Ach, eigentlich habt ihr ja recht. Clown und Frauen sind nicht schlecht.

0: Firma.
1: Liebe, Intrigen, Portokosten.
2: Schicksale rund um das Wirtschaftsimperium des Fritz F. Niedmeier.
1: Für 1 Million Piepen hat sich Frau Graumann überreden lassen, ihren hoffnungslos missratenen Sohn Erwin wieder bei sich aufzunehmen. Heute kommt er zum ersten Mal in die Firma.
3: Er kommt, Herr Niedmeier, er kommt!
4: Schnell, Klawutke, den roten Teppich. Ist die Blaskapelle bereit? Musik! 2, 3, 4!
5: Schon komisch, Chef. Trotz Ihrer krankhaften Abneigung gegen das Erwinchen machen Sie so ein Trara um den Bengel.
4: Ja, was soll ich denn tun, Schrare? Frau Jaumann will Ihre Millionen doch nur dann in die Firma stecken, wenn wir Ihren schrecklichen Erwin nett behandeln. Sagen Sie, Schrare,
5: ja?
4: Sitzt meine Krawatte einigermaßen?
5: Tadellos. Wenn Sie jetzt noch Ihren Hosenstall zumachen, Chef.
4: Was? Ja, Mensch, warum sagen Sie das nicht gleich, Schrare?
5: Aber hab ich doch... Chef.
1: Während Niedmeier noch mit seinem Reißverschluss kämpft, rast plötzlich Erwin auf seinem Skateboard durch die geschlossene Kantinentür. Und mit Karacho mitten in die Musikkapelle. Von der nichts als ein Haufen schrottreifer Pauken und Trompeten übrig bleibt.
5: Chef, was war denn das?
4: Na, wat wohl, das war Erwin schon auf einem Skateboard, bei dem Versuch, die Bleimauer zu durchbrechen.
1: Zur gleichen Zeit in der Irrenanstalt Knochenmühle, Erwins bisherigen Aufenthaltsort.
4: Endlich sind wir diesen Erwin los, Schwester Henrike. Ich glaube, das muss gefeiert werden, wie?
6: Ganz Ihrer Meinung, Chefarzt. Ich sag Ihnen, 10 Pferde vom Kaliber eines Jürgen Möllemann sind mir lieber als ein Erwin.
4: Na, so ein Möllemännchen ist aber auch nicht ganz ohne. Wie geht's dem denn heute eigentlich?
6: Das alte Lied. Er hält sich neuerdings für die Päpstin.
4: So.
6: Ich hab ihn auf die Frauenstation verlegen lassen. Da behauptete, geschwängert worden zu sein.
4: So. Von wem dann?
6: Von Ihnen, Herr Chefarzt.
4: Ja. Kalt abspritzen wäre da vielleicht auch nicht schlecht gewesen, aber naja. Jetzt stoßen wir erst einmal auf Erwinchens Entlassung ein. Wohlsein, Schwester.
6: Zum Wohl. Prost, Herr Chefarzt.
1: Erleichterung also in Knochenmühle. Beklemmung hingegen in der Firma, wo Niedmeier gerade zu einer Begrüßungsrede für Erwin anhebt.
4: Lieber Erwinchen, ich heiße dich in der Firma ganz herzlich willkommen und wünsche dir...
7: Onkel Niedmeier?
4: Ja, Erwinchen?
7: Halt lieber den Mund, Onkel Niedmeier. Die Luft ist ja sowieso schon schlecht genug.
4: Wie? Was soll das heißen, ha?
7: Naja, wahrscheinlich hast du Mundgeruch. Aber da dein Kuhstall so weit aufsteht, könnte der Gestank auch von da kommen.
4: Ruhig, Niedmeier. Ganz ruhig.
5: Chef, was sind denn das für Alarmglocken, die da plötzlich schrillen?
4: Ach, Schrare, nichts weiter. Das sind bloß meine Maren, ich schwöre. Aber die klingeln nämlich immer, bevor ich vor Wut explodiere.
5: Nein!

0: bei Frieda und Anneliese.
1: Noru Schatsche hat sie nicht mehr alle auf dem Wiem. Etwas komisch war es ja schon immer und die Sache damals hinter den Altar, naja.
2: Was hat er denn jetzt schon wieder gemacht, der Aule Satansbraten?
1: Kriegt Reitunterricht auf dem Ponyhof. Weißt du, da hinten am Wald, die ganzen Ponys haben, das sind so Lüttgere-Pferde, also keine Balüsigen, mehr so Hennige. Es sind auch Gescheckte dabei. Ja, manche ist auch braun und hat eine kurze Mähne.
2: Ich weiß, was ein verflixtes Pony ist!
1: Ist ja gut. Konnte ich ja nicht wissen, dass du alles schon wieder weißt.
2: Was denn? Was weiß ich? Nun sag doch endlich.
1: Das mögen wohl so 12 von diese Lüttke-Ponys sein und die laufen da alle in eine Runde. Manchmal aber auch geradeaus. Ist ja auch je nachdem, wo der Weg dann
2: Lass
1: ist.
2: Lass mich jetzt mit den dämlichen Schossen zufrieden.
1: Die sind lange nicht alle dämlich. Es gab mal sogar ein Pony, das konnte bis 100 zählen.
2: Och, guck an, den konnte das ja mehr wie euren Reinhard. Was ist jetzt mit Frau Noruschat?
1: Was soll damit sein? Die kriegt Reitunterricht.
2: In dem Alter noch reiten? Die soll doch froh sein, dass sie noch allein nach dem Lokus hin kann.
1: Das meine ich auch. Aber der Arzt hat ihr therapeutisches Reiten verschrieben gegen ihren Haarausfall.
2: Und das hilft?
1: Ja, guck dir doch die Mähne an von so einem Pferd.
2: Ja, dem müsstest du ja therapeutisches Vogelfüttern machen.
1: Und gegen was soll das gut sein?
2: Gegen den Vogel, den du hast.
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Dies sind die Abenteuer der FF Enterprise, die mit ihrer 90 Mann starken Besatzung unterwegs ist, um neue Welten zu erforschen, neues Leben und neue Zivilisationen. Viele Lichtjahre von der Realität entfernt dringt die FF Enterprise in Galaxien vor, die nie ein Mensch zuvor gehört hat.

0: Grundschritten, mehr davon gibt es dann im fortgeschrittenen Kurs. Sehr schön gemacht übrigens, Herr Bottrop, sehr schön.
1: Ja, und wir liegen nun mal diese altmodischen Tänzer nicht.
0: So, jetzt kommen wir dann zum Lambada. Oh, Damenwahl!
2: Haben Sie vielleicht auch eine männliche Kollektion?
3: Nee, Kirk. Heute musst du wohl mal eine Frau nehmen.
1: Oh, Kirk, guck dir das an, doch. Oh, dieser Walzer, der kommt genau auf dich zu.
3: Boah, was die wohl auf die Waage bringt, ey.
4: Das Gewicht von drei erwachsenen Männern.
3: Ja, mindestens.
5: Juhu, schön, starker Mann. Ich bin die Hildegard.
0: Geht das schaust, das ist aber nett. Der Herr Kirk hat das Fräulein Hildegard abbekommen.
2: Haben Sie dieses Untier von der Raumstation?
5: Oh, Sie machen mich ja ganz verlegen, Sie Charmeur.
0: Geht, dann sind ja alle Pärchen glücklich zusammen. Nur der Hans-Jürgen und der Herr Bottrop haben wieder mal keine abgekriegt.
1: Ist mir auch ganz unerklärlich. Ich stand wohl ziemlich ungünstig.
0: Ja, dann glaube ich, dann müssen Sie beide wohl wieder einmal zusammen tanzen. Aber das sind die beiden ja inzwischen schon gewöhnt, gell?
3: Ja, aber beim Lambada gerade.
0: Und los mit der Musik. 1, 2, 3 und 1, 2, 3.
3: Sei doch mal nicht so ruppig, ey, komm mal. Sei doch mal ein bisschen zärtlicher. Komm,
1: was, ihr braucht einen Kampf, denn ihr braucht eine Stadtgarantie. Außerdem fehlt mir da Stimme für den Tanz. Du bist viel zu steif. Los, mein Junge, ein bisschen mehr Sinnlichkeit, Butter.

0: wieder runterkommen.
1: Ja, ja, aber du, Benno, das ist auch nichts gegen dich, ne? Aber könntest du nicht wenigstens beim Tanzen mal deinen Korthut abnehmen, hä?
0: Bist du verrückt? Ich bin Hausmeister.
1: Ach so, ja.

0: in Ruhe unterhalten.
1: Was wollen wir denn auf Ihrem Planeten? Wir können doch alles hier auf der Enterprise besprechen.
0: Ach, jetzt tu doch nicht so schüchtern. Ich stehe auf alte Männer.
2: Ich bin erst 34.
0: Ja, ja. Ah, pass auf, mein Süßer. Ich schwinge jetzt mal mein kleines Beinchen um deine Hüfte. Oh, mein Gleichgewicht.
3: Gib dir eine Chance, da ist wohl ein klitzekleiner Unfall passiert.
4: Benno, guck mal, ja? Der Kirk liegt unter der Dicke.
5: Kirky, jetzt ein Loch, hä?
6: Oh, ich kann nicht mehr.
0: Ich komme gar nicht mehr hoch.
4: Ja, das schaffen wir aber auch nicht, dich hochzuheben.
6: Ich komme mir vor wie eine Folterkammer.
5: Pass auf, den Jungen. Ich hol mal schnell meinen Lastkran her und in 2-3 Stündchen bin ich wieder da nach der Pause.
4: Ich mach so lange noch schnell ein paar Erinnerungsfotos. Die Crew, die wird sie totlachen. Nicht wahr, Spock?
6: Das ist zu mir.
0: Oh, das ist mir jetzt ja noch irgendwie ein bisschen peinlich.

0: Das ist es nun.
1: Ja. Schön.
0: Nicht wahr?
1: Schön, ja.
2: Ja, also nicht ich übel. Find's auch recht gelungen, nicht?
0: Dankeschön.
1: Und was macht man? Also ich meine, wofür ist es so gedacht? Also was kann man damit so machen halt?
0: Tja, das ist noch das, also so ein bisschen das Problem sozusagen. Also so genau weiß ich das auch noch nicht.
1: macht ja nichts, ne? Aber schön ist es.
2: Nein, wirklich, also sehr schön und auch praktisch.
1: Sehr praktisch, ja.
3: Das war aus der Reihe Große Momente der Weltgeschichte. Herbert Kavenzmann erfindet das Gerät. Damals im Patentamt vor ganz schön vielen Jahren, kurz vor der Erfindung des Apparats.

0: lala.
1: Gooi. Gooi het af.
0: Lala.
1: Du kannst nicht hier mitten in der Nacht bei Gertrud einbrechen, Kurek. Wenn die Polizei uns erwischt, dann wandern wir beide in den Knast.
0: Als ich noch Student war, ne? Auf der Bretterpenne, ne? Da haben wir dauernd Brüche gemacht, ne? Missagen
2: ist voll mit dem Affa, ne? So lange gegen Breitenbürger seinen verfickten Kiosk geballert, ne? Bis die Bude zersplittert ist, ne? Saure Arbeit.
3: Ja, vor allem eine feinmechanisch hochspezialisierte Meisterleistung.
0: Und dann alle Mann, ne, in die pissige Butze rein von Breitenbürger, ne? Und frag nicht nach dem Gesangverein, die Hucke voll gebrüllt, ne?
3: Ihr habt euch am Tatort betrunken, Kurt?
0: Nicht nur das, ne? Wir haben das Diebesgut auch gleich in Flagranti wieder ausgegöbelt, ne? Ich jedenfalls. Sonst kommt mein Freund das Ferkel hoch und macht dich kaputt.
3: Kurt, lass uns lieber abhauen, ne? Wir können doch um 6 Uhr ganz legal nach Gertrud reingehen und uns, respektive du dich, besaufen, ne?
0: Um 6? Was sind doch noch über 20 Minuten?
2: Ja. Bist du das wahnsinnig fette Beute?
1: Nein.
0: Soll ich hier verwelken? Nix da. Der Alkzwinger wird geknackt, ne?
1: Nein.
0: Dass wir an den lieblichen Nektar rankommen, ne? Seinerzeit, ne, als wir Breitis Kiosk immer kaputt geballert haben, ne, sind zuletzt auch immer die Bullen gekommen. Ne?
1: Und haben euch verhaftet, Kurt?
0: Quatsch. Meinst du, die wollten einen Haufen versiffte Schweinepriester einsacken, die denen die grünen Männer zugöbeln? Misthaken hat einmal sogar bei Strohbach, ne, das war so ein Ortsbulle, ne,
2: vorne in den Isetta reingekackt. Ne?
0: Ich sag es dir, der war bedient. Ne? Weil, wenn Missagen bloß gegrinst hat, ne?
3: Gegrinst?
0: Mein Arsch, du Analphabet, ne? Bloß allein gegrinst, ne? Das hat ganze Landstriche entvölkert, ne? Strohbach konnte seinen Isetta original wegschmeißen, ne? Seitdem ging die örtliche Schupo in puncto Verhaftungen etwas zögernder vor, ne? Ja, fällt mir ein, ne? Dann hatten wir noch einen in unserer Moffa-Truppe, den nannten sie Grinsemichel, ne? Michael von Gelder, ne? Sogar einen Fan, ne? Aber gegrinst hat der wie eine Wildsau mit Arschkrebs, ne? Saprissi, ne? Ich hab mal mit Grinsemichel zusammen in der Turnhalle gestanden, ne?
3: Ja.
0: Wohlgemerkt, ne? In der Turnhalle, ne?
2: Da reißt die Sau die Rosette auf, ne?
0: Mann, oh Mann, ne? Dass eigentlich sofort die Haare ausfielen, war alles, ne?
3: Ja.
0: Oder ein andermal, weiß ich noch.
3: Ja.
0: Kurt,
3: deine Erlebnisse mit dem aristokratischen Fäkalwunder in allen Ehren, Kurt, ne? Aber just ist ein Peterwagen vorgefahren, dem zwei Streifenbeamte mit finsteren Mienen entsteigen, ne? Schätze, Kurt, das war's, hä?
0: Was?
3: Die Sore bleibt bei Gertrud. Und du wanderst hinter schwedische Gardinen.
0: Ja. Halt mal eben die Brechstange, ne?
3: Ja.
0: Lass mich nur machen. Kleiner, ne?
4: Was ist denn hier los? Meine Nachbarin hat uns alarmiert. In der Schankwirtschaft würde eingebrochen.
0: Ja, ganz recht, Herr Hauptwachtmeister. Ich als Stammgast dieses Restaurants kam gerade noch rechtzeitig, um zu verhindern, dass dieser kleine doofe Täter hier widerrechtlich in das Gebäude eindringen konnte.
3: Aber Kurt, das stimmt doch gar nicht, Kurt.
0: Hier heißt keiner Kurt. Oder heißen Sie Kurt, Herr Inspektor?
4: Natürlich nicht. Na, dann kommen Sie mal mit aufs Revierbürschchen.
3: Kurt, noch ehe der Hahn dreimal gekräht, hast du mich verraten.
0: Sieh an, war sogar auf. Wie unvorsichtig von Gertrud bei dem Gesindel, das ich hier nachts rumtreibe.

0: reiten für Freiheit und Gerechtigkeit. Die drei Musketiere. Heute
1: in der Halbzeit.
2: Hey, Athos! Ist er schon wieder im Kriegsgewand?
3: Nein, Porthos, warum sollte ich?
2: Und was trägt er denn für einen homoerotischen Halsschmuck?
3: Porthos, schaut er denn nicht Fußball-Europameisterschaft?
2: Nein, warum?
3: Dann wüsste er, dass es kein homoerotischer Schmuck ist, den ich um den Hals trage.
2: Was ist es dann, Athos?
3: Na was wohl? Eine Viererkette!
1: Das war eine Halbfinale-Folge der drei Musketiere.

für Tierfreunde. Haben Sie ab und zu auch Appetit auf Menschenfleisch? Dann geht es Ihnen wie mir. Längst sind wir also Bär zu unserer Nahrung übergegangen. Der Mensch steht nicht mehr auf unserem Speiseplan. Auch im Land des Negers lässt niemand den anderen mal abbeißen. Was steckt hinter dieser Menschenverachtung? Ist der Mensch als Nahrung nur beim Menschen unbeliebt oder wird er auch vom Tier geschmäht? Durch einen einfachen Test ließe sich rasch eine befriedigende Antwort finden. Man bräuchte nur ein Schwein und, um geschlechtliche Präferenzen auszuschließen, eine Frau in einen Löwenkäfig stellen. Wen wird der Läufer schlingen? Grundlagenforschung zur Anthropophagie, das ist die Lehre von der Menschenfresserei, hat es schwer in unserer Zeit. So ist die einfache Frage, die wir uns hier gestellt haben. Ob der Mensch an sich nicht schmeckt oder nur sich selbst zum Ekel ist, noch nicht empirisch beantwortet worden. Wir Tierforscher sind auf die wenigen Berichte aus fernen Ländern angewiesen. So sind in den letzten Jahren in Indien, in der Nähe eines Naturreservats, immer wieder Inder von Tigern aufgefressen worden. In der Presse wurden diese Vorfälle stark aufgeputscht. Das sei mal wieder typisch menschenfressender Tiger, über die wehrlosen Inder herzufallen. Ja, soll der gestreifte Sohlengänger etwa warten, bis ein DDR-Bürger vorbeikommt? Der Inder kommt in Indien nun mal recht häufig vor. Und der Tiger, hätte er die Wahl, würde sicherlich auch lieber einen dicken DDR-Bürger fressen, wenn dieser überhaupt eine Chance hätte, dem Tiger näher als bis Zittau auf die Pelle zu rücken. Oft ist es nur eine Frage des Angebots, die das Tier zum Menschenfresser werden lässt. Nur der Mensch, in seiner unendlichen Überheblichkeit, hält sich für die erste Präferenz. Wenn der Tiger an die Fleischberge der europäischen Gemeinschaft herankäme, liebe Zuhörer, glauben Sie mir, er würde nicht zum Inder greifen,

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Es war an einem dieser völlig verregneten Tage im Juli 1975. Die Ernte drohte wegzuschwemmen, spielende Kinder klagten wochenlang über Schrumpelhände und Bademeister mussten die Freibäder wegen Überflutung schließen. Der damalige Schönwetterminister berief eine Krisensitzung ein und es wurde beschlossen, den Medizinmann Rudi C. vom Stamme der H. zu beauftragen, einen Sonnentanz zu schreiben. Es gab kein Wetterproblem, das dieser Mann nicht lösen konnte. Sein Deutsch war nicht gut, seine Witze auch nicht, aber man sagte ihm nach, er habe den Whisky on the Rocks vom ewigen Eis befreit. Die Hoffnungen waren groß, die man in ihn setzte, und er enttäuschte sie nicht. Der Sonnentanz wurde auf Schallplatte gepresst, Radiostationen wurden verpflichtet, ihn mindestens zweimal am Tag zu spielen, und der Medizinmann bekam sogar eine eigene Fernsehshow, um seine Beschwörungen gen Himmel zu schicken. Doch heute, 15 Jahre später, erkennen wir die schrecklichen Spätfolgen dieser Sonnenanbetung, der auch wir uns damals willenlos ergeben hatten. Getrocknete Pflaumen in den Auslagen, lange Gesichter der enttäuschten Kinder, die seit Jahren keinen Schnee mehr gesehen haben, und unzählige Menschen, die Alkohol trinken müssen, weil das Trinkwasser rar geworden ist. Einen Schönwetterminister, den gibt es schon lange nicht mehr, und deswegen wenden wir uns heute in einem dringenden Appell an den Wetterbeschwörer von einst. Der Medizinmann Rudi C. vom Stamme der H., unterwegs von Holland nach Deutschland mit einem schwarzen Humor, wird gebeten, in einer dringenden Wetterangelegenheit das nächste Plattenstudio aufzusuchen.

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0: mein Kleiner, bitteschön. Das macht dann 50.
1: Was? Bisher hat eine Kugel doch nur 30 gekostet, Mann.
0: Ja, aber alles wird teurer, mein Kleiner.
1: Aber ich hab nur 30 Schafe dabei. Mama hat gesagt, nimm dir 30 Schafe und kauf dir ein Eis, solange ich mich mit den Herrn Postboten unterhalte.
0: Ja, tut mir leid, ich kann daran immer nichts ändern.
1: Oh,
0: leider nicht. Ich meine, wenn du 5 Ziegen und ein Pferd dazu tun willst.
1: Und 12 Zentner Salz.
0: Ja, und 100 Eier, 8 Hühner und 2 Frauen. Das wäre auch noch möglich.
1: Oh Mann, sowas Umständliches. Sowas müsste doch einfacher gehen. Mensch, diese ewige Nerverei, Manu.
2: Aus der Reihe Große Momente der Weltgeschichte hörten Sie heute: Heini F., 6 Jahre, beschließt, das Geld als gültiges Zahlungsmittel zu erfinden. Damals Sergios Eisdiele, lange vor der Erfindung des EC-Automaten.

0: FBI-Mann Jerry Cotton. FBI-Mann Jerry Cotton. Gehen Sie zur Sprechzelle 48.
1: Hallo, Mr. High.
2: Ende der Übung für Sie, Jerry. Ich brauche Sie dringend. Bringen Sie Phil Decker mit.
3: Jerry Cotton. Schüsse in den Geigen.

0: Morgen.
1: Morgen, Herr Kotten.
0: Morgen.
2: Morgen, Herr Kotten.
0: Morgen, morgen.
3: Morgen.
0: Morgen.
1: Morgen, Herr Kotten.
0: Morgen.
1: Wie geht's?
0: Gestern ging's noch.
1: Tag, Herr Kotten.
0: Tag.
2: Hallo, Herr Kotten.
0: Hallo, morgen.
3: Moin.
0: Morgen.
1: Herr Kotten.
0: Ja.
1: Wie geht's denn?
0: Gestern ging's noch. Morgen.
2: Hallo, Herr Kotten.
0: Morgen.
2: Morgen, Herr Kotten.
0: Morgen.
1: Moin, Herr Kotten.
0: Morgen.
1: Morgen, Herr Kotten.
0: Morgen.
1: Tag, Herr Kotten.
0: Ja, morgen.
2: Hallöchen, Herr Kotten.
0: Morgen.
2: Morgen, Herr Kotten.
1: Morgen, Herr Kotten.
0: Morgen.
4: Guten Morgen, Herr Kotten.
0: Morgen, Honey Money. Der Chef erwartet mich. Ich gehe gleich rein, ja? Hi, Mr. Hi.
5: Ah, morgen, Jerry.
0: Morgen.
5: Na, alles klar?
0: Ja.
5: Wo ist Phil Decker?
0: Zu Hause. Er hat Durchfall. Wir waren gestern griechisch essen.
5: Ach so. verstehe. Ja.
0: Sie wollten mich sprechen, Chef. Gibt es etwas Neues?
5: Nein.
0: Ja, dann kann ich ja wieder gehen, ne?
5: Ja. Wiedersehen, Jerry.
0: Wiedersehen.
2: Wiedersehen.
0: Wiedersehen.
1: Tschüss, Herr Kotten.
0: Wiedersehen.
1: Wiedersehen.
6: Tschüss, Mr. Bond. Kotten.
0: Wiedersehen.
6: FBI-Mann Jerry Kotten. FBI-Mann Jerry Kotten. Gehen Sie noch einmal in das Büro des Chefs. Ringen.
0: FBI-Mann Jerry Kotten. Morgen. Morgen.
2: Morgen.
0: Morgen.
2: Morgen, Kotten.
0: Morgen.
2: Morgen, Herr Kotten.
0: Ja, morgen nochmal.
2: Tag, Herr Kotten.
0: Morgen.
1: Mr. Kotten, guten morgen. Tag, wie geht's?
0: Ja, gestern ging's noch.
4: Moin.
1: Hallo, Kotten.
0: Morgen. Ich geh gleich durch, ja. Moin, Mr. Hi, guten Morgen.
5: Morgen, Jerry.
0: Was liegt denn doch noch an? Hä?
5: Sagen Sie, die Zigaretten hier, haben Sie die eben liegen lassen?
0: Nein.
5: Tja. Sind's doch meine. Danke, Jerry.
0: Wiedersehen, Mr. Hi.
5: Ja, wiedersehen.
0: Wiedersehen.
2: Tschüssi.
0: Tschüss.
2: Tschüss, Jerry, mach's gut.
0: Ja.
2: Tschüss.
1: Jerry, halt auf, mal sitzen.
0: Wiedersehen.
1: Tschüss, Mr. Bond.
0: Tschüss.
2: Ciao, Mr.
1: Kotten.
0: Wiedersehen.
2: Wiedersehen, Herr
1: Kotten.
0: Tschüss.
1: Tschüss, Mr. Bond.
0: Kotten. Wiedersehen.
2: Tschüss.
0: Wiedersehen.
2: Bye-bye, Mr. Kotten.
0: Ja, tschüss.
2: Und tschüss.
0: Ja.
2: Tschüss, Herr Kotten. Bye, Herr Kotten.
1: Lass dich heute wachsen.
0: Tschüss.
1: Heute nicht zu lang.
0: Wiedersehen.
2: Auf Wiedersehen, Herr Kotten.
0: Ja, Monsieur Kotten. Alles klar. Grüße.

0: Brunks unterwegs.
1: Ja, hallo, ich bin drauf, glaube ich. Ja, wir sind hier bei Edi, heute in der Kneipe, bei Brunks unterwegs. Und heute habe ich wieder einen ganz tollen Spezialgast. Mir gegenüber sitzt der bekannte Erfolgsautor Professor Dr. G. Seyer, der gerade den Bestseller Nicht ohne eine Ausrede geschrieben hat. 1000 originelle Entschuldigungen und Ausreden für jede Gelegenheit. Also, erzählen Sie uns doch einfach mal, wie kamen Sie auf die Idee, überhaupt eine Ausredensammlung auf den Markt zu bringen?
2: Wissen Sie, Herr Brunks, wenn Sie, wie ich, seit 27 Jahren an der Philosophischen Fakultät von Großburg-Wedel tätig sind, da bekommen Sie von Ihren Studenten im Laufe der Zeit...
1: Was, noch zwei hierhin?
2: Da bekommen Sie so eine immense Anzahl minderwertiger Ausreden geboten, dass ich einfach dachte, dass es wohl einmal nötig wäre, auf die Kunst der Ausrede einmal näher einzugehen.
1: Ja. Ich meine, und wie muss jetzt so eine Ausrede aussehen, wenn man damit durchkommen will?
2: Nun zunächst einmal muss sie originell sein, dann innovativ, heiter und mit gewissem Charme vorgetragen. Nur dann kann sie auch Erfolg haben. Ja? Wissen Sie, ich hatte einmal einen Studenten, der zu einer Seminarsitzung zu spät kam und mir Tränen überströmt erzählte, er käme geradewegs aus dem Krankenhaus, wo seine Oma gestorben sei. Tja, also so etwas geht nicht, wissen Sie, Herr Dr. Brunks. Ich habe dem Jungen ins Gesicht gelacht.
1: Einfach Hans Werner.
2: Herr Dr. Hans Werner, ja. Und gesagt, er kann sich eine andere Universität suchen. Wissen Sie, was der mir da erzählt hat, das war einfach nicht originell, nicht neu, nicht witzig, ja. Und wie sich später herausstellte, es war sogar die Wahrheit. Ist doch eine Unverschämtheit, einem so etwas zu bieten, Herr Dr. Hans Werner.
1: Nun ja, wenn ich jetzt ganz ehrlich bin, ganz toll finde ich Ihre Ausreden nun auch wieder nicht. Also wenn ich hier mal schaue, auf Seite 54 zum Beispiel, ja. Zu spät gekommen, hier sind die drei besten Ausreden von Ihnen. Moment, einmal, ich habe den Bus verpasst.
2: Ja.
1: Zweitens, mein Wecker ist kaputt.
2: Richtig.
1: Und auf Platz 1, ich habe verschlafen.
2: Genau.
1: Also ich weiß nicht, irgendwie kommen die mir bekannt vor.
2: Also
1: nicht?
2: Ich bitte Sie, Herr Dr. Hans Werner, das ist doch eine bodenlose Frechheit, diese Behauptung bekannt. Ha! Meine Ausreden hier in diesem Buch übrigens erschienen im Fäkalius Verlag Klein Wümede 29,80 sind sämtlichst in einer 4 Jahre langen Forschungsreihe entwickelt. Ja. Nicht wahr? Erfunden und auf ihre Wirksamkeit hin getestet worden. Passen Sie auf, wir probieren das jetzt einfach mal jetzt und hier. Stante Pere sofort aus, nicht wahr? Schlagen Sie mein Buch auf.
1: Ja, habe ich hier.
2: Vielleicht
1: hier.
2: Seite 237, ja. Kapitel Entschuldigungen im Alltag.
1: Ja.
2: Haben Sie es?
1: Ja, habe ich hier. Gut. 237,
2: sehen Sie hier diesen 2 Meter großen Mann hier, der neben mir an der Theke steht?
1: Hallo.
2: Ja, der mit der Bodybuilder-Figur. Dem werde ich jetzt mein Bier ins Genick schütten und dann zeige ich auf Sie und Sie benutzen dann die Ausrede, die dort abgedruckt ist und wir probieren es einmal aus. In Ordnung, Herr Dr. Hans Werner?
1: Nein, hört auf, bloß ich! Nein!
2: So?
1: Sind Sie wahnsinnig?
3: Oh, was ist das, welche verdammte Drecksau war das? Das hab ich kaputt, das Schwein!
2: Sehen Sie, er hier war es, Herr Dr. Hans Werner war es.
3: Ja, dann komm mal her, Bursch, jetzt bist du aber
1: dran. Was?
3: Du, komm mal her.
2: Na los, jetzt lesen Sie vor, Herr Dr. Hans Werner, lesen Sie es vor. Was steht dort?
1: Mach ich. Tut mir leid, aber Sie sahen so widerlich dreckig aus, dass Sie mich sonst übergeben hätte. Sagen Sie, was schreiben Sie eigentlich für ein Mist hier?
2: Sehr, ganz hervorragend, nicht wahr? Herr Dr. Hans Werner, das wird immer. Versuchen Sie es einfach nochmal mit der nächsten Ausrede.
1: Entschuldigen Sie, aber Ihre Fresse ist so dämlich, dass ich dachte, der Typ ist sowieso zu blöd,
2: herauszufinden,
1: dass ich es war.
3: Immer noch zu blöd.
1: Nein, halt, ich habe das sogar nicht gesagt. Er hat das geschrieben.
2: Sehr gut. Das war genau richtig, Herr Dr. Brunks. Das war sehr schön.

0: Sag mal, warum fährst du denn so langsam, Kalle? Wir sind eh schon spät dran.
1: Heute ist Sperrmüll.
0: Na und? Da findest du doch heutzutage nichts mehr. Die guten Sachen haben sich die Antiquitätenhändler noch längst rausgesucht.
1: Ich suche eine Matratze.
2: Wofür das denn, Kalle? Du hast doch eine.
1: Ich habe letzte Woche in Adissa ein mega amtliches Gerät kennengelernt. Und die kommt fürs Wochenende vorbei.
2: Nein.
0: Aha. Und die soll also auf einer stockfleckigen Müffelmatratze vom Sperrmüll untergebracht werden, ja?
1: Ich kann doch nicht gleich mit der Tür ins Haus fallen und sie in meine Kiste ziehen.
0: Oho, Herr Neumann wird rücksichtsvoll.
1: Und da dachte ich, ich lege sie erstmal irgendwo auf eine Matratze.
0: Aber wer weiß, wer auf diesen Sperrmüllteilen alles schon gelegen hat. Siffige Köter, nässende Omas, also ich würde mich da ja vor ekeln.
1: Ich hoffe, das mega amtliche Gerät ekelt sich da auch vor.
0: Na und dann?
1: Klopft sie beim guten alten Kalle Neumann an der Bettstelle an.

0: ferma.
1: Liebe, Intrigen, Portokosten.
2: Schicksale rund um das Wirtschaftsimperium des Fritz F. Niedmeier.
1: Überall auf dieser Welt vergnügen sich die Menschen. Einzig und allein ich sitze in einer bösen Zwickmühle. Aus zuverlässiger Quelle habe ich erfahren, dass Niedmeyers Sohn Boris und Außendienstmitarbeiter Zarkowski den guten Fritz F. Niedmeyer und seinen Enkel Erwin umbringen wollen. Nur zu gerne würde ich rettend eingreifen, aber ich darf nicht. Ein Passus in meinem Arbeitsvertrag, der erst vor einigen Monaten auf Drängen des Autors eingefügt worden ist, droht mir mit fristloser Kündigung, sobald ich mich in irgendeiner Form in den Verlauf der Handlung einmische. Also geht das Schicksal unaufhaltsam seinen Lauf. Aber was ist das?
3: Oh, was machst du mit diesem Ding?
4: Ja, ich pick's es hinein, aber ganz vorsichtig.
3: Und was machst du jetzt?
4: Ja, jetzt drehe ich es ein wenig hin und her. Ach. Ja, und dann ziehe ich es vorsichtig wieder heraus.
3: Oh, und das machst du jeden Tag?
4: Ja, aber sicher jeden Tag, ein paar hundert Mal.
3: Oh, wirklich?
1: Ja, Suzette, die immer noch in Davos weilt, lässt sich von einem alten Schweizer Handwerker zeigen, wie die Löcher in den Schweizer Käse gebohrt werden. Und Suzettes Husten? Was macht der? Fragen wir doch einmal den Kurarzt, während er dabei ist, ihre Lungenflügel abzuhorchen.
3: Und, Herr Doktor, was sagen Sie?
5: Ganz ausgezeichnet, Fräulein Suzette. Sie gefallen mir jetzt schon ganz ausgezeichnet. Nur mit Ihrem Husten, da müssten wir mal was unternehmen.
1: Mit der Genesung geht es also nur langsam voran. Schauen wir also lieber einmal, wie es inzwischen mit den bösen Mordplänen in der heimischen Firma steht.
4: Zarkowski!
6: Ja, Chef?
4: Sagen Sie mal, wie läuft dann eigentlich der Verkauf von unserer Schallplatte?
6: Prima, Chef. Noch besser, als wir erhofft haben. Und das, obwohl die Platte in den meisten Geschäften erst seit einer Woche nach unserer Ankündigung zu haben war.
4: Na, wunderbar, Zarkowski. Wissen Sie was? Sie sind ein prima Kerl. Wollte ich Ihnen eigentlich schon immer mal sagen. Sie und mein Sohn Boris, ihr zwei, ihr seid mir doch eigentlich die Allerliebsten.
1: Zarkowski ist betroffen. Aber seien Sie mal ehrlich, wären Sie das nicht auch, wenn der Mann, gegen den Sie gerade einen Mordplan hegen, Sie plötzlich in den Arm nimmt und Sie herzhaft, ja schon fast mit inniger Liebe küsst.
6: Aber Chef, Chef!
1: Aber kann dieser plötzliche Gefühlsausbruch Zarkowskis hinterhältigen Plan noch über den Haufen werfen? Verpassen Sie auf keinen Fall die nächste Folge von Die Firma.

0: bei Frieda und Anneliese.
1: Ach, ist dies ja der Osterbazar früh. Ich hab noch nichts gehäkelt und nichts gestickt.
2: Deine umhäkelten Kugelschreiber schon diese... Na, was sollte das nochmal sein?
1: Toilettenbrillenschoner.
2: Ja, jedenfalls kratzte der so derartig und uns Dieter hat davon eine Allergie an Hintern gekriegt.
1: So, dann hat er wohl erstmal eine Zeit lang Ruhe. Wie weit bist du denn?
2: Och, ich mach dies ja bloß aufgesetzt. Wir haben so viele leere Flaschen von Heinz, der trinkt ja nicht mehr.
1: Kippt er die jetzt alle bloß aus?
2: Ja, quasi. Jedenfalls habe ich dies Jahr was probiert mit Philadelphia und Wurstebrot und Himbeeren. Schmeckt ganz best, sagt Heinz.
1: Der muss es ja wissen. Klötenkempers Alvine.
2: Deine Schwester.
1: Wenn auch. Die macht jedenfalls Glasuntersätze aus Backsteine. Kannst du mit zwei Mann kaum tragen.
2: Och, wie praktisch. Denn kommen sie nicht weg. Wie oft hat man Untersetzer verloren?
1: Reinhard bastelt auch was. Ein Mobile aus Treckerreifen.
2: Och, wo kann man sich das denn hinhängen?
1: An Kran, wenn man einen hat.
2: Schöne Idee. Der Reinerlös von dem Bazar geht dies ja laut Pastörske an den Schleckermarkt in Prölle.
1: Besser als dauernd in Dschungel.
2: Oder diese Bindenmission, wo die meisten doch heute sowieso diese Tampons alle nehmen. Das zeigen sie wenigstens so in der Werbung.
1: Sag mal, holst du mich ab mit der Schubkarre, dass wir unser Gebasteltes mitkriegen?
2: Du kannst doch mit dem Tieflader mit Reinhard mitfahren.
1: Ach richtig, das Treckerreifenmobile. Nee, das lassen wir von Anita dahin schlüren.
2: Ja, denn bis nachher. Denkst du an den Schluck für uns?

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0: Innenstädter Heimatchronik.
1: Moin, Herr
2: war das schön gewesen.
3: Da sind alle erkältet.
2: Und wie ist bei euch?
4: Und du den Mul.
3: Soll wieder schlechter werden morgen.
2: Das sag auch, Mann.
5: Wenn in unserem kleinen Dorf der Alkohol nicht mehr kalt, sondern heiß getrunken wird, ja, dann ist Weihnachtsmarkt in Bunkenstedt. In lustigen Fachwerk-Imitatbuden kann man sich an Hühnersuppe mit Schuss laben oder Glühbier mit Amaretto schlürfen. Spätestens um 19 Uhr torkeln die angefluteten Gestalten durch die Dorfstraße. Doch sogar der Zustand kaum gebremster Besinnungslosigkeit entbehrt nicht des weihnachtlichen Zaubers.

heißer. Was gibt es nicht alles zu entdecken? Weihnachtskrippen aus dem taiwanesischen Erzgebirge, mundgeblasene Kerzen aus echtem Autowachs, kleine Holzpanzer für die Rangen und immer wieder dazwischen ulkige Heißgetränke. In diesem Jahr sehr beliebt ist der Roberto Blanco, verwandt mit dem Lumumba. Nur dass hier so viel deutscher Doppelkorn in den Kakao gekippt wird, bis er nicht mehr braun aussieht. In jedem Jahr ist der Weihnachtsmarkt auch eine Gelegenheit für viele Laienmusiker, ihr künstlerisches Vorankommen einem breiten Publikum zu präsentieren.

Einer ist der Gesprächskreis junger Opel-Fahrer, die etwas zum Besten geben. Natürlich die Gruppe versprengter Indios aus dem peruanischen Hochland, die Weihnachtslieder aus der Zeit der Inkas für uns mitgebracht haben.

0: müssen wir an dieser Stelle das Programm aus aktuellem Anlass unterbrechen. Das Jahr-2000-Problem kann, wie soeben bekannt wurde, auch bei öffentlichen Toiletten zu Problemen führen, dann nämlich, wenn die WCs nur mit 00 und nicht mit vierstelligen Ziffern gekennzeichnet sind. Dieses bisher unterschätzte Problem kann beim Datumssprung in wenigen Minuten zur Folge haben, dass viele öffentliche Toiletten auf 1900 umstellen, mit Plumpsklo ohne Wasserspülung. Bitte benutzen Sie deshalb bis auf weiteres keine öffentlichen Toiletten. Zum Wetter.
1: Das war aus der Reihe Große Momente der Weltgeschichte. Nach der Silvesternacht 1999 finden spielende Kinder in vielen Städten braune Kringel auf den Straßen, die sie vergeblich versuchen anzuzünden. Eine Gefahr geht von diesen Kringeln aber nicht aus.

0: Ihr hattet alle recht, der ist ja so toll.
1: Fernsehen, Fernsehen, weil die Leute das so gern sehen.
0: So eine tolle Ausstrahlung und so tolle Augen und...
2: Kalkhofes Matt-Scheibel.
3: Ein Graf und sein Gut. 500 Hektar Land, Wiesen und Wälder. Ein Schloss, ein Diener, eine Küchenfrau und ein Fahrer. Graf Moritz hat fast alles, was man sich nur wünschen kann. Nur eine Frau fehlt noch zu seinem Glück.
4: Denn wenn erstmal der Diener, die Küchenhilfen und die Pferdeställe durchgepimpert sind, merkt auch ein Adliger, dass eine Frau durchaus ihre Vorteile haben kann.
5: Haben Sie auch schon mal davon geträumt, in einem Schloss zu wohnen?
4: Nein, irgendwie nicht.
5: Für einige Frauen könnte dieser Traum bald in Erfüllung gehen.
4: Ach.
5: Und damit herzlich willkommen bei Gräfin gesucht.
4: Der großen Sat.1-Begattungshilfe für alleinstehende Adlige ohne feste Pimperpartnerin, die gerne auch mal außerhalb der eigenen Familie Sex haben wollen. Und natürlich für alle selbstbewussten jungen Frauen, die nach alter Väter Sitte immer noch für jedes hässliche Sackgesicht dankbar in die Begattungsstarre fallen, dass ihnen ein Schloss, Kohle und ein verschissenes Von im Nachnamen zu bieten hat. Und damit herzlich willkommen zu einer der rückständigsten und sowohl Frauen als auch Männer verachtendsten Doku-Drecks-Shows seit dem seligen Bachelor.
5: In den nächsten Wochen begleiten wir vier Herren, die alle in Villen leben,
4: also
5: Schlössern oder Gutshäusern und eigentlich alles haben. Bis auf eins.
4: Gehirn.
5: Die große Liebe.
4: Ah.
5: Deswegen haben sie hier bei uns einen Aufruf gestartet und hunderte von Frauen haben sich beworben.
4: Oh.
5: 10 durften die Adligen dann jeweils zu einem Speed-Dating einladen.
4: So nennt man das eigentlich.
5: Eins kann ich Ihnen schon mal verraten. Adlige sind auch nur Männer.
4: Na Gott sei Dank, ich hatte schon immer Angst, Adlige wären blaublütige Götter vom Olymp der Herrlichkeit. Nur zu uns Stinknormalos auf die Erde gesandt, um mit ihrer weltmännischen Arroganz unser Dasein zu erleuchten. Ja, und vielleicht mal den Domestiken vor die Füße zu kacken, damit die was zum Saubermachen haben. Aber nein, Sat.1 hat es herausgefunden. In Wirklichkeit sind sie genau wie alle Männer. Fröhlich, dauergeile und vom Lümmel gesteuerte Lustmolche im Testosteronkoller.
6: Gesammelt, die Hörner abgestoßen und ich wünsche mir eine Beziehung und ein geordnetes Leben.
4: Ja, auf Deutsch, gefickt habe ich genug, jetzt muss ich mal langsam eine um die Küche kümmern. Recht so. Nun ja, schauen wir doch mal mit unseren Grafen und ihren Freunden durch die Bewerbungsfotos.
7: Hübsch ist die. So eine Blondine wäre schon was. Wenn man sich das schon aussuchen darf.
8: Aber guck dir lieber an hier.
7: Na, blond ist die nicht, aber auch attraktiv.
4: Ja, denn wie heißt es doch so schön, in der Not frisst der Teufel Fliegen. Und der Adel bumst sogar Brünette.
7: Die gefällt mir, die lade ich bestimmt ein.
8: Zeig mal, was hat sie denn geschrieben? Gib mal.
7: Kannst du lesen. Ich guck lieber Fotos.
4: Sehr vernünftig. Den Kumpel die Briefe lesen lassen und selbst nur die Fotos angucken. Ist doch logisch. Auf Partys mit der Alten reden müssen die Freunde. Aber knattern muss er sie schließlich selber.
7: Meine Entscheidung treffe ich schon aus dem Bauch heraus, weil man kann Liebe nicht im Kopf entscheiden. Das muss irgendwie im Bauch richtig sitzen und dann ist das, glaube ich, eine sehr gute Entscheidung.
4: Ja, womit wir wieder einmal gelernt haben, dass bei wichtigen Entscheidungen der Kopf meistens überschätzt wird und dass der Adel sein Pimmel liebevoll Bauch nennt. Aber nun auf zum zärtlichen Speed-Dating.
7: Du hast jetzt genau 10 Minuten Zeit, mir zu sagen, warum du hergekommen bist.
9: Ja, was ich gut fand, ein Auge bei dir ist ja ein bisschen kleiner.
4: Ja.
7: Ja?
9: Ja.
4: Ja? Na super, wenn das mal kein Kompliment zum Kennenlernen ist. Weißt du, ich bin ein ganz großer Fan von Frankenstein und dass dein linkes Auge kleiner und dein rechtes Bein kürzer ist, also zusammen mit dem Buckel und der Narbe und dem Sabber, der dir immer aus dem Maul läuft. Total süß, da stehe ich echt drauf. Ja, so schleimt man sich bei Männern ein. Aber andere versuchen es doch eher mit klassischen Bestechungsgeschenken.
7: Das ist aber lieb von dir. Erdbeerkonfitüre mit Orangen. Contreau mit Schnaps. Ah, das ist auch gut.
5: In jedem Glas befindet sich ein Edelstein, der auch eine gewisse Bedeutung hat.
4: Nämlich, wenn wir erstmal verheiratet sind und du ihn beim Frühstück verschluckst und daran erstickst, dann erbe ich die ganze Grütze hier und bin dich blöden Schleimer endlich los. Oh, wie romantisch. Aber apropos, kommen wir nun zur exotischsten Bewerberin der ganzen Sendung. Sexbombe Anna, das Model aus Berlin, das sich aus wahrer Liebe gleich bei allen vier Grafen als zukünftige Ehematratze beworben hat.
10: Lieber Moritz, ich wünsche dir von ganzem Herzen, mögest du alle Zeit beschützt werden auf Erden.
4: Auf Erden.
10: Gesundheit, Erfolg, Liebe und Glück mögen dich immerfort begleiten, Stück für Stück.
4: Das geht ja.
10: Mit vorzüglicher Hochachtung verbleibend lieben Gruß, deine Anna.
7: Das ist aber süß.
4: Wow, da fliegt mir ja die Feder aus der Kimme. Willig, Single, große Tüten und Poetin. Was will man mehr? Selbst wenn die mal keinen Bock auf Sex hat, kriegt man wenigstens ein schönes Gedicht. Lieber Schatz, ich habe Kopfweh heute und morgen, du musst es dir allein besorgen.
10: Ich dachte, dass es eine sehr persönliche Note ist. Es ist auch wirklich, kann er sich geehrt fühlen, sage ich ganz ehrlich, weil kriegt nicht jeder ein Gedicht so.
4: Nee, will ja auch gar nicht jeder haben. Aber trotzdem, alle Achtung, ein Gedicht mit 4 Zeilen, in dem sich fast bis zu 2 Wörter reimen. Das geht schon in Richtung Zicke-Zacke-Hühnerkacke. Nun, Moritz jedenfalls ist auf Anna reingefallen, kann sich aber noch nicht so ganz entscheiden und lädt deshalb sie und vorher als zweite Wahl auch noch die Anke auf seinen beeindruckenden Landsitz ein.
3: Moritz weiß, wie man es macht. Blumen und ein schicker Sportwagen. Aber jetzt kommt das Highlight. Bei diesem Anwesen ist jede Frau sprachlos.
4: Genau, denn welche vernünftige, moderne Frau wird wohl nicht oben stumm und unten feucht beim Anblick eines großen Hauses, eines coolen Autos und ein paar Primeln von der Tankstelle? Scheiß auf die Emanzipation. In Wahrheit gilt doch für alle Schnitten immer noch der Spruch: Für etwas Geld und Sicherheit macht jede gern die Beine breit. Danke Sat.1, dass du uns alle mit dieser Sendung auf so unterhaltsame Weise um ein paar Jahrhunderte in der menschlichen Entwicklung zurückgeworfen hast.
5: Bei Moritz ist jetzt sozusagen Bettenwechsel. Anke geht und Anna kommt. Denn der Graf wollte ja beide Frauen ausprobieren.
4: Sehr vernünftig.
5: Ob er diese Entscheidung noch bereuen wird, das werden wir sehen in der nächsten Woche.
4: Ich glaube ich nicht.
5: Also nicht vergessen, schalten Sie ein, denn Adel verpflichtet.
4: Und wir freuen uns natürlich alle auf die nächste Folge von Graf Porno bläst zum Zapfenstreich, wo Männer noch triebgesteuerte Allesbumser sind und Frauen für einen sicheren Arbeitsplatz als reiche Ehefrau mit Freuden ihre Würde auch mal im Handtäschchen stecken lassen. So schön und so ehrlich kann das Fernsehen sein.

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2: Dreimal Degenstreifen. Wie viel will er dafür?
3: 48,80 Mark.
4: Nun denn, an die Arbeit, junger Freund.
3: Bitte die Herren, 48,80 Mark.
2: Und wie viel ist ihm sein Leben wert?
3: 48,80 Mark vielleicht?
4: Harr, harr, harr!
1: Das war die schärfste Folge der drei Musketiere. 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

0: Der kleine Tierfreund.
1: Tschibi. Kekeret.
2: Pok, pok, pok. Brilli, brilli.
1: Kekeret. Kekeret. Brilli, brilli. Brilli, brilli.
2: Kekeret.
1: Ja, es wird Frühling, liebe Tierfreunde. Überall stimmen unsere gefiederten Freunde ihre lustigen Weisen an. Dort singt die Heckenbraunelle ihr Lied, zack, daneben schmettert die Heckenschere ihr forderndes Tritt, Tritt, Tritt in die Welt hinaus. Und wenn wir Glück haben, können wir hören, wie Vogel und Gerät gemeinsam die letzte Strophe singen. Ja, es ist ein Musizieren und Tirillieren in der erwachenden Natur. Kaum ist die Braunelle verstummt und auch die Schere verklungen, singt der Kreidlerreifen das Lied der Landstraße, anmutig untermalt von der Todesklage des jungen Kaninchens, das unverhofft dazustößt. Ist der Winter in seinen grimmigen Orkus zurückgedrängt, schmilzt überall das Eis auf den Tümpeln der Herzen und der Hormonpegel schwappt gegen die Bordwände des Körpers. Alle Orten fingert das gierige Gewürm und Gezücht an den geil wabernden Feuchtgebieten des anderen Geschlechts herum. So dumm nur, dass bei der Kröte zwischen Begattung und Niederkunft vom Schöpfer ein circa 8 Meter breiter Lustaufschub asphaltiert wurde. Nüchtern schlängelt sich das geteerte Realitätsprinzip durch die lüsternde Welt des Lurches. Glibbrig wackelt dieser durch den wohlig angewärmten Modder und hinterlässt lange Speichelfäden im feuchten Moos. Frisch besprungen kriecht die Krötenzippe dann die Böschung hinauf, nur um noch ein weiteres und letztes Mal flachgelegt zu werden. Die M&S-Helferzellen des Kraftwagens machen dem hedonistischen Amphibium unmissverständlich klar, dass es Sex ohne Reue heutzutage nicht mehr gibt. Also, seien auch Sie vorsichtig, wenn die ersten Frühlingsboten wieder sprießen. Bis hoffentlich zum nächsten Mal. Ihr kleiner Tierfreund.

Der Äther. Unendliche Weiten. Dies sind die Abenteuer der FF Enterprise, die mit ihrer 90 Mann starken Besatzung unterwegs ist, um neue Welten zu erforschen, neues Leben und neue Zivilisationen. Viele Lichtjahre von der Realität entfernt dringt die FF Enterprise in Galaxien vor, die nie ein Mensch zuvor gehört hat.

0: Aber wie ich sehe, lässt man sich's hier gut gehen. Da würde ich doch auch gern mitmachen, wenn ihr nichts dagegen habt.
1: Oh ja, Uncle Kork, wir spielen gerade Eisverkäufer.
0: Gut, werde ich ein Eis nehmen. Ein kleines, wenn ich bitten darf. Gemischt, aber klein.
1: Genau auf die dicke Nase, ey.
2: Findest du das komisch?
3: Halt dort nicht schlagen. Hör auf, da sind doch noch Kinder, ey. Lass sie doch
2: mal. Ich will die Viecher vom Schiff haben. Und wenn ich die ganze Besatzung mobil machen muss.
4: Na nun, sei mal nicht so hartherzig, Kirk. Das sind doch nur alles liebe Kerle. Hosti, komm, bind doch jetzt mal den Spock vom Martha los.
3: Um sie gleich Viecher zu nennen, ne? Nur weil sie ein bisschen pummelig sind, ja. Du. Ja, das sind nun mal die Neffen und Nichten von der dicken Frau Hildegard. Da kann man
0: ja nicht machen. Wenn es zwei oder drei wären, hätte ich ja gar nichts dagegen. Aber doch nicht gleich so eine Riesenherde, Lieutenant.
4: Jo, das muss ich auch sagen. Also 35 dicke Kinder, das ist wohl ein bisschen viel auf der Brücke, ne? Aber du hast es ja der Hilde versprochen, dass der kleine Mopsi hier seinen Geburtstag feiern darf, nicht?
3: Sergio, nicht dem Spock Negerküsse auf die Ohren stecken, lass das.
5: Guck mal, Onkel Kirk, ich habe ein Geschenk für dich gemacht.
3: Oh, so ein schönes Paket, los, mach mal auf, Kirky.
5: Guck mal, dem Kirk sein Toupet brennt.
0: Ich bin sehr neugierig, wer von uns beiden bei lebendigem Leibe geröstet wird.
3: Oh, lass das, Kirk.
4: Hey, Dicky, nicht dem Spock mit dem Bunsenbrenner an den Hintern, nein.
1: Hey, Bleichgesicht, Kirk, ich bin Häuptling Ochsenauge. Nimm diesen Pfeil der Rache. Genau in den Hintern.
2: Du bist satt, ich nehme den Knaben vor.
4: Also zeig mal ein bisschen Sinn für Humor, Kirky. Das sind doch nur Albereien, harmlose. Hey, nimmst du sofort deinen Mistgriffel von der Werkzeugkasten, du Bengel? Oder ich hau dir sowas von den Arsch voll, das sag ich dir.
3: Hey, Mopsi, nicht dem Spock Frösche in die Hose stecken, lass das.
4: Kirky, ich glaube, du hast recht. Die plagen jeden einen ganz schön auf den Eis. Lass doch den Hans-Jürgen ganz alleine aufpassen und wir hauen ab. Was, Hans-Jürgen?
3: Nee, aber ihr könnt doch nicht, ich will nicht, ehrlich, nicht, lass das.
0: Dann befehle ich es ihm. Aber sie werden ein bisschen auf unsere Lämpchen aufpassen.
3: Nein, ihr könnt nicht.
4: Scotty,
3: nicht,
4: aber, Energie!
3: Nein, halt!
4: Und Kinders, alle auf den Hans-Jürgen!
3: Nein, nein, nicht, nein!
0: Faszinierend.

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0: appelliere ein letztes Mal an Ihre Menschlichkeit, Captain. Tun Sie das nicht!
1: Und ich erinnere Sie zum letzten Mal daran, dass ich dieses Schiff führe, Fletcher. Sie sind zwar der erste Offizier, aber...
0: Es ist unwürdig, es ist brutal, einfach widerwärtig und sadistisch. Schauen Sie, die Männer haben alles ertragen. Die Peitsche, das Deckschrubben, das Kartoffelschälen. Aber wenn Sie bei diesem Befehl bleiben, dann gibt es hier ein Unglück. Da bin ich ganz sicher.
1: Ach, das wollen wir doch erst mal sehen.
2: Das war aus der Reihe Große Momente der Weltgeschichte. Am 12. Juni 1789 schickt Kapitän William Bligh die Mannschaft der Bounty ohne Nachtisch in die Kojen, nicht ahnend, was er damit auslöst.
1: 10 Hiebe mit der neunschwänzigen

0: Krieg und Frieden, ein Roman von Leo Tolstoi, in einer Bearbeitung von Pavian Meyer zu Brochterbeck.
1: Der große Vaterländische Krieg. Wir schreiben das Jahr 1812. Katja Turian Meyer zu Brochterbeck ist Hofkapellmeister beim Zaren Alexander I. Schon seit Tagen grübelt das musikalische Genie über einen Schlachtengesang, den der Herrscher der Reußen bei ihm in Auftrag gab.
2: Ja. Mann, haben wir den Nappi satt. Dauert nicht mehr lang, dann mach man platt. Mann, ist das genial. Wenn das in den Straßen Moskaus gesungen wird, dann geht dem Franzmann der Arsch auf Grundeis.
1: Die düstere Prophezeiung des hochgenialen Kapellmeisters sollte sich nur zu schnell erfüllen. Die letzten Tage des napoleonischen Terrors waren angebrochen. Ein Lied, das in Russland so populär wurde wie einst in Frankreich die Marseillaise, sollte die Wende herbeiführen. Mann, haben wir den Nappi satt, dauert nicht mehr lang, dann mach man platt. Der zwergwüchsige französische Kaiser ahnte noch nichts von seinem Unheil. Umringt von turbogeilen Marketenderinnen und zechenden Soldaten verbrachte er seinen letzten schönen Abend auf russischem Boden.
0: Sie hörten den ersten Teil des Romans »Krieg und Frieden« von Leo Tolstoi. Für den Funk eingerichtet wurde die literarische Vorlage von Pavian Meyer zu Brochterbeck.

0: rufen wir vielleicht zuerst mal die Studios in Österreich und in der Schweiz. Ich rufe Peter Nadecki in Wien. Peter Nadecki, bitteschön.
1: Interpol Wien bittet uns nämlich zur Identifizierung dieses unbekannten Bankräubers beizutragen.
0: Wien, ich noch einen Sonderfall aus Österreich.
1: In Klagenfurt eine Zweigstelle der Bank für Kärnten Steiermark überfallen hat und dabei fotografiert wurde.
0: Mach ja sein.
1: Der Mann arbeitete rund 250.000 Schilling.
0: Aber was mit dem Tamponmörder?
1: Mitte 20, etwa 1,70 groß und schlank.
0: Ja, schön.
1: Er hat braunes, kurz geschnittenes Haar. Für Hinweise, die zur Festnahme des Bankräubers führen, ist eine Belohnung von 25.000 Schilling.
0: Wie viel sind das? 8 Mark oder was? Das lohnt sich doch überhaupt nicht.
1: Unserer Aufnahmestudios oder an die nächste Polizeistation. Das war's aus Wien und
0: ja,
1: damit weiter zu Konrad Tönz nach Zürich.
0: Konrad Tönz, hoffentlich hast du nicht so einen alten Pimpelfall hier. Konrad! Hey.
2: Bei uns liegt nämlich noch eine ganz aktuelle Fahndung
0: auch
2: vor,
0: eine Sonder-
2: für die Kantonspolizei Zürich. Sie sucht Sascha Prvanovic.
0: Wie bitte?
2: Er ist jugoslawischer Staatsbürger und wird dringend verdächtigt, am vergangenen Montag in Buchs im Kanton Zürich zwei Landsleute erschossen zu haben.
0: Es waren ja doch nur Landsleute.
2: Das Motiv der Tat ist bisher nicht bekannt.
0: Ich kann doch in Schweizer normalerweise nicht interessieren, wenn die Jugos sich gegenseitig abbuchsen. Konrad, das kannst du mir doch nicht erzählen.
2: Einen grünen PKW vom Typ Rover 3500 mit dem Zürcher Kennzeichen Zürich 272 087.
0: Komische Nummernschilder haben die da auch. Das kann sich keiner merken
2: von unseren
0: Zuschauern. Der Gesuchte
2: ist 23 Jahre alt, 1,68 groß und schlank. Er hat braune Augen.
0: Alles klar, Konrad, komm zum Ende.
2: Für Hinweise,
0: an jeden Polizeiposten, wir kennen das ja.
2: Ist eine Belohnung von 5.000 Franken ausgesetzt.
0: Ja, immer ein bisschen mehr
2: Hinweise
0: Geld.
2: Bitte an jeden Polizeiposten oder eines unserer Aufnahmestudios.
0: Also, alles klar. Komm zu Konrad, komm zum Ende.
2: München zu
0: Riebedicht machen.
3: Das war wieder eine ganze Reihe neuer Fälle. Ich hoffe, wir können Ihnen in unserer Spätausgabe weitere Informationen über die eingegangenen Hinweise übermitteln. Zunächst einmal guten Abend.

0: Leute! Und so war
1: es! Was geht denn da?
2: Seit 20 Minuten plärt ihr jetzt diesen uralten Idiotenschlager.
0: Von wegen uralt, Holgi. Der ist ganz oben in den Charts.
2: Unser Oma fährt im Hühnerstall in den Charts. Vielleicht in den Beklopptenheim-Charts.
0: Du hast doch überhaupt keine Ahnung, du alter Sack. Die Techno-Version von unser Oma steht ganz weit vorn in den deutschen Dance-Charts. Edmann.
3: Hör mal, Gysi, wenn deine Oma das feine Motorrad irgendwann nicht mehr braucht, weil sie ist zu alt oder zu tot, denk an armes, altes Jaroslav.
0: Letztes Wochenende war ich auf dem Riff. Da haben alle voll abgetanzt zu unserer Oma. Sogar mitgesungen. Unsere Oma, unsere Oma.
1: Techno, so ein Dreck. Als nächstes kommt wohl die Techno-Version von Backel, Backel, Kuchen, oder was?
0: Ganz längst. Von Scooter.
2: Also ich finde, diese ganze Techno-Welle hat sowas Vereinzelndes. Wenn ich da an unsere duften Feten im Gemeindehaus zurückdenke, so nach dem Konfirmandenunterricht, Engtanz zu Nights in White Satin, ach ja.
1: Was schon jetzt gefälligst mit deinen Schwolinski-Geschichten?
2: Unverschämtheit. Ich habe dort auch oft mit Mädchen getanzt.
0: So, ich hab keinen Bock mehr. Ihr Nieten, ihr habt so viel Ahnung von Techno wie ein Dings von irgendwas. Das Thema ist Durst.
3: Also schön, wenn geizige Oma ihr blödes Rad behalten will, krieg ich dann wenigstens ein paar Hühner.

0: ferma.
1: Liebe, Intrigen, Portokosten.
2: Schicksale rund um das Wirtschaftsimperium des Fritz F. Niedmeyer.
1: Fritz F. Niedmeyer und seine Getreuen befinden sich in einer misslichen Situation. Sie sind etwas aus der Gegenwart geraten und befinden sich zurzeit an Bord des Luxusschiffes Titanic, das gerade mit voller Fahrt seinem Untergang entgegenrauscht. Aber das kann man dem Kapitän dieses Schiffes natürlich nicht begreifbar machen, zumal dieser sich im Moment viel weniger für die christliche Seefahrt als vielmehr geradezu unchristlich für Niedmeyers Ex-Gattin Suzette interessiert.
3: Mann, jetzt nehmen Sie Ihre Hände von meiner Ex-Gattin und legen Sie die schön wieder auf das Lenkrad Ihres Schiffes.
4: Chef, Chef, jetzt kommen Sie mal her.
5: Verstehen Sie denn nicht? Dieser Kapitän kann die Katastrophe gar nicht verhindern. Warum er war das Schiff, der Titanic damals in den Untergang gelenkt hat? Sozusagen sein geschichtlicher Auftrag. Und seine einzige Chance, dass dieses Schiff nicht untergeht, ist, wenn sein Lichtaufsteuer ist. Mann, kann ja nicht anders als dieses Schiff zu versenken?
6: Genau,
5: nein, das will er nicht. Deshalb müssen wir zusehen, dass er was anderes zu tun kriegt. Und dann übernehmen wir das Steuer hier.
6: Genau, Strahlum. Sie haben recht, Strahlum. Wunderbar.
5: Danke auch. Wunderbar, Strahlum. Aber mal unter uns. Glauben Sie denn, dass Sie so ein Schiff steuern können, Chef?
6: Frau Schrare, seit Jahrzehnten steuere ich das Schiff unserer Firma durch die raue See der Geschäftswelt. Da will ich doch wohl noch mit so einer Nussschale hier fertig werden.
3: Also, Kapitän?
7: Ja, mein Jung, was ist denn los?
3: Ich wollte sagen, ich schlage mal vor, Sie zeigen meiner Ex-Jattin jetzt erstmal ihr wunderschönes Schiff. Vielleicht fangen Sie mal bei der Kapitänsmesse an, da gibt ja wahrscheinlich einiges zu sehen. Was meinen Sie? Ich meine, die Koje und wie das alles so heißt auf so einem Schiff.
8: Aber Fritz, was fällt dir rein? Du kannst mich doch nicht einfach verkuppeln.
3: Papplapapp, lass dir von dem Mann das Schiff zeigen und was er sonst noch so zu bieten hat. Wir haben hier zu arbeiten, ja?
7: Ja, mein Herrn, da wirst du stören und komm mal mit. Ja,
8: nein, ich will nicht. Fritz, du kannst mich doch nicht mit diesem Kerl alleine lassen.
3: So, hab keine Angst, Schatz. Hör doch mal, wie schön er singen kann. Das ist ein netter Kerl, du weißt doch. Böse Menschen haben keine Lieder. So, und jetzt übernehmen wir hier das Kommando. Alle Mann an Deck, angetreten, rührt euch. Zakowski, Sie übernehmen die erste Wache. Steffi, du und der kleine Erwin geht in das Ausguck. Ist klar, Frau Raumann?
9: Ja.
3: Sie übernehmen die Kombüse. Und als erstes machen Sie mir mal einen ganz steifen...
9: Einen steifen was?
3: Ja, noch mal einen steifen Grog, natürlich.
5: Und Chef, was soll ich machen?
3: Schare?
5: Ja?
3: Was wohl? Erinnern Sie was? Dafür werden Sie schließlich bezahlt. Irgendwas, was uns hier weiterhilft, falls dieses Ding hier doch untergeht, Schare.
5: Aber Chef!
1: Wird es das? Und wenn ja, was kann Niedmeyer und seiner Mannschaft dann noch weiterhelfen? Und wird Schrage unter diesem Erfolgsdruck überhaupt etwas einfallen? Und die arme Suzette? Wie geht es ihr an der Seite des alten Seebären?

0: Frieda und Anneliese.
1: Heute ist Fallendienstag, Anneliese. Was freue ich mich da schon drauf?
2: Wieso du? Was hast du denn damit zu kriegen? Das ist doch der Tag der Liebenden.
1: Da bringt mir rein, hat immer eine Schachtel Zaretten von der Tankstelle mit.
2: Wusste gar nicht, dass du schmökst.
1: Tu ich auch gar nicht.
2: Aha. Und sein Anita, kriegt der nix?
1: Anita ist durch ihre Ehe mit den herrlichen Reinhard schon beschenkt genug.
2: Ich sag dir was, Frieda, normal ist das nicht, dass 50-jährige Söhne ihre vergreiste Mutter Zigaretten mitbringen zum Valentinstag.
1: Reinhard ist so dankbar, dass ich ihm unter Schmerzen das Leben geschenkt habe.
2: War der als Säugling auch schon so fett wie heute?
1: Und deswegen bringt er mir immer was mit. Muttertag eine Duftcombination, Ostern Gesteck für die Grabstelle.
2: Och, und wenn du die gesamte Bepflanzung zusammen hast, kannst du die Mäse zukneifen.
1: Und dann für das Geburtstag.
2: Was? Frieda!
1: Hab ich schon lange nichts mehr gekriegt. Reinhard sagt, da ziehen die Blumenläden nicht mehr so mit wie früher, deshalb.
2: Ich gehe an Valentinstag immer nach Sparkasse hin und heb von Heinz in sein Konto 100 Euro ab. Da kaufe ich mir dann von Plünwagen schicken Kittel von.
1: 100 Euro für einen Kittel?
2: Einen schicken, fürs Beste, den du auch mal anziehen kannst im Theater.
1: Ja, wenn die Ehe in die Jahre kommt, muss man sich seine Geschenke selber kaufen. Das ist bei einem Sohn doch ganz was anderes.
2: Ja, Dieter, unser Jüngster, ne?
1: Lass doch bloß hinein. Der ist auch schon über 50.
2: Aber noch so niedlich. Ja, jedenfalls, der bringt mich zum Valentinstag immer einen Strauß neue Plastikblumen aus Stadt mit.
1: Ach, wie schön.
2: Ja, da hat man lange was von. Aber nach einer Zeit kriegt man die Fliegenscheiße da nicht mehr von ab. Dann wären sie doch etwas unansehnlich.
1: Das stimmt. Dann braucht man neu und hat wieder Ruhe für ein Jahr.

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0: Gedanken zur Zeit. Es spricht Akademiker AD Cassewart von Sondermühlen.
1: Ein Tag wie viele andere, liebe Freunde. Da setzt sich ein alter Mann zu mir in den Bus und sagt: Aha, dachte ich, ein usbekisches Sprichwort. Was mochte es wohl bedeuten? Und da meine Gedanken noch über die weiten Graslandschaften der mittelasiatischen Steppe schweiften, erbrach sich der alte Mann neben mir auf meine neue Hose. Schade, kein Usbeke, nur ein Betrunkener.

0: Na, was ist es denn?
1: Schwer zu sagen. Ich glaube, ein Mädchen.
0: Naja, zum Glück kein Affe, was?
1: Ja, das hätte auch passieren können.
2: Das war aus der Reihe Große Momente der Weltgeschichte auf Bonga Bonga, der Hauptinsel eines winzig kleinen, unentdeckten Archipels, wird der 6. Einwohner geboren und überschreitet damit die 6-Milliarden-Grenze der Weltbevölkerung. Wie gesagt, Bonga Bonga, 12. Oktober 1999.

0: Mein Freund, der Kurt, ist tot. Er starb im frühen Abend rot. La la la la. La la.
1: Au, au, au, au, au, au.
0: Kurt, ich dachte, du wärst einen Moment eingenickt.
2: Eingenickt?
0: Ja.
2: Du Ei. Eingenickt. Ich schlafe nie.
0: Du schläfst nie, Kurt?
2: Bin ich denn bescheuert?
0: Nee.
2: Ruckzuck schleicht sich Brettermeier von hinten an und dübelt mir ein Regal an den Arsch.
0: Ach so, ja. Ja, diese Gefahr hatte ich noch gar nicht gesehen, Dr. Kurt, nicht?
2: Weil du dämlich bist wie ein LKW voll Spanplatten.
0: Ui, ui, ui, ui, ui, ui. Ja, ganz schön dämlich, ne?
2: Mit Hänger.
0: Oh, das ist aber dämlich, Kurt.
2: Und vorne auf dem Beifahrersitz liegen noch mehr Spanplatten.
0: Ach ja, ja. Dämlicher kann man sich ja kaum noch vorstellen, Kurt, ne?
2: Außer wenn unterm Fahrersitz auch noch eine Spanplatte läge.
0: Ja, das stimmt. Da hast du recht, ne? Das wäre noch ein Stück dämlicher, ne?
2: Überall, wo der Gurkenpapst ein Loch sieht, ne? Knallt die Potzaunen Dübel rein.
0: Was ist los?
2: Brettermeier. Ja. Der ist scharf auf schlafende Ärsche, ne? Die dübelt der eiskalt zu. Und wenn du aufwachst, ne? Zack, hast du ein Regal in der Furche, ne?
0: Aha.
2: So ist Brettermeier, ne? Dübelt alle Ärsche zu, ne? An Wampen traut sich das feige Schwein nicht ran, ne?
0: Ach.
2: Ist ja logisch, ne? Ich meine, du wachst doch sofort auf. Wenn Brettermeier dir mit einem 8-Millimeter-Bohrer die Plauze auframmelt, ne?
0: Ja, nee, das ist klar. Nee, das wär viel zu riskant für Brettermeier, ne? Das stimmt, ja.
2: Eben, ja. Ne? Deshalb dübelt der finstere Rochen nur da, wo schon Löcher sind, ne? Und wo keiner guckt.
0: Ja, nee, da ist der Arsch natürlich die erste Adresse, Kurt, ne? Da hast du recht, ja, sicher.
2: Du musst dich mal in Brettermeiers Lage versetzen, ne?
0: Ja.
2: Dübelgeil ohne Ende, ne? Und die ganze Welt voller Arschlöcher, ne? Das schreit doch förmlich nach Regalmontage, oder nicht?
0: Doch. Da heißt es auf der Hut sein, ne? Aber hallo, Kurt, ne?
2: Halt die Fresse, dumme Schwein!
0: Ja, natürlich.
2: Du hast doch wieder nichts kapiert. Du bist doch so scheißendämlich.
0: Wie ein LKW voll Spanplatten plus Hänger und auf dem Beifahrersitz liegen auch noch welche und einige sogar noch unter dem Fahrersitz. Cool.
2: Exakt so dämlich bist du. Ekelerregend.

0: Sie reiten für Freiheit und Gerechtigkeit. Die drei Musketiere. Heute
1: Fastnacht.
2: Was für ein mieser, langweiliger Tag heute, Musketiere.
3: Ah, trübe Stimmung und ein bedeckter Himmel.
4: Ja, es ist Fastnacht.
1: Das war die zweite Karnevalsfolge der drei Musketiere. Sie hörten heute Fastnacht.

0: Der kleine Tierfreund.
1: Wenn wir tagsüber mit der Kreidler durch die Straßen der Siedlungen streifen, so ahnen wir nicht einmal, was hinter den dreilagigen Gardinen und den heruntergelassenen Jalousetten wirklich vor sich geht. Das deutsche Wohnzimmer ist voller Perversionen. Eingezwängt in einem abgenagten Finger eines Gummihandschuhs steht der Hamster vor der Sittichzibbe und will geschlagen werden. Dumm geil gurren die Nymphensittiche von der Stange und schielen dem Kampfhund-Macho hinterdrein, der bei der Yorkshire-Terrier-Dame beseits das Sosa-Schleifchen löst, um ihr ohne Fusseln in den Mund zu bekommen, das zart geformte Köpfchen abzutrennen. Ja, liebe Zuhörer, auch beim Heimtier hat sich der Designer-Sex durchgesetzt. Vorbei die Zeit, wo einmal im Jahr der Mittelschnauzer die Mittelschnauzerin nachfüllte. Auch in der Katzenstreu und im Vogelbauer darf's heute etwas gediegener sein. Kaum dringt der erste Sonnenstrahl durch den Glasbaustein, so wimmert auch schon Ravels Bolezo in voller Länge aus dem Meerschweinchenkäfig. Und als ob das nicht reichte, diskutiert die Meersau hernach noch stundenlang mit dem Meereber das Resultat. Derber geht's dazu auf der Gruppensex-Party im Rattenzwinger. Mit nackten Schwänzen rasen die Rattenhengste durch die zugekotete Einstreu und versuchen einander den Akt abzuringen. Kein Bolero, keine Diskussion im Anschluss mildert den viehischen Aspekt des rohen Vergnügens. Voller Abscheu blickt der Goldhamster, dieser einsame Onanist, aus dem sicheren Gewahrsam seines triebabführenden Laufrades auf den rohen Sex der Nagerverwandtschaft. Wer nun glaubt, zumindest der Fisch gründele zölibatär im Modder des Aquariums und empfange seinen Sogen nach der klassischen Maria-Methode, ja, auch der sieht sich getäuscht. Nicht umsonst, liebe Tierfreunde, rudert der Goldfisch in rosa Dessous durch sein kaltes Reich. Und wer jemals leichtfertig sein Knie abwinkelte, um sich in einem Sessel niederzulassen, der wird sicherlich auch schon die Erfahrung gemacht haben, dass der Haushund wenig wählerisch ist bei der Wahl seiner Sexualpartner. Wie lange noch mag es dauern, bis sich geile Doggen auf meine Zweitakthündin stürzen, um mit ihr einen Wurf genetisch deformierter Mofas zu zeugen. In diesem Sinne ein schönes Wochenende wünscht Ihnen der kleine Tierfreund.

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0: Nein, geh weg, ihr Schnitzel. Nein, ich esse kein Fleisch. Nein, ich esse kein Fleisch,
1: Was? Oh mein Gott, oh Gott, schon so spät? Wir haben ja schon Folge, Spock, du, wach auf, wach auf. Komm, du wirst ja nicht fürs Schlafen bezahlt, Mann, nur wach auf, endlich, Spock, du, wir sind schon auf Sendung. Du musst irgendwas sagen, irgendwas.
2: Fasziniert.
1: Ah, ist okay. Schlaf weiter, Spock. Nacht,

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0: Schön, dass Sie wieder so zahlreich erschienen sind zu unserer heutigen Sitzung. Ja, bitte, Frau Meier.
1: Ich habe für heute etwas vorbereitet.
2: Ja, das sollten Sie ja auch.
0: Ne? Ja, was ist es denn, Frau Meier?
1: Nun, mir ist aufgefallen, dass die ehemalige Tennisspielerin Stefanie Graf immer noch, auch nach der Rechtschreibreform, verunglimpft wird.
2: Ich finde super, dass sie nicht mehr spielt.
0: Was meinen Sie denn genau, Frau Meier?
1: Nun ja, immer wieder wird in Zeitungen und Zeitschriften aufgerufen zum Grafiken.
0: Bitte was?
1: Naja, immer wieder lese ich Grafiken. Das ist doch nicht schön, oder?
2: Nee, das glaube ich aber auch, dass das nicht schön ist. Wer will das schon, ne? Grafiken.
1: Ich meine, von Bäckerficken war ja auch nie die Rede. Und das hat Stefanie Graf doch nun wirklich nicht verdient. Also ich finde, das sollten wir vor allen Dingen ein Ende am Ende verbreiten.
0: Nun ja, vielleicht könnten wir dieses heikle Thema ja beim nächsten Mal etwas vertiefen.
2: Vertiefen finde ich gut.
3: Das war aus der Reihe Große Momente der Weltgeschichte, die deutsche Gesellschaft zur Verbesserung der Sprache sucht nach neuen Betätigungsfeldern, ein paar Wochen nach der Rechtschreibreform. Übrigens haben Sie es bemerkt, wir von den Großen Momenten der Weltgeschichte sprechen jetzt auch schon nach den neuen Rechtschreibregeln.

0: Seoul war für alle Athleten eine anstrengende Sache. Da gab es ja nicht nur die Wettkämpfe zu bestehen, sondern vor allem das ungewöhnliche koreanische Essen. Anja Fichtel, Goldmedaillengewinnerin im Fechten, weiß davon ein Lied zu singen.
1: Es war bei uns immer das Problem, dass wir die Hosen voll hatten und dann auch so ein bisschen hysterisch geworden sind. Und wir haben aber gemerkt, dass wir alle gut drauf sind, recht locker, und es hat alles geklappt. Gegen die Russen haben wir super gefochten und da haben wir uns auch richtig vorgenommen, jetzt die Italiener zu schlagen.
0: Und das hat dann ja auch geklappt. Paul Schockemöhle hatte vorher mit den drei Fechterinnen gewettet, dass sie es nie schaffen würden. Er verlor die Wette. Nun muss er 1000 Mal im Radio oder Fernsehen im Grunde genommen sagen.
2: Nein, sicherlich haben wir natürlich nicht damit gerechnet, dass wir Gold kriegen sollten, weil wir im Grunde genommen damit gerechnet hatten, dass so 6-7 Nationen im Grunde genommen gleich stark sind. Und es ist natürlich auch ein bisschen Glück, dass man im Grunde genommen was Fantastisches für uns...
0: Ja, wir wollen es ihm nicht zu leicht machen. Soll er doch die restlichen 997 bei anderen Sendern unterbringen. Ein großes Problem bei dieser Olympiade war die starke Verschmutzung der Athleten während der Spiele. Dazu NOK-Leistungssportdirektor Horst Blattgerste.
3: Wer heute schon in den Zwischenentscheidungen gesehen hat, dass kaum noch weiße Athleten in den Läufen waren, vor allen Dingen im Sprint, der wird sehen, dass wir dort auch in Zukunft es ganz schwer haben, heranzukommen. Es wird immer mal einen Ausnahmeathleten geben, aber wirklich nur ganz selten. Das trifft nicht nur für die Bundesrepublik zu, das trifft für alle anderen Länder zu, die weiße Athleten haben.

0: Guten Tag, Frau Biskin.
1: Birkin.
0: Birkin, natürlich. Ich hatte mich heute bei Ihnen zur Sitzung angemeldet.
2: Ups. Erotische Kommunikation durch Stimmbandtraining 1.
1: Ja, wenn Sie sich mal bitte frei machen wollen.
2: Frei machen?
1: Das erotische Potenzial Ihrer Stimme erschließt sich erst vollständig, wenn der Körper sich frei von Zwängen fühlt.
2: Wenn Sie meinen... Bruchband abbauen. Darf ich den Schlüpfer anlassen?
1: Gut. Kommen wir zur ersten Übung. Entspannen Sie sich und sprechen Sie mir bitte folgenden Satz nach. Ich bin eine krächzende alte Krähe und kriege keine Frauen rum.
2: Das sage ich nicht. Denke ich gar nicht dran.
1: Es ist doch nur ein Beispielsatz, also bitte.
2: Ich bin eine krächzende alte Krähe und kriege keine Frauen rum.
1: Entschuldigung, Sie müssen weicher klingen. Lassen Sie doch einfach alles ganz locker und die Zunge über die Unterlippe hängen. Sehen Sie, so.
2: Ich bin eine krächzende alte...
1: Nein, nicht so. Nicht so, sagen Sie mal. Sagen Sie mal.
2: Was?
1: Machen Sie mir den Tiger. Tiger. Sehen Sie, das hört sich schon viel, viel weicher und erotischer an. Und jetzt kommen Sie zu mir aufs Sofa.
2: Was?
1: Entspannen Sie sich, komm.
2: Was soll
1: und
2: das
1: sprechen
2: alles hier?
1: Sie mir nach. Comme la vague est résolue. Je vais et je viens entre tes reins et je me retiens. Einfach entspannen und nachsprechen.
2: Warte mal, was soll das schleimige Gesülze? Das verstehe ich auch überhaupt nicht.
1: Das ist Französisch, die Sprache der Erotik.
2: Und des Weltpostverbandes, ja.
1: Das
2: genau.
1: Mag sein. Aber tauchen Sie nun ein mit mir in das Meer der Lust. Lassen Sie Ihre Zunge tanzen.
2: Brrr, brrr, brrr.
1: Bleiben Sie sich hin. Sprechen Sie, comme la vague est résolue.
2: Comme la vague est résolue.

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0: Nike, ja Samsung.
1: Was ist mit dir los, Jaro? Warum sprichst du plötzlich verkehrt rum?
0: Nix verkehrt rum. Alles Autos aus Korea. Vielen Polen.
2: Es weiß noch, was hierher kommt aus Korea.
1: Und was?
2: Na, diese Gebissreiniger-Tabletten. Davon leben die hier hauptsächlich.
0: Gebissreiniger, sehr gut. Wenn du hast Typenschild vom geklauten Auto, einfach über Nacht den Gebissreiniger und blank wie Kinderpopo.
1: Gibt's bei dir eigentlich irgendein Wissen, das sich nicht auf geklaute Autos bezieht, Jaro?
0: Ja. 1 und 1 = 2.
2: Echt? Bei euch auch in Polen? Echt? Ist es da auch gleich 2? Oder sagt ihr das jetzt bloß, weil ihr in die EU wollt?
1: Hier ist die Asienkrise voll am Kesseln, Alter.
2: Was ist denn das, Asienkrise?
1: Irgendwann haben die Kofjucken hier gemerkt, dass sie produzieren können, was sie wollen. Es ist und bleibt ein asiatisches Produkt. Gleich minderwertig. Zack, da hatten sie die Asienkrise. Nichts mehr zu fressen, kein gar nichts mehr.
2: Und weil sie nichts mehr zu fressen hatten, haben sie die ganzen Gebissreiniger-Tabletten nach uns hin exportiert.
1: So sieht's aus.
0: Weltwirtschaft für blöde Teil 1.

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1: Die Firma.
0: Liebe, Intrigen, Portokosten.
1: Schicksale rund um das Wirtschaftsimperium des Fritz F. Niedmeier.
0: Nachdem der Markt durch billige Nachahmung überschwemmt worden ist, hat die Firma die Produktion des überaus beliebten bruchfesten Knäckebrots eingestellt. Zu diesem geschäftlichen Problem kommt für Fritz F. Niedmeier ein noch viel größeres familiäres Problem. Sein Sohn Boris, im Kreise der Familie auch der Leimener genannt, ist spurlos verschwunden. Vermutlich wird er in der örtlichen Tierversuchsanstalt festgehalten, wo er sich durch einige jugendliche Streiche unbeliebt gemacht hat.
2: Hey Papa, was glaubst du, was sie da mit Boris anstellen?
0: Niedmeier wagt es gar nicht, darüber nachzudenken. Er will seine Tochter Steffi beruhigen, aber vor lauter Angst um seinen Sohn sitzt ihm ein Frosch im Hals.
3: Wohl ein Frosch im Hals, was, Chef?
2: Den dürfen wir aber in die Tierversuchsanstalt nicht mitnehmen. Ich habe mal gelesen, was sie da mit Fröschen machen.
3: Na, zeigen Sie mal her, Chef. So, jetzt mal schön Mund aufmachen. Na, da hätten wir ihn ja.
4: Na klasse, Zakowski. Ich dachte schon, ich müsste ersticken.
2: Was machen wir denn jetzt mit dem armen Frosch?
3: Zeig mal her, komm. Hat ja ganz prächtige Schenkelchen, der kleine Kerl. Ist gar nicht mehr so einfach, so ein Leckerbissen heute noch in einem Restaurant zu kriegen. Und dann gleich so ein Prachtexemplar.
2: Restaurant? Vom Wegen. Wir müssen unbedingt ein geeignetes Biotop für ihn finden.
3: Mach dir keine Sorgen, ich weiß schon das geeignete Biotop dafür.
2: Herr Schrage! Papa, er hat ihn gegessen!
4: Schrage,
5: ja.
4: Was fällt Ihnen ein?
5: Ja, Chef.
4: Sie können doch nicht einfach meinen Frosch fressen. Hier, vor dem Kind.
0: Ja, auch für Schrage war der Frosch zu groß. Jetzt steckt er in seinem Hals. Aber dadurch ist Niedmeiers Sohn Boris, dem Leimener, auch nicht geholfen. Es ist höchste Zeit, dass etwas zu seiner Befreiung unternommen wird.
3: Ach, Quark!
4: Von wegen, Quark! Sei kein Frosch, Rare. Jetzt hauen wir den Leimener aus den Klauen dieser Tierfänger raus.
2: Und wenn wir das nicht schaffen?
3: Dann bieten wir eben einen Tausch an. Den Leimner gegen Schrage, unseren Frosch.
0: Wird es Ihnen gelingen, Boris aus der Tierversuchsanstalt zu befreien? Oder wird Niedmeier tatsächlich seinen besten Mitarbeiter Schrage opfern, um seinen Sohn zurückzubekommen? Oder steckt Boris vielleicht gar nicht in der Tierversuchsanstalt, sondern ganz woanders? Und apropos Tiere, was ist eigentlich mit Rauhartickel Norbert? Liegt er immer noch im Gipsbett? Oder ist er schon wieder genesen? Und Suzette, ist sie in der Zwischenzeit auch wieder einmal zum Tier geworden? Das alles und noch ganz andere Dinge erfahren Sie in der nächsten Folge von Die Firma.

0: That was a David Bowie song.
1: Bei Frieda und Anneliese.
2: Ich weiß gar nicht. Mir geht's heute gar nicht so gut, Anneliese.
3: Und warst schon beim Doktor?
2: Nee, ich muss in März sowieso Füße nachgucken lassen, wegen den eingewachsenen Huf.
3: Was für ein Huf?
2: Zeh wollte ich sagen.
3: Ach so.
2: Und da muss ich doch sowieso die 10 Euro Quartalsgebühr bezahlen. Und da dachte ich...
3: Schleppe ich mich noch bis März rein, dann spare ich die 10 Euro fürs erste Quartal.
2: 10 Euro, das sind 19,56 Mark.
3: Guck, Freya, du weißt sogar noch den offiziellen Umrechnungskurs.
2: Unsinn, Anita arbeitet schließlich auf Kasse.
3: Ja, was hast du denn nur überhaupt?
2: Grummelt in Ballig schon tagelang.
3: Hast du was Schlimmes gegessen?
2: Gestern gab's Plunnersuppe mit Plockenstippe.
3: Was ist das denn?
2: Klötencampus Alvin.
3: Deine Schwester.
2: Wenn auch. Die haben geschlachtet. Das macht bei dir ja noch Piepen Burmann und Thies Gustav guckt die Termiten nach.
3: Trichin. Ja, aber die leben doch schon beide seit Jahren gar nicht mehr.
2: Ja, mag wohl sein, dass die Schlachtung schon etwas zurückliegt. Jedenfalls hatte Alvine mir zu Silvester ein Glas mit Plunnersuppe vorbeigebracht.
3: Und die Plockenstippe?
2: Hatte Anita damals mit in die Ehe eingebracht.
3: Oh, von solche vermoderte Sachen, da kann man doch kaputt gehen. Das kann man doch nicht mehr essen, Frieda. Das ist lebensgefährlich. Sag mal, bist du noch zu retten?
2: Was? Ich habe Sonna Pastor eingeladen und dasselbe vorgesetzt und bin sonntags extra sogar zur Kirche gegangen und wollte sehen, ob er noch lebt.
3: Und?
2: War putzmunter, der Aule Nickel. Und da dachte ich...
3: Da dachte ich, hast du denn gar nicht gehört, wo Pastor seit Sonnabend liegt? Seit Sonntag, meinte ich? Auf Intensiv, in der Bagatellenklinik. Verdacht auf Selbstmordversuch.
2: Selbstmordversuch?
3: Ja, die Ärzte hätten gesagt, so einen widerlichen Fraß, den sie aus seinem Magen ausgepumpt hätten, den könnte man nicht aus Versehen zu sich nehmen.
2: Unverschämtheit! Den lade ich nochmal zum Essen ein.

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1: Der galaktische Gebührenterror, oder? Umsonst ist nur der Tod.

0: Enterprise ruft Flottenkommando. Enterprise ruft Flottenkommando. Captain Kirk, Dringlichkeitsstufe 1. Dringlichkeit 1, bitte kommen.
1: Ah, danke. Danke, Kirk. Finde ich total dufte, dass du mir die Verbindung machst. Aber über die Föderation kann die meine Mutter dann nämlich jetzt direkt anwählen, ne?
2: Hallo?
1: Ja, Mama, das ist Hans-Jürgen. Pass mal auf, es geht um meine Gandhi-Latzhose mit einem Tofu-Fleck drauf. Hast du die schon...
3: Hier spricht Ihre Kohlekom-Gebührenzentrale. Bitte werfen Sie jetzt 30 Föderationsschekel nach.
1: Ja, aber ich hab doch gerade eben...
3: Tut mir leid, aber das ist nun mal der neue 5-Sekunden-Takt für Gespräche im Orbit-Nahbereich. Die Föderation braucht dringend Schekel für die neuen Zonenplaneten in der östlichen Galaxis.
0: Wer hat das angeordnet?
3: Der große Föderationsmogul selbst hat sich diese freiwillige Zwangsabgabe ausgedacht.
1: Ja, aber ist doch voll der Wahlbetrug, ey. Der hatte doch versprochen, es gibt keine höheren Steuern, ey.
0: Er hat gelogen. Das ist doch nichts Besonderes. Das macht er immer. Er hat ein Leben lang gelogen.
1: Ja, dann lege ich jetzt eben auf, ey.
3: Dann vergessen Sie aber bitte nicht, die 80 Föderationsschekel Auflegegebühr einzuwerfen.
1: Och, ihr seid ja wohl zu kurz gebacken, ihr alten Kapitalistensäue.
3: Bitte zahlen Sie 100 Föderationsschekel Beschimpfungsabgabe an Ihre Kohle kommen.
1: Oh, von wegen. Ich gehe in meine Kabine,
3: Wenn Sie damit noch bis 18 Uhr warten, könnten wir Ihnen die günstigere Ortswechsel

0: große Momente der Weltgeschichte.
1: All right, okay then. 5 large fries, 2 extra large Coke, 3 large 7-Up, 2 cheese, chicken McNuggets, and 2 Big Mac. Yep. That's $18.95. Anything else, sir?
2: Yes, yes, Indian. Do you know that? Indian. Huh? I think I might have taken the wrong way. Verfahren, you know? Verfahren.
1: Oh, shut up.
3: Aus der Reihe Große Momente der Weltgeschichte hörten Sie heute: Christoph Kolumbus verfährt sich zum letzten Mal. New York, Donnerstag, 16. Mai 1504, 84. Straße, Ecke Broadway.

0: Also, was mich regelrecht ankotzt.
1: Du dich selber, Kurt?
0: Reiß dich bloß zusammen, Ferkel, oder ich küsse dich.
1: Nee, bitte schlag mich lieber. Klemm meinen Wurm an die LKW-Startbatterie. Schieb mir Badezimmerarmaturen irgendwo rein. Nur das nicht, Kurt. Bitte, bitte, bitte, bitte, bitte, bitte.
0: Ist ja gut, Wanze. Was mich richtig ankotzt, Ferkel, bei Gertrud Offenbello ist jetzt alles gefliest. Wo gestern noch der nackte Beton in seiner stillen Würde ruhte, lauert nunmehr die aalglatte Scheißhausfliese und grinst einen an.
1: Na und? Das ist doch viel hygienischer.
0: Aber das Grinsen macht einen wahnsinnig.
1: Eine Fliese grinst doch nicht, Kurt. Die ist doch neutral.
0: Vor allen Dingen, die pisst sogar zurück, die arrogante Drecksau. Der gammelige Riffelprutz früher, ne? Der nahm die Jauche demütig auf. Bei der Fliese hingegen sind ewig die Maukenklitsche nass. Bis hoch zum Knie stehst du im eigenen Saft.
1: Ja, aber Kurt, das liegt am falschen Einstrahlwinkel und dem zu hoch gewählten Anpisspunkt. Im Physikunterricht der Mittelschule schon lernten wir, dass beim eintreffenden Strahl der Reflexionswinkel gleich dem Einfallswinkel ist.
0: Ihr habt in der Mittelschule Pissen geübt? Ich fass es nicht. Was gab's denn da noch für Fächer? Kacken, einen reißen lassen, rotzen, Eier kratzen? Ich wusste ja, dass der Mittelschüler dämlich ist, aber das sind die einfachsten Kulturleistungen nicht beherrscht.
1: Wir haben nicht Pissen geübt, sondern im Rahmen der Lehre von der Optik das Verhalten von eintreffenden Strahlen auf eine Reflexionsfläche betrachtet.
0: Was?
1: Da muss man nicht selber an die Fliese strullen, um den Strahlenweg vorherzusehen.
0: Ihr wolltet euch bloß nicht im Unterricht an den Wurm packen, hab ich recht? Um der Gefahr einer ungeplanten Versteifung aus dem Wege zu gehen.
1: Ja, Quatsch! Wir hatten Physikunterricht. Da wurde überhaupt nicht am Wurm rumgespielt.
0: Zur Entspannung? Also die ganze Zeit der Finger in den Arsch gesteckt? Das muss man allerdings mögen, finde ich.
1: Es reicht, Kurt. Zurück zu deinem physikalischen Problem. Also, wenn man mal eine Wurmhöhe von 90 cm bei dir annimmt und du auf 45 cm Fliesenhöhe den Strahl richtest, ja, pisst du dir automatisch auf die Füße. Mhm. Das ist übrigens unabhängig vom Abstand zur Pissrinne, da sich in jedem Fall ein gleichschenkliges Dreieck bildet. Theoretisch jedenfalls. Ab 3 Meter reflektiert wahrscheinlich gar nichts mehr, sondern die Pisse wird an der Fliese direkt zerstäubt. Hier verlassen wir allerdings den Bereich der klassischen Physik und betreten das faszinierende Gebiet der Strömungslehre.
0: Aus 3 Metern Entfernung betreten wir nicht mal mehr den Bello, du Saftart.
1: Ja, wie dem auch sei. Jedenfalls könntest du das Problem der posturinalen Fußfeuchtigkeit...
0: Wer ist tot?
1: ...der zugestrollten Mauken, um es in deinem Idiom zu formulieren. Dieses Problem könntest du in den Griff kriegen, wenn du einfach niedriger an die Fliese pisst.
0: Was?
1: Oder noch besser, gar nicht. Denn es gibt ja auch noch die Pissrinne, nicht wahr? Die eigens zum Behufe des Hineinpissens seinerzeit installiert wurde.
0: Aha. Ich soll also kapitulieren vor dem feinen Fräulein Fliese, ja? Soll meine Strullgewohnheiten radikal ändern, sonst pisst die aalglatte Schrulle zurück? Nix da. Ich latsch jetzt in den Bello rein und wämmst die piekfeine Gesellschaft da kaputt. Los, Ferkel, reich mir den Prängel.
1: Kurt, nein. Gertrud bringt dich um, wenn du ihre frisch renovierte Toilette demolierst.
2: Mir doch egal. Eine gerechte Sache muss man auch schon mal sein Leben riskieren.
1: Auweia! Wenn Gertrud das nachher sieht, dann kriegt Kurt bestimmt Hausverbot. Und das überlebt er nicht. Aber Kurt, es soll nur auf dir werden.

0: 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Heute
1: in der Geschenkboutique.
2: Einen Adventskranz mit drei Kerzen, schöne Frau.
3: Wir haben nur welche mit vier Kerzen. Tut mir leid, meine Herren.
4: Gut, wir können eine Kerze abreißen oder D'Artagnan einladen.
5: Aber was machen die fünf Freunde und die sieben Zwerge, hä?
2: Oder die zehn kleinen Negerlein?
1: Das war die vorweihnachtliche Folge der drei Musketiere. Sie hörten in der Geschenkboutique.

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1: Wie nehmen wir die Natur wahr, liebe Tierfreunde? Haben Sie sich das auch schon mal gefragt? Ja, manchmal huscht ein Rehbock flüchtig durchs Bild oder wir hören, wie Nachbarskinder ein Meerschweinchen quälen. Aber hauptsächlich ist es doch unser Geruchssinn, der die Natur und ihre Produkte registriert. Und wenn wir diese Gerüche nun mal vor unserer geistigen Nase Revue passieren lassen, den frisch abgenabelten Pudelkot etwa oder den Achselschweiß von unserem Freund Iltis, so muss man summa summarum feststellen, die Natur stinkt. Umso verwunderter war ich, als ich neulich auf einem Joghurtbecher lesen musste, hergestellt mit naturidentischen Aromastoffen. Joghurt Iltis Maracuja Geschmack, schoss es mir durch den Kopf. Und angewidert stellte ich den Becher zurück ins Regal. Fruchtbonbons, dachte ich, das ist reine Chemie. Da kann mir nichts passieren. Doch auch dort die Zauberformel von den naturidentischen Aromastoffen. Können Sie sich vorstellen, liebe Zuhörer, ein Stück Hühnerdreck länger als eine Minute im Mund zu behalten? Sicherlich nicht. Aber das wäre beim Fruchtbonbon wohl erforderlich. Selbst der Otto-Kraftstoff, dieser Ausbund männlich herber Benzolgerüche und auch sein Bruder, das Dieselöl, werden mit Aromastoffen vergällt. Aus dem Tank springt uns die Himbeere entgegen, während dem Speisequark der widerliche Gestank der naturidentischen Aromastoffe entströmt. Was sollen wir Verbraucher tun? Benzin über das Birchermüsli gießen, damit es wie früher riecht? Selbst das wird die eidgenössische Mümmelspeise nicht genießbar machen können. Die ungewohnte Aromatisierung ihres Lebenselixiers traf auch meine Kreidler unvorbereitet. Mit einem Zündkerzeninfarkt musste ich das gute Stück am vergangenen Montag nach Hause schieben. So müssen wir alle leiden unter dem Vordringen der Natur in unsere Lebenswelt. Darum, liebe Zuhörer, genießen Sie Ihren Joghurt, solange er noch nach Chemie schmeckt. Tanken Sie verbleites Super, bevor es nur noch Himbeersaft an den Zapfsäulen gibt. Ja, auch diese Sendung kann am Zeitgeist nicht vorbei. Sie wird ab nächsten Sonnabend mit naturidentischen Aromastoffen angereichert. Sender Basinghausen, Iltis. Steinkimmen, Hühnerexkremente. Sender Torfhaus, Wildschweinkacke. Fisselhöfede, Heidschnuckenragout. Aurich, Schlickwürmerkadaver. Hannover Schmünden, Gyros. Osnabrück.

0: Gedanken zur Zeit. Es spricht Akademiker AD Kasowat von Sondermühlen.
1: Tote Kamelhaarmäntel liegen auf der Straße. Reihenhäuser fliegen durch die Luft. In den Städten herrscht die SPD. Sieht so das Weltenende aus, liebe Freunde? Wir wollen es nicht hoffen. Bleiben Sie gesund. Bis zum nächsten Mal.

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0: dann wollen wir mal. Wir haben heute zu entscheiden über drei Anträge zur Neueintragung. Ich bitte jeweils um das Handzeichen, ja? Frau Gattenströter, würden Sie bitte mal das erste vorlesen?
1: Selbstverständlich. Trico, Traco.
2: Aha. Bitte, wie? Ich glaube, ich habe es nicht verstanden.
1: Trico, Traco.
2: Ja, wenn Sie meinen.
1: Das nächste wäre Kuschel, Kuschel.
0: Ach, das ist aber anthologisch äußerst interessant, meine Kollegen, oder nicht, hm?
2: Und, was noch?
1: Tja, das dritte ist, ich weiß nicht, etwas ordinär.
0: Bitte keine Vorabwertung, Frau Gottenströter, das Wort bitte.
1: Nun, es heißt Geschlechtsverkehr.
0: Oh.
3: Das war aus der Reihe Große Momente der Weltgeschichte das Duden-Konsortium bei der Jahrespräsentation der neuen Wörterkollektion. Immer wieder sonntags beim Kaffee.

0: Brunks unterwegs.
1: Ja, Dach, Herpes von der Lünen. Hier wohnst du jetzt also. Ja, ich meine, muss ja nicht immer so voll da sein. Nicht? So ein Fahrradschuppen kann man sich ja auch schön gemütlich machen, sehe ich hier. Sag mal, Herpes, was machst du denn jetzt eigentlich so?
2: Guten Tag, Hans-Werner Brunks. Ja. Hier ist es super toll. Ich habe ganz, ganz toll viele Engagements in Aussicht. Und nächsten Monat löse ich zum Beispiel Thomas Kotschalk ab bei Fett und Tass.
1: Ach, das ist interessant.
2: Ja, und Hollyfoot ruft auch ständig an. Also, die rufen fast jeden Tag drüben in der Imbissstube an.
1: Moment, Imbissstube? Wieso?
2: Ja, ich habe hier kein Telefon in dieser Suite.
1: Suite?
2: Ja. Ich habe kein Telefon wegen der vielen Fans, die immer anrufen.
1: Ja, das verstehe ich, Herbst. Das Problem aller großen Stars. Ne? Sag mal eine ganz andere Frage. Wie denn, das ist ein bisschen zu kalt hier. Deine Kordschuhe sind ja vollkommen mit Eis überzogen, Herbst. Die Füße sind doch bestimmt schon ganz brandig, hä?
2: Weißt du, Hans-Werner, die 4000 Quizmaster, die damals in Stalingrad waren, haben die sich jemals beklagt?
1: Nö, hab ich jedenfalls nichts von gehört, dass ich da tausende von Quizmaster beklagt hätte. Nee,
2: wieso?
1: Nee.
2: Wir Leute vom Showgeschäft, uns geht es nur um eins.
1: Um die Kohle?
2: Nein, das spielt überhaupt keine Rolle.
1: Weiber, was?
2: Ach, Quatsch, Alter. Es geht uns um einen Platz in den Olympischen Quizmasters, ne? Neben Kuhlenkampf, Frankenfeld. Pico Torriani, Walter Spabia.
1: Moment, Herpes, der war meines Wissens hauptsächlich Briefträger.
2: Ja, wollen wir sein, die Ewigkeit. Immer während des Mann an der Einschaltboten nicht wollen Applaus der Engelser, Kandidaten, die in Hölle brauchen und Petrus als Katrin vergleichen.
1: Ja, ich danke dir für das Interview, Herpes. Ich muss jetzt gehen. Ach, wenn du dir irgendwann mal die Füße wegmachen lassen willst, ich kenne einen pensionierten Tierarzt. Mach's gut, Herpes.
0: Wieder einer weniger. Den kann man doch wohl total abschreiben. Schade eigentlich. War ein begabter Mann, dieser. Tja.

0: Jā, supi! Supi, sehr gut machst du das, Loti. Ast rein, schön die alte Rübe unter Wasser halten. Wunderbar, toll!
1: Ich krieg aber keine Luft mehr, Wilfried.
0: Ja, sure, du, sure. Das ist ja genau das, was wir erreichen wollen bei der Waterboarding-Therapie. Exactly das. Da müssen wir hin. Keine Luft, verstehst du? No more air. Begreifst du, wofür das steht? No more air?
1: Ehrlich gesagt, nein.
0: Ja, muss ja auch gar nicht. Hilft aber wie Sau, verspreche ich dir.
1: Und wogegen jetzt?
0: Du, gegen alles Mögliche, Loti, alles Mögliche. Und jetzt tauch mal schön wieder ab in deinen kleinen Eimer, ja?
1: Och, Menno.
0: Herr Ober, hallo, Herr Ober.
2: Ja, was ist?
0: Ich nehme noch wohl noch so einen Shampoo, ja?
2: Geht das auch wieder auf seinen Deckel?
0: Ja klar, schreiben Sie alles auf den Deckel von dem Bekloppten hier mit dem Kopf im Eimer.
2: Warum macht er das eigentlich?
0: Ja, ja, wenn ich das mal wüsste. Ne?
1: Länger konnte ich nicht, Wilfried.
0: Super, ganz, ganz toll.
1: Ja, aber du hast dir aber nicht schon wieder was bestellt, während ich unten war, oder Wilfried?
0: Was? Nee. Ach, guck mal, wer da kommt. Die Annette.
1: Annette, huhu, wir sind hier drüben, das ist ja schön. Woher weiß denn die Annette, dass wir hier sind?
0: Du, ich habe sie eingeladen, weil ihr ja heute genau ein Jahr zusammen seid und ich euch zwei was ganz Wichtiges zum Sagen habe.
1: Aha, da bin ich ja mal gespannt. Hallo Schätzchen.
3: Hallo Lothar. Hallo Wilfried.
0: Hallo Annette. Gut schaust du aus.
3: So, danke du.
1: Du Schatz, der Wilfried will uns heute was ganz Wichtiges sagen, sagt er.
0: Ja, genau. Also, Annette, du weißt, ich therapiere den Loti jetzt schon seit über 10 Jahren.
3: Ach doch, schon so lange?
0: Ja, ja, Wahnsinn, ne? Ich meine, ja. Gut, der Loti, der war halt auch eine verdammt harte Nuss, aber echt. Und die ganzen Neurosen, die ständige Bettnässerei.
3: Bettnässen auch? Hast du nie erzählt, Loti?
0: Na, logen du. Jahrelang hat der die Matratze geflutet. In der Pofe vom Loti, da hättest du einen Segelschein machen können. Nee, du, Annette, Verdauung ist ja auch nur ein Spiegel der Seele. Weißt du noch damals im Zoo, Loti? Als du plötzlich so schlimm groß musstest.
1: So, wer möchte alles noch ein Bier? Ein schönes Bier wäre doch jetzt ganz toll, oder?
0: Und ich meine, er war ja auch völlig beziehungsuntauglich. Mit 36 noch completely ungepimpert, if you know what I mean.
1: Ja, Entschuldigung, das stimmt ja so jetzt auch nicht. Ne?
0: Aber vor einem Jahr, Annette, hast du dich überraschend seiner erbarmt. Ja, ihr zwei habt eine ganz schöne Beziehung am Laufen. Der Loti hat sein Leben im Griff. Kurz gesagt, Lothar, listen. Ja, listen.
1: Ich hör zu.
0: Listen, Lothar, listen, ja? Listen.
1: Ja.
0: Du bist geheilt.
1: Was?
0: Du bist geheilt. Die Therapie ist beendet.
1: Hast du das gehört, Annette?
3: Ja, das ist doch toll, Lothar, oder?
1: Toll? Das ist der schönste Tag meines Lebens, meines ganzen Lebens.
0: Und weißt du was? Genieß ihn, Loti. Genieß ihn einfach. Und ich habe sogar noch eine Überraschung für dich.
1: Noch eine Überraschung?
0: Du kannst ab heute sogar wieder alleine wohnen.
1: Wow! Du ziehst also bei mir aus?
0: Was? Nee. Du ziehst aus.
1: Ja, aber das, ist doch meine Wohnung.
0: Ach so, läuft das hier.
1: Gehört mir.
0: Aha, kaum ist Mr. McGuides gesund, zeigt sich die hässliche Seite seines Charakters. Sie ugly Side, verstehe, ja.
1: Wilfried, die Eigentumswohnung ist ja auch quasi meine Altersvorsorge.
0: Ja, sorry, Lothar, ne? Aber mal echt volle Kalle, sorry, ja? Ich meine, wenn das so ist, dann weiß ich wirklich nicht, ob wir die Therapie nicht doch besser noch ein bisschen...
1: Ist ja gut. Dann ziehe ich eben aus. Kann man nichts machen. Hast du gehört, Annettchen? Wir müssen uns wohl eine neue Bleibe suchen.
0: Loti, die Annette, die kann ruhig erstmal bei mir wohnen bleiben.
1: Ja, aber wieso denn?
0: Du, Loti, to say it loud and clear. Aha. Weil die Annette neuerdings mit mir zusammen ist. Hauptsächlich darum, ja.
1: Annette? Aber die ist doch mit mir zusammen. Wir haben doch heute Jahres...
0: Ach, meine Fresse, Loti. Nun hör doch mal auf, ständig nur in der Vergangenheit zu leben, ja?
1: Annette, stimmt das? Hast du was mit Wilfried? Seit wann?
3: Also, das ist jetzt echt eine doofe Situation für dich. Aber Annette, du, Loti, falls es dich tröstet, die ersten 6-7 Monate war das eine rein sexuelle Geschichte.
0: So, und jetzt ist aber mal Schluss mit diesen Gestapo-Fragen, ja? Ich meine, wo leben wir denn? Die Annette und ich, die gehen jetzt noch auf den Tantra-Workshop. Du hast also über 3 Stunden, um deinen Krempel aus der Bude zu holen, Loti. Musst dich nicht bedanken. Loti, bis die Tage und halt die Ohren steil.
3: Tschüss, Lothar.
0: Du, ich weiß, es war ja nur auf die Wange. Aber ich möchte bitte nicht noch einmal sehen, wie du diesen Bematschten irgendwo hin.
3: Ja,
0: hast
3: ist
0: du mich
3: gut.
0: Verstanden?
3: Ja,
0: bitte.
3: Ist sehr gut.
0: Bitte.
2: So, wenn hier jetzt nichts mehr bestellt wird, dann macht das insgesamt 523,60 €.
1: Was?
2: Ja, der Typ mit dem Pferdeschwanz hat gesagt, das geht alles auf Ihren Deckel.
1: Natürlich hat er das. Hier, meine EC-Karte.
2: Verstehe. Trinkgeld ist wohl nicht, hä?
1: Nee, Trinkgeld ist nicht, Freundchen. Weil ich mich nämlich nie wieder von irgendwem ausbeuten und verarschen lasse. Nie wieder. Von niemandem, klar?
2: Ja, ja, ist ja schon gut. Meine Fresse.
4: Entschuldigung.
1: Ja?
4: Ich sehe, dass Sie zurzeit unter großem emotionalen Stress stehen.
1: Ja, und?
4: Hätten Sie eventuell Interesse, der Scientology-Kirche beizutreten?
1: Ja klar, wo muss ich unterschreiben?
4: Gleich hier unten.
1: Ist das gleichzeitig eine Kontovollmacht?
4: Ja.

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0: Liebe, Intrigen, Portokosten.
1: Schicksale rund um das Wirtschaftsimperium des Fritz F. Niedmeier.
0: Während Frau Graumann in höchster Not den Orient Express stoppt, hat sich Schrages bahnbrechende Erfindung des rückstoßfreien Gummihammers als Fehlschlag herausgestellt. Ein Fehlschlag, der nicht nur die Firma schwer trifft, sondern auch Fritz F. Niedmeier übel am Kopf erwischt hat. So übel, dass Schrage sich genötigt sieht, einen Arzt zu Rate zu ziehen.
2: Edmund. Niedmeier. Wo ist meine Schneehöhle?
3: Niedmeier.
2: Wieso habt ihr mir mein Fell abrasiert? Ich will doch erfrieren.
3: Aber Herr Niedmeier, wir haben Sie nicht rasiert. Die Glatze haben Sie doch schon seit 15 Jahren.
0: Vertrauensvoll nimmt die Ärztin Schrage beiseite.
4: Sagen Sie, können wir irgendwo einen Moment ungestört reden?
3: Andy. Ja, Frau Dr. Brinkmann, am besten wir gehen in mein Labor.
4: Die 9.
3: Nein, die 10. Aber was ist mit Herrn Niedmeier passiert?
4: Tja, ich fürchte, der Schlag vor den Kopf hat ihm hart zugesetzt. Er hält sich jetzt für einen Yeti, wissen Sie? Dieser sagenumwobene Schneemensch. Und sie scheint ja mit Edmund Hillary, dem Bezwinger des Mount Everest, zu verwechseln. Nein. Traurig.
0: Heinz Bärbel Schrage erschaudert. Für einen Moment scheint ihn der eiskalte Wind zu streifen, der Edmund Hillary seinerzeit auf dem Dach der Welt entgegenblies. Schrage spürt, dass die ganze Verantwortung für die Firma Niedmeier jetzt auf seinen, alles andere als breiten Schultern ruht. Er muss auf jeden Fall sofort etwas Neues erfinden. Inzwischen hat sich, einige tausend Kilometer weiter, der Orient-Express wieder in Bewegung gesetzt. Frau Graumann ist wegen unbefugten Benutzens der Notbremse dreisprachig verwarnt worden und daraufhin in tiefen, bewusstlosen Schlaf gesunken, der allerdings von einem schweren Traum getrübt wird. Graumännchen sieht sich als Yeti-Weibchen in einer Schneehöhle. Gerade öffnet sie die Tiefkühltruhe, da erschrickt sie fast zu Tode.
5: Fritz, mein Liebster, was machst du denn hier drin?
2: Ich habe einen warmen Platz gesucht.
5: Du bist ja ganz blau geworden und, ach lieber Gott, was ist mit deinem Fell passiert?
2: Ich bin Hillary in die Hände geraten und er hat mich völlig kahl rasiert.
0: In diesem Moment schreckt Graumännchen aus ihrem Schlaf auf. Sie spürt genau, zu Hause ist etwas Schreckliches passiert. Sie muss sofort zurück und sich um Niedmeier kümmern. Ohne zu zögern, greift sie nach der Notbremse. Wird der Orient Express wieder zum Stehen kommen? Wird Graumännchen die Firma erreichen, bevor Fritz F. Niedmeier erfroren ist? Wird Schrage unter Druck etwas Neues erfinden können? Und wie hoch wird die Rechnung von Dr. Brinkmann ausfallen? Das hören Sie in der nächsten Folge von Die Firma.

0: Frieda und Anneliese.
1: Willst du, Melos Lisbeth hat sich einen rostigen Nagel in den rechten Fuß getreten.
2: Absichtlich?
1: Würdest du dir einen rostigen Nagel absichtlich im Fuß treten?
2: Ich? Nee. Aber bei so ungelernte Leute wie Beste Müllers, ist er nicht einfach mal so an die Straße zugange?
1: Tiefbauingenieur.
2: Ewig mit Teereimer und Schippe hinter diesen Stinkewagen hinterherzulaufen.
1: Dr. Alfons Bestemöller ist Straßenbauingenieur. Der läuft nirgendwo hinterher.
2: Und den Split, den trägt er doch abends alle mit in eine Wohnung rein. Wie gut, dass Reinhard auf dem Amt sitzt und nicht diesen Teereimer.
1: Du halt doch endlich deine dösige Klappe, Frieda. Mit dir kann man wirklich kein vernünftiges Wort mehr reden, seitdem Kasse nicht mehr die starken Tabletten bezahlt.
2: Was war jetzt mit einem Fuß, wovon du eben alle an Quarton warst?
1: Bestemöllers Liesbett, ihren rechten Fuß.
2: Sind das die Bestemöllers hinten aus der Kurve?
1: Ja, und Lisbeth,
2: Alfons arbeitet an der Straße. Das sind die mit den Teereimer und den Split in Frühjahr alle zugange.
1: Alfons ist, wie gesagt,
2: trägt
1: Ingenieur.
2: Trägt den ganzen Split ins Haus rein und die haben ja überall Teppichboden.
1: Einen rostigen Nadel mittel in den rechten Fuß rein. Müssen sie wohl entfernen.
2: Och, gibt doch Nägel genug zu kaufen.
1: Den Fuß, nicht den Nagel.
2: Müssen den Nagel jedenfalls nicht vorher rausziehen, wenn der Fuß sowieso abkommt.
1: Ach so.
2: Das ist dann ja auch bestimmt sehr schmerzhaft.
1: Jedenfalls war Alfons heute bei uns, kam gerade aus dem Krankenhaus und erzählte das.
2: Hat er bei euch den ganzen Teersplit in der Wohnung reingetragen, geht nie wieder raus.
1: Das ist wieder ganz schlimm mit dies. Hat keins weg.

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0: Frankenstädter Heimatchronik.
1: Moin, Apostoa.
2: War das schön gewesen?
3: Da sind alle erkältet.
2: Und wie ist bei euch?
1: Und du den Mul.
3: Soll wieder schlechter werden morgen.
2: Das sag auch, Mann.
4: Derer Feste sind da viele in Bunkenstedt. Die einfachen Menschen im Dorfe lieben die Geselligkeit und selbst die Alkoholvergiftung der Minderjährigen wird schmunzelnd hingenommen. Da gibt es im Frühjahr den Debütantinnenball des Madame-Clubs, am Ende des Sommers das Ernte-23-Fest, eine beliebte Werbeveranstaltung des Tabakgrossisten aus der Kreisstadt. Doch das Schönste von allen ist die Hühnertreibjagd im Herbst. Der Graf droben auf dem Schlosse öffnet dann seine Legebatterien und die ausgedienten Hennen der Saison torkeln geblendet vom Tageslicht durchs Dorf. Heißer, was für eine Lust! Ein jeder, ob groß, ob klein, hat sich auf dem Anger versteckt und trachtet, eine ausgeleierte Henne vor die Flinte zu locken.

Dafür helfen sie auch alle mit, wenn die alten Haltbarkeitsdaten auf den Eierpackungen erneuert werden müssen. Es ist schon eine Freude, für den Herrn Grafen etwas zu tun. Auch wenn er zuweilen in ungestümer Hast einen Dorfbewohner mit dem Traktor überrollt, so sieht's ihm doch ein jeder nach. Denn an aller Seelen winkt die Hatz auf das Huhn. Dann schmoret auch im ärmlichen Geschirr des Langzeitarbeitslosen mal ein Braten. Und so mancher junger Bursch weiß ob des übermäßigen Fleischgenusses nicht, wohin mit dem Adamssafte. Doch berichtet werden muss auch von einer Begebenheit, die sich im letzten Jahre zutrug. Hinrich Furken, der Gemeindediener, hatte sich hinterm Spritzenhaus versteckt und versuchte eher schlecht als recht, den Brunftschrei eines Zwerghahnes nachzuahmen. Schon an die 3 Stunden lag er hier am feuchten Gemäuer, doch keine Legehenne, die solang die Fleischeslust entbehrte, war ihm vor die Flinte gekommen. Schon wollte er enttäuscht abrücken. Da drang von fern ein Geräusch an sein Ohr, wie er es lieblicher noch nie vernommen hatte. In langen Fäden hing der Sabber aus seinem Mund und drohte schon den Verschluss des Karabiners zu verrosten, als der Schuss sich endlich löste. Doch als Furken herbeischritt, um das erlegte Luder aufzubrechen, staunte er nicht schlecht, statt des Federviehs den hingestreckten Hundefänger Ewald Kaltefleiter zu erblicken. Im Dorfe schmunzelt man, doch staunt der Fremde, wenn er heute übern Friedhof geht und seinen Grabstein sieht. Hier ruht Ewald Kaltefleiter. Er konnte ein Huhn nachmachen wie kein zweiter.

0: appelliere ein letztes Mal an Ihre Menschlichkeit. Captain, tun Sie das nicht.
1: Und ich erinnere Sie zum letzten Mal daran, dass ich dieses Schiff führe, Fletcher. Sie sind zwar der erste Offizier, aber das gibt
0: es
1: Ihnen noch lange...
0: Es ist unwürdig, brutal, einfach widerwärtig, sadistisch. Die Männer haben alles ertragen. Ja. Die Peitsche, sicher, das Dickschrumpf und das Kartoffelschälen. Aber wenn Sie bei diesem Befehl bleiben, gibt es hier ein Unglück, da bin ich sicher.
1: Ach, das wollen wir doch erstmal sehen.
2: Aus der Reihe Große Momente der Weltgeschichte hörten Sie heute: Am 12. Juni 1789 schickt Captain William Bligh die Mannschaft der Bounty ohne Nachtisch in die Kojen. Nicht ahnend, was er damit auslöst.
1: 10 Hiebe mit der 9-schwänzigen Katze für diesen Sprecher wegen unbotmäßiger Kritik am Captain.
2: Was?

Halt, meine Kleinen, halt! Ja, so ist brav. Ja, der Onkel Nikolaus ist ja gleich wieder da, nicht? Ach ja, diese verdammte Schenkerei. Es wird einfach immer anstrengender. Wie oft habe ich schon einen Assistenten beantragt, aber nein, das ging früher, das geht auch heute allein, bla bla bla bla. Und die dämlichen Zwerge im Betriebsrat spielen auch den ganzen Tag nur mit ihren Zipfelmützen, nicht? Ja, ja, egal. Erstmal ab durch den Schornstein. Oh, mein Gott, ist eng. Oh, und diese ganze Strapaze nur, um irgendwelchen fremden Idioten Geschenk in ihre stinkigen Schuhe zu stecken. Und dann noch dieser Quatsch, dass man mich auf gar keinen Fall sehen soll. Und was für ein Blödsinn. Ich bin doch einfach zu alt für diesen Mist. Naja, jetzt bin ich ja gleich unten. Scheiße, das Licht ist angegangen.

0: Hallo? Hallo? Ist da jemand? Hallo? Wenn Sie jemand sind, dann melden Sie sich doch, bitte. Mein Name ist Radioven, Herr Radioven, und ich könnte Ihnen dann einmal ganz zufällig das Geheimnis meiner Sendung Das Frühstücksradio erzählen. Hallo?
1: Ach so, weg.
0: Ja, dann ist hier wohl niemand. Schade. Aber kalt ist es. Vielleicht sollte ich doch besser einmal den Kamin anzünden.
1: Nein, nicht den Kamin anzünden. Nein, halt, nicht das Feuer anmachen. Nein, ich stecke doch fest.
2: Nein. Frühstücksradio. Viel Gefühl fürs WC.
0: So, jetzt ist es doch gleich ganz kuschelig, nicht wahr? Auch wenn es irgendwie angebrannt riecht. Obwohl eigentlich schon der Herr Nikolaus bei mir war? Mal schauen. Nein. Hoffentlich kommt er noch. Ich bin doch so aufgeregt. Herr Nikolaus. Hallo. Hallo.

0: Sie reiten für Freiheit und Gerechtigkeit. Die drei Musketiere. Heute
1: auf der Ponderosa Ranch.
2: Hey, Pa. Da draußen stehen drei komische Gestalten mit Filzhüten und behaupten, sie wären die drei Musketiere.
3: Frag sie, ob sie was zu essen haben möchten und dann sag Hop Sing Bescheid, er soll ihnen was kochen.
4: Von denen was kochen? Im Namen des Königs, der Dicke, der soll unsere Pferde wieder rausrücken, sonst.
5: Harr, harr, harr, harr.
1: Das war die gefälschte Folge der drei Musketiere. Schluss auf.

0: Der kleine Tierfreund.
1: Vor langer, langer Zeit wollten die Tiere des Waldes auch einmal Spiele veranstalten. Jeder durfte mitmachen und in der Disziplin antreten, die ihm am geeignetsten erschien. Als es endlich soweit war, traten der Hase und der Igel im 400-Meter-Lauf gegeneinander an. Meister Lampe hatte sich mit Bilsen, Kraut und Schlafmohn dermaßen gedopt, dass er zitternd in seiner Startsasse verharrte und alles doppelt sah. So wunderte es ihn auch nicht, dass zwei Igel neben ihm standen und dann nur einer von ihnen langsam auf das Ziel zuwatschelte. Endlich kam der Startfurz vom Wildschwein und der Hase rannte, als sei der Zazar vom Förster hinter ihm her. Nicht mal eine Minute brauchte er bis zum Ziel, doch oh Graus, da stand schon der Igel grinsend zu der Schlusslinie. Schiebung, japste Langohr und verlangte eine Wiederholung des Wettlaufs. Das Olympische Komitee, bestehend aus dem Fuchs, dem Habicht und der Krähe, gewährten dem Hasen die erneute Chance. Wieder rannte Meister Lampe um sein Leben, doch hinter der Ziellinie hatte sich der Igel bereits seinen kühlen Pilz eingepfiffen. So ging es noch viele Male hin und her und am Ende lag der Hase tot im eigenen Schweiß. Das Olympische Komitee fraß das tote Langohr auf, der Igel aber und seine Frau lachten noch tagelang über den gelungenen Streich. Olympische Spiele gab es aber seither nicht mehr bei den Tieren des Waldes, denn alle hatten das Schicksal des Hasen noch vor Augen. Wer nur aus Blödsinn durch die Gegend rennt, den bestraft der Herr sofort. Seither liegen die thesischen Olympioniken lieber faul im Forst herum. Nur selten, wenn der krachende Furz eines Wildschweins durchs Unterholz schallt, durchfährt sie der Schreck und ein paar von den ganz Doofen laufen auch noch los. Der Igel aber, Gewinner der einzigen jemals vergebenen Goldmedaille bei den Tieren, wurde seines Daseins auch nicht mehr froh. In völliger Übersetzung seiner Fähigkeiten suchte er sich nunmehr mit den großen Tieren der Teerstraße zu messen. Und wie wir alle wissen, zieht bei denen seine kleine Schummelei leider nicht. Bis zum nächsten Mal, ihr kleiner Tierfreund.

0: Ja, erinnern Sie sich, der sympathische Franzose mit der Gitarre, dem Hut und dem Bart, Daniel Gérard. Während er 1971 mit diesem Song einen Hit landete, erlebte er auf anderer Ebene einen Flop. Jean-Jacques Rosinski ist hier im Studio. Jean-Jacques, wieso hat sich der Butterfly-Bart damals nicht durchgesetzt?
1: Daniel kam damals zu mir in meine Frio-Ästhetik-Salon und fragte mich, machen Bärte menschlicher, männlicher? Und ich sagte, mais oui, gepflegtes Bärtchen kann selbst eine ausdruckslose Gesicht ein gewisses Etwas verleihen. Oh la la, Daniel war ein peu, wie soll ich sagen, beleidigt.
0: Ja, Jean-Jacques, aber Sie als Bartweltmeister unter den Friseuren haben klare Worte ja noch nie gescheut. Und wer kennt Sie nicht, den von Ihnen zum Beispiel kreierten Drei-Jahres-Bart oder diese wunderschönen Einlegearbeiten auf dem Gebiet des Damenbackenbartes. Aber zurück zu Daniel Gérard. Wie ging es denn weiter mit ihm?
1: Also Daniel sollte eine Manjou bekommen, eine klitzekleine Manjou, aber das wollte er nicht wegen einer Exem am Kinn oder so, ich weiß nicht.
0: Und dann haben Sie...
1: Ich transplantiert von seinem Kopf, weil er eine zu schwache Bartwuchs hatte.
0: Verstehe. Und deswegen der Hut, ja? Aber wieso hörte man nach Butterfly nichts mehr von ihm? Er hatte doch Erfolg, zumindest mit diesem Song.
1: Ich muss sagen, nach diesem Titelsong zu seiner Bartwuchs wurde er einmal auf einer Tournee verhaftet. An der belgischen Grenze.
0: Wusste ich ja noch.
1: Man hat ihn mit einem steckbrieflich gesuchten Kinderschänder verwechselt, glaube ich. Ich weiß nicht genau. Und nur durch Einschaltung von Dieter Thomas Eck kam Daniel wieder weg. Er kam wieder frei. Sie wissen? Sie verstehen?
0: Ja, natürlich.
1: Und deshalb sollte ich danach seinen Bart wieder abnehmen und wieder auf seinen Kopf pflanzen.
0: Tja, ja, manchmal spielt einem das Leben schon übel mit, nicht? Ja. Trotzdem... Vielen Dank für die schonungslose Aufklärung. Vielen Dank, Jean-Jacques Rosinski.
1: De rien. Au revoir.

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0: mehr.
1: Halt, ihr Schurken!
2: Oh mein Gott, wir sind verloren! Das ist der Superman!
1: Richtig, ihr Verbrecher! Und jetzt gebt mir die Beute, ihr Diebesgesindel, und ergebt euch! Ihr seid verhaftet! Was? Was? Was soll das, Räuber? Was sagt ihr? Ihr seid verhaftet! Aber was? Oh, ich verstehe das einfach nicht. Aber Moment mal, was ist das denn? Ach du Scheiße!
3: Das war aus der Reihe Große Momente der Weltgeschichte. Superman erlebt einen der peinlichsten Augenblicke seines Lebens, als er feststellt, dass er versehentlich seine Hose in der Telefonzelle vergessen hat. Vor gar nicht allzu langer Zeit, Metropolis, kurz nach dem Bankraub.
1: Ja, ja, sehr lustig. Ach, haut doch ab. Oh, ihr seid mir doch echt so primitiv. Meine Güte.

0: Ich befinde mich hier auf dem Gelände, das die bevorstehende Bundesgartenschau beherbergen soll. Eine der letzten von ungehemmter Vegetation überwucherten Regionen dieses Landes. Neben mir steht, neben einer Schar von Trägern, Herr Karl-Erika Pollhans. Seines Zeichens ist er Botaniker und Ausrichter der kommenden Bundesgartenschau. Herr Pollhans, was bewog Sie denn nun zu der Wahl dieses wunderschönen speziellen Geländes? Meierrose, ja. Birke Meierrose, Herr Karl-Erika.
1: Sieh da, eine stolze Birke neben einem zarten Röschen, wie der Botaniker sagen würde, Birkensus Rose.
0: Ja, aber welche Maßnahmen müssen Sie denn nun zur Umgestaltung des Geländes ergreifen?
1: Nun, zuerst wird hier mal Ordnung geschaffen, Frau. Nun ja, es wird alles abgeholzt, das ganze widerliche Gehölz kommt weg. Aber die alten Eichen da vorne sind sowieso schon altersschwach und verkrebst. Weg damit, wir brauchen plane Flächen, Frau.
0: Aber ja. Sie als Botaniker, ich meine im Zuge des Umweltschutzes und der Kostensenkung, gerade im pflanzlichen Bereich.
1: Pflanzen, Frau Meierrose, da denken Sie wohl nur an großpflanzige, sowas wie Birken, Eichen, Baumbestände. Nein, nein, dem Botaniker geht es doch hier um die kleinsten der Kleinen. Wer kümmert sich denn wohl sonst um das liebliche Alpenranunke, den stängellosen Steinbrech, den zarten Sommerwurz oder das gedrungene Steinlebermoos, Frau?
0: Aber hätte man da nicht ein anderes Gelände?
1: Aber dies hier ist doch ideal. Nächste Woche beginnt hier die Rodungsarbeit und Sie werden sehen, in 0, nichts haben wir eine wunderschöne Betonfläche. Da kommen die schützenswerten Kleinen endlich mal richtig zur Geltung. Farne, Kräuteralgen, meine lieben, kleinen, lieblichen Schizophyten, meine geliebte Trugolde, das gemeine Bilsenkraut, der Stinkleberwurz. Ja, und dazwischen überall Gartenzwerge.
0: Liebe Zuhörer, ich meine, das reicht. Ich glaube, wir schalten ganz schnell um ins Frühstücksradiostudio. Können Sie sich vorstellen?

0: meine Alte von mir immer ordentlich einen aufs Maul. Vor allen Dingen Tischdecken oder Kaffee ans Bett, wa? Wo kommen wir denn da hin? Mein, so einen kleinen Kinderkörper, der ist da ja auch völlig überfordert. Und da muss man ja auch mal gegenrechnen, was die so für einen macht. Ja, fällt mir nicht viel zu ein, außer Schulbrot schmieren. Und das geht ja wohl puppig. Und das schmeiße ich außerdem sowieso schon immer an eine Bushaltestelle in eine Tonne. Oder verkaufe es an Ali. Der darf keinen gekochten Schinken essen. Manchmal gebe ich auch Schlucker. Sieht aus wie ein Mülleimer und hat immer Hunger. Schlucker bricht mittags immer im Schulbus in eine Tüte. Einmal hatte Sascha die gleiche Plastiktüte wie Schlucker, ne? Und als Saschas Mama zu Hause sein Sportzeug rausholen wollte, ist sie in Ohnmacht gefallen. Als sie wieder wach war, hat sie Sascha windelweich gehauen. Und seitdem kennt Sascha den Unterschied zwischen dieselbe und die gleiche Tüte und setzt sich nie mehr im Bus neben Schlucker. Aber zurück zu meiner Mama. Was tut die eigentlich, hä? Ach ja, kochen. Aber dass das nicht gerade der Megabrüller ist, das hatte ich, glaube ich, schon erwähnt, oder? Hole ich mir sowieso immer eine Pommes nach der Schule, dass ich bloß den alten Fraß nicht runterwürgen muss. Und was ist der Dank, dass ich den anderen mittags nichts wegfresse? Heult sie bei einem Arzt rum. Der Junge isst gar nichts. Der Doktor macht einen Ultraschall, sieht die ganzen Pommes im Magen liegen und der ganze Spaß fliegt auf. Schluss mit Taschengeld, Schluss mit Pommes und Schluss mit Schokolade. Stattdessen gibt es mittags Rinderwarenbraten und so nach der Schularbeiten. Ich hab schon Schiss, dass ich bald ganz schlau werde. Und dafür soll mein Muttertag auch noch Danke sagen? Ha, das ist doch die reinste Folter. Da kannst du ja wohl echt besser nach Sibirien, oder?
1: Erwinchen, hast du aber schön den Kaffeetisch gedeckt. Kommst du jetzt? Wir wollen frühstücken.
0: Oh ja, Mami, klasse. Ich hab auch schon ein Geschenk für dich. Selbst gebastelt. Okay, ihr denkt jetzt, ich bin eine Flasche. Aber manchmal ist meine Mutti einfach die liebste Mami der Welt. Aber nächstes Jahr, okay, nächstes Jahr bin ich ja da drauf. Dann gibst du Muttertag ordentlich ein aufs Maul. Vielleicht. Mama, ich komme!

0: Calamares.
1: Unter dem Oberbegriff Calamares haben sich in den letzten Jahren eine Reihe gänzlich unterschiedlicher Produkte in den deutschen Speisezettel eingeschlichen. Kaum ein Lokal, in dem die frittierten Ringe nicht angeboten würden. In manchen Restaurants wird sogar noch immer frech behauptet, es handele sich bei dem Gericht um sogenannte Tintenfischringe, wobei völlig unklar bleibt, welches Körperteil damit gemeint ist. Am gebräuchlichsten ist jedoch das Kunstwort Calamares für dieses höchst zweifelhafte Lebensmittel. Untersuchungen haben ergeben, dass 80% der so bezeichneten Speise nichts weiteres als panierte Fahrradmäntel sind, die über den Umweg über das Mittelmeer hauptsächlich in sogenannten griechischen Restaurants angeboten werden. In den Speiselokalen der gehobenen Kategorie handelt es sich bei den Tintenfischringen durchweg um Darmrosetten des gemeinen Katzenhaies, wie er vor allem in der Nordsee immer wieder ins Netz gerät. Da sich das Gericht Arsch vom Knorpelfisch Anfang der 80er Jahre auf dem deutschen Speisezettel nur schwer durchsetzen konnte, wird die gleiche Speise nunmehr unter dem Euphemismus Tintenfischring angeboten. Die abgeschmackteste Form der Calamares wurde von einem Lebensmittelchemiker in Hamburgs Amüsierviertel St. Pauli entdeckt. Bei den dortigen, gleichfalls unter dem Namen Tintenfischringe angebotenen Speisen handelte es sich, so ging aus der Untersuchung im Institut für Lebensmittelchemie in Hamburg hervor, eindeutig um panierte Diaphragmen. Was, so fragt das Frühstücksradio in Isernhagen, muss noch passieren, damit der Gesundheitsminister endlich tätig wird?

0: Firma.
1: Liebe, Intrigen, Portokosten.
0: Schicksale rund um das Wirtschaftsimperium des Fritz F. Niedmeier.
1: Der Marketing-Spezialist Detlef Drüsen von der Firma Universal Consulting hat Fritz F. Niedmeier überredet, in das Projekt Schwarzi einzusteigen. Schwarzi, eine stilisierte Schwarzbrotscheibe aus Plüsch, soll das Maskottchen für die Hilfsbereitschaft des Westens für die Sowjetunion werden. Cheferfinder Schrage, der instinktiv gegen dieses Geschäft war, hat widerwillig eine Schwarzi-Vorlage entwickelt und die Produktion der Maskottchen läuft bereits auf Hochtouren. Gut gelaunt sitzt Fritz F. Niedmeier über den neuesten Bestellzahlen.
2: Leise klingelt die Kasse. Ja, das ist ja wunderbar. 10.000 für den Lions Club. 150.000 als Giveaway für die katholischen Altersheime. Der DLEV-Dachverband der deutschen Luden hat auch noch uns 80.000 nachgeordert. Mein Gott, was ein lauter Freuen, da kommt man hier ja nicht mehr raus. Radio FFN auch noch uns 3 Stück, dann läuft er wie ein Wettrennen. Und Sie wollten mir abraten, Schare?
3: Naja,
2: Schare?
3: Mhm.
2: Was denken Sie sich eigentlich dabei, wenn Sie mir solche beschissenen Vorschläge machen, ne? Schare?
3: Wetten, das dicke Ende kommt noch.
2: Schare, was ist eigentlich los mit Ihnen?
3: Wieso?
2: Warum mischen Sie sich neuerdings immer in Sachen ein, die Sie eigentlich ja nichts angehen? Schrare, schrare, schrare.
3: Aber Sie hatten mich doch um meine Meinung gefragt, Herr Direktor.
2: Ach, pappelapapp, Schrare. Das Geheimnis meines Erfolges, Schrare, liegt darin, dass...
1: Während Niedmeier sich lustvoll in seinem Erfolg suhlt, passiert an der Rezeption der Firma, die zur Zeit von Niedmeiers Gattin Suzette besetzt ist, etwas Ungewöhnliches.
4: Guten Tag, kann ich was für Sie tun? Mein Gott, ist der beacht. Widerlich. Hallo? Sie können doch nicht einfach hinein gehen. Einen Moment bitte.
1: Noch hat niemand gemerkt, dass da etwas Seltsames vor sich geht. Nein, Niedmeier gibt weiter an.
2: Mein Gott, Schrare, wenn ich mal auch nur einen Fehler machen würde. Na gut, aber ich mache keinen. Das ist der Unterschied, Schrare.
1: Und schon ist der fremde Eindringling bei Frau Graumann im Vorzimmer des Chefs.
5: Ja, bitte. Mein Gott, hat der einen Gruß. Halt, Sie können da jetzt nicht rein. Wer sind Sie eigentlich?
2: Schare, wenn ich nicht ab und zu mal eine gute Idee hätte, Moment mal, wer sind Sie dann?
3: Ja, gucken Sie nicht so blöd, sagen Sie schon, was Sie wollen. Chef, der sieht ja aus wie Rübezahl.
2: Moment, was machen Sie? Sie können doch nicht einfach meinen Cheferfinder hier und jetzt. Wer sind Sie und was wollen Sie?
6: Nennen Sie mich Igor. Russische Mafia. Sagen Sie, Sie sind doch drin in das Geschäft mit dieser Schwarzi,
2: ja? Ja, ja, und?
6: Ab sofort geht eure Schutzgeld an uns. Keine Schwarzi-Figur mehr raus, ist das klar?
2: Ach, nee. Und sagen Sie mir mal, Igor, wie wollen Sie das eigentlich verhindern?
6: Soll ich Ihnen das wirklich zeigen?
2: Ja.
6: Na gut.
2: Nein, da hab ich doch nicht gemeint. Finger weg.

0: bei Frieda und Anneliese.
1: Einer verrückter wie der andere. Diesen Sommer wurde so schlimm gebaut wie noch nie.
2: Pastor hat einen lila Wintergarten an der Kirche aus dem 11. Jahrhundert angepflegt.
1: Ja, ist doch ganz schick eigentlich und so sonnig. Beim Frühschoppen in der düsteren Sakristei kriegt der Pastor sonst immer Depressionen.
2: Subschwien. Was ich ja überhaupt nicht leiden mache, ist dieses Fachwerk. Bäh. Das haben wir doch schon vor Jahrzehnten weggerissen.
1: Ja, und anstelle davon diesen herrlichen Eternit-Klinker angebracht. Eternité, wer's macht?
2: Und so ein Panoramafenster, das kriegst in dieses fisselige Fachwerk man schwer reingesägt.
1: Ach was, wir hatten doch damals dieses dämliche denkmalgeschützte Backes, ne? Von 1743.
2: Ja.
1: Da stand uns doch jahrelang in Weg für unseren Carport. Irgendwann hat Heinz einfach in Dullenkopf Kette drum und mit einem großen Ferguson.
2: Und was habt ihr denn Denkmalschutz gesagt?
1: Mit die sprechen wir gar nicht. Und als sie vorbeikam, hat sie Heinz mit einem Mähdrescher von Hof gejagt.
2: Was mischen die sich auch dauernd ein? Das Alte muss dem Neuen weichen. Die Eichenallee nach Bunkenstedt sicher war ganz schön. 200-jährige Eichen und dann so viele.
1: Das wohl. Aber die Leitplanken jetzt sind ebenso schön. Und die werfen vor allen Dingen kein Laub ab.
2: Wie findest du denn die blau glasierten Pfannen bei Sickendicks auf dem Schweinstall?
1: Ja, ich meine bald, die beißen sich ein bisschen mit der hellgrünen Dachziegel auf dem Haupthaus.
2: So ein Pfannenmix. Der will überlegt sein.
1: Was gibt's denn bei euch heute?
2: Pilzpfanne, Försterinnenart.
1: Also teure, blau glasierte Pfannen auf dem Kaninchenstall von mir aus, nicht? Aber diese riesigen Flächen von Sickendicks Schweinstall, nix wie Angeberei.
2: Und nachher kommt doch sowieso Solar drauf. Sieht man nix mehr von der Herrlichkeit.
1: Und Dieter sagt, das nennt man Understatement.
2: Reinhard ist die Pilzpfanne Försterin, hat am liebsten mit der Hände direkt aus der Pfanne.
1: Der hat auch wirklich die Pfanne, heißt diesen Finanzamtshorst. Blau glasierte Pfannen, eingebildetes Pack. Also von Geld her könnten wir unsere Pfannen sogar vergolden. Aber wir sind da einfach zu anständig zu.
2: Wir auch.
1: Ihr mit eurer Teerpappe und euren Eternité.
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Die Nacht, als Christina fortlief und zum ersten Mal nicht zu Hause schlief, das war die erste Nacht für uns zwei. Wir von der Redaktion Geheimnis Deutscher Schlager haben auch in diesem Falle die historische Wahrheit hinter der verschlüsselten Botschaft des Liedes ermittelt. Wieso, fragten wir uns, wieso ist immer nur von Christina die Rede und mit keinem Wort von der anderen, mit der Peter Orloff nun die erste Nacht verbrachte? Christina war, die Gazetten haben damals ausführlich darüber berichtet, dem Peter nun doch endlich davongelaufen. Von seelischer Grausamkeit war die Rede, so soll Peter Orloff mehrmals am Tage seine eigenen Platten abgespielt und die Socken nur von links nach rechts und umgekehrt gewechselt haben. Alles Dinge, die auch die solideste Partnerschaft nicht lange mitmacht. Christina war also fort. Und wer verbrachte die Nacht mit Peter Orloff? Wir haben Grund zu der Annahme, dass es sich bei dem nächtlichen Besuch um den heutigen Bundesbildungsminister Jürgen Möllemann gehandelt hat. Ja, da staunen Sie, auch wir haben es nicht glauben wollen. Allerdings hat Herr Möllemann den Besuch im Hause Peter Orloffs niemals dementiert. Das bestärkt uns in dem Vorhaben, die Öffentlichkeit davon in Kenntnis zu setzen. Um was es in dieser Nacht ging, ist der Redaktion Geheimnis Deutscher Schlager leider nicht bekannt geworden. Inwieweit wir unter den damals gefassten Beschlüssen noch heute zu leiden haben, kann von unserer Seite nur vermutet werden. Dieses Beispiel hat uns allerdings wieder einmal vor Augen geführt, dass wir die politische Brisanz des deutschen Schlagers niemals unterschätzen sollten.

0: jetzt pass doch mal auf, Hedwig. Du hustest ja alles wieder aus. Guck mal, da hinten rechts hinterm Klo, da ist jetzt wieder alles dreckig.
1: Oh, Heinz. Mann. Heinz, ich kann nicht mehr.
0: Ja, nun stell dich nicht so an. Oder soll ich mich etwa auch noch um den Haushalt kümmern? Wo ich trotz meiner Raucherlunge die ganze Woche am Ackern und Schuften bin, um das ganze Geld für die teuren Zigaretten reinzuschaffen? Ich glaube wohl, ne? Ich glaube ja wohl.
1: Nein, natürlich nicht, Schatzi. Oh. Ich mach ja schon. Oh, wenn doch nur mal einer ein Gerät erfinden würde dafür, das wäre so schön.
0: Ja, ja, ja. Schön wäre das, ne? Aber jetzt mach hin. Der Flur und das Wohnzimmer müssen auch noch. Auch in den Ecken.
1: Ja.
2: Das war aus der Reihe Große Momente der Weltgeschichte das schwere Los einer Hausfrau um die Jahrhundertwende, kurz vor der Erfindung des elektrischen Staubsaugers.
1: Oh, ich glaube, jetzt habe ich eine tote Fliege verschluckt.
0: Schön, für dich kein Abendbrot.

0: So, es reicht. Seit 4 Wochen sehe ich mir das nun mit an. Ein Herz und eine Seele. Jetzt muss ich einfach mal was dazu sagen.
1: Du halt bloß die Schnauze!
0: Nein, das tue ich nicht. Das ist mein Sendeplatz. Also, meine Frage. Was ist das für ein Mann, dieser Alfred Tetzlaff, der sich da jede Woche auf meinen Bildschirm drängt? Diese schöne, reine, deutsche, kulturelle Sonntagabendluft verunreinigt und stänkert.
1: Das ist typisch. Wenn diesen linken Dogmenkackern was sich in den Kram passt, dann werden sie ordinär. Aber von dir lasse ich mir noch lange nicht ans Bein pinkeln. Herr Oberkumsemolze.
0: Und sowas muss ich mir in meinem Beitrag gefallen lassen. Von einem kleinen Giftzwerg in Hausschuhen, der nichts tut, als Leute anzupöbeln, sich die Fußnägel am Esstisch zu schneiden und seine Frau dusselige Kuh zu nennen.
1: Das ist meine Schuld. Wenn sie so mickrig aussieht, ich bald sie ja trotzdem.
0: Warum, frage ich, sieht man sich so einen an? Wieso schalten Tausende ein, um diesen widerlichen Ekelgnom in Strickjacke zu sehen, während doch auf den anderen Sendern dutzendweise attraktiv gebaute Männer mit verständnisvollem Verführerlächeln und Brusthaarbesatz rumlaufen? Nein, man will ihn sehen, den Haustyrannen. Er ist der Held, nicht die leidenden Kinder oder seine unterdrückte Frau.
1: Ob Sie mit meiner Frau sprechen oder mit dem Känguru im Zoo, das kommt das Gleiche raus.
0: Also ehrlich, ich verstehe es nicht mehr, dieses Volk der Dichter und Denker. Ich meine, einmal das Sch-Wort zu viel bei Schimanski und die Nation schreibt sich die linguistisch empörten Fingerwund. Aber ein...
1: Du kannst mir auch mal am Arsch lecken.
0: ...von Alfred Tetzlaff und das Volk haut sich auf die Schenkel.
1: Was ich sage, kann alles wiederholt werden. Was über meine Lippen kommt, ist sauber wie aus der chemischen Reinigung. Wenn hier einer ordinär redet, dann bist du doch das. Du und deine Genossen. Das kotzt einen ja an, was ihr da mal rumschwafelt. Aber doch nicht meine normale Sprache.
0: Und vielleicht ist das ja auch genau der Punkt. Vielleicht fehlt uns gerade in dieser überästhetizierten Welt der 90er zwischen Yuppies und Designer-Kloschüsseln ein klares, ehrliches Wort von einem Relikt der 70er mit Hosenträgern. Einfach frei heraus, denn...
1: Hauptsache, man spricht so, dass andere Leute verstehen, was man sagt. Das ist die Hauptsache. Und es wäre besser für alle, wenn du, Arschloch, dir davon mal eine Scheibe abschneiden würdest.
0: Ja, Alfred, ich glaube, jetzt verstehe ich dich. Dich Guru des Kleingeistes in der Welt. Und in uns allen. Aber sag mir eins, warum hast du uns verlassen? Wieso sehen wir dich nur in Wiederholungen? Weshalb bist du gegangen aus dieser wüstenähnlichen Landschaft deutscher Comedy-Programme voller Humorfeindlichkeit, in der ein Name wie Pleiten, Pech und Pannen heute nicht mehr für eine Sendung, sondern nur noch für ihren Moderator steht? Sag, Alfred, was bleibt mir denn heute noch im Fernsehen?
1: Guck du dir die Sendungen mit Schwulen an, mit klassenbewussten Faulpelzen und Nutten, mit Abtreibern und Absaugern. Ich guck mir die Sportschau an.
0: Und ich guck weiter, Tetzlaff.
1: Du anarchistischer

0: Sie reiten für Freiheit und Gerechtigkeit. Die drei Musketiere. Heute
1: beim Barbiere.
2: Die drei Herren sehen aber besonders abgeschlafen aus heute. Und so erfrischende gründliche Nassrasur.
3: Er sagt es!
2: Na, welche Klinge hätten Sie dann bitte schön gern? A Gillette oder a Wilkinsoni?
3: Nehm er diese! Die hat sich am Hals bewährt!
2: Was? Aber geht's mir?
1: Das war die schärfste Folge der drei Musketiere. Sie hörten heute im Bart-Haar-Studio. Der Rüschendorfer Onkelclub würde sich sehr freuen, wenn diese Folge in den nächsten Tagen über den Äther gehen würde.
3: Kein Problem!

0: Der kleine Tierfreund.
1: Kilometer südwestlich von Tristan da Cunha liegt Malahibu inmitten des Südatlantiks. Alle 2 Jahre kommt das Postflugzeug von den Falklandinseln und wirft eine Ladung Möbel und Supermarktprospekte auf das unbewohnte Eiland. Ein verwaistes FDP-Bezirksbüro und ein vollgekackter Lidl-Markt zeugen von der kurzen Phase deutscher Besiedlung in der Vergangenheit. In unseren Tagen gehört Malahibu wieder ausschließlich dem Riesenpimpel, der hier seinen Sommerurlaub verbringt. Das Riesenpimpel-Weibchen ist etwa 25 Mal so groß wie der Terzel, was zur Folge hat, dass der Papa schon von seinen gesadelgeschlüpften Töchtern die Hucke vollkriegt. Die Riesenpimpel sind die einzige bekannte Tierart, bei der nur ein Geschlecht vom Aussterben bedroht ist. Auf etwa 1000 Stück der 6 geilen Pimpelweiber kommt ein mickriger, spatzengroßer Piephahn. Der Rest wurde aus Versehen, wie es heißt, von den fetten Matronen totgetreten. Wer nun glaubt, die verbliebenen Männchen eilten sich in der Sünde verheißenden Sonne des Geschlechterverhältnisses, der irrt. Zwar gehört die Familie der Pimpel zu den wenigen penistragenden Seevögeln, bei der Größe des Mannes spielt der kleine Wurm aber keine tragende Rolle. So müssen die Jungs schon seit Millionen Jahren komplett in die Kloake des Weibchens einfahren und vor Ort ihren Samen abschlagen. Wen wundert's, dass die Typen sich vorm Sex drücken, wo es nur geht, zumal sie während des Aktes oft jämmerlich in der Mama ersticken. Bleibt noch zu ergänzen, dass die Riesenpimpelin von einer großen deutschen Frauenzeitschrift letzte Woche zum Vogel des Jahres gewählt worden ist. Kerbtier des Jahres wurde die Gottesanbeterin. Gebrechen des Jahres unverändert seit langem die Bluterkrankheit. Bis zum nächsten Mal, Ihr kleiner Tierfreund.

0: 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Dies sind die Abenteuer der FF Enterprise, die mit ihrer 90 Mann starken Besatzung unterwegs ist, um neue Welten zu erforschen, neues Leben und neue Zivilisationen. Viele Lichtjahre von der Realität entfernt dringt die FF Enterprise in Galaxien vor, die nie ein Mensch zuvor gehört hat.
1: Planet der Bayern, oder? Im Weltall steht ein Hochbräuhaus.

0: Wahnsinn, ey. Guckt mal, wie der Spock Schuhplatteln kann. Oh, toll, was, Kirky? Hä?
1: Ich kann nichts damit anfangen.
2: Oh. Alter Stimmungstöter, komm, wir nehmen noch ein Maß oder wie das hier heißt. Herr Ober, Herr Ober!
1: Valer, du Milchbart, du.
3: Was ist?
0: Kirky, du pass auf, was du sagst, Mensch. Der Kerl ist 2 Meter groß, du.
2: Wir sind in der weiß-blauen Zone. Die verstehen keinen Spaß, die Bavaren.
3: Ja. Echt nicht. Also, was willst? Foto die Musi nicht.
0: Doch.
3: Oder die Fröhlichkeit, ja.
1: Keine Aufregung. Wollte ich nur sagen, was Sie da treiben, ist doch lächerlich.
0: Also lieber still, Körker, auf, Körker.
3: Haben's was, ja? Haben's was gegen eine zünftige Gaudi?
0: Nein.
3: Gegen eine Gemütlichkeit? Haben's was dagegen? Ja?
1: Ja, das ist doch nichts für einen erwachsenen Mann.
4: Achso. Körki, mein so Schnuckel, der läuft ja schon rot an. Sag lieber nix und bestell mir noch 7 Schweinsachsen.
5: Sagen Sie, laufen hier alle mit solchen Dingern rum?
3: Magst das nicht? Hast du was dagegen?
0: Nein.
3: Gegen eine Lederhose?
0: Nein, sehr schön.
3: Nicht provozieren, was? Was? Dann kommen wir mal hier.
0: Ach, Ivo. Okay. Sagen Sie mal, verehrter Herr Oberbayer, was ich mal fragen wollte. Mal.
1: Halt die Klappe, ja. Ich rede mit der Blattlaus.
3: Was? Eine Blattlaus? Nein. Jetzt gibt's ein Matsch.
0: Nein.
3: Da setzt's was. Sepp, alles. Kommt mal her, Preußenvermögen. Ja? Was, Franz? Theo? Fredel!
2: Ach du meine Jüte, da gibt es keine Ei!
0: Aber ich hau mich nicht, wollte ich nur sagen. Nee, ehrlich nicht.
4: Und ich bin viel zu hungrig zum Kämpfen.
6: Wir wären also 3 gegen 38. Das müssten wir schaffen.
1: Na ja. Dann von mir aus ab die Post.
0: Hey Friede, lass uns doch lieber alle was zusammen singen, ey. Aua!

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0: So geht das nicht weiter. Unsere Soldaten sind völlig aus der Puste.
1: Oh, genau. Wir haben schon die Hälfte des Heeres durch das Aufblasen der grauen Dickhäuter verloren.
2: Scheiße. Wie krieg ich denn bloß die Elefanten in die Luft? Hat denn keiner eine Luftpumpe?
0: Oh, Verzeihung, Herr.
2: Hey, jetzt hab ich's. Das ist die Lösung. Gas!
3: Das war aus der Reihe Große Momente der Weltgeschichte. Hannibal der Karthager steht kurz vor der Erfindung des ersten Heißluftballons. Aber eben nur kurz davor. Anschließend benutzt er die 30 verbliebenen Kriegselefanten als Rodelschlitten über die Alpen und erfindet nebenbei die erste Fun-Sportart, das Extreme-Elefanten-Rodeling. 218 v. Chr. Und kurz vor Italien.

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1: Rattenroda im Jammertal, unweit der tschechischen Grenze. Wir schreiben das Jahr 2002. Wochenlang stieg der Pegel der Jammer im engen Tal. Das kleine Häuschen vom alten Pagula hatte der wütende Bach schon vor 3 Tagen mit sich fortgerissen. Spielende Pitbull-Welpen entdeckten seinen Kopf 6 Kilometer stromabwärts. Als man schon dachte, das Schlimmste sei überstanden, holte der Jammer zum großen Schlag aus. In einer gigantischen Flutwelle fegte er durch die Einkaufsmeile von Rattenroda und zerstörte alle Geschäfte. Mutige Existenzgründungen am Rande der Insolvenz. Ronnys Klappmessershop, Mirkos Tattoo-Paradies, Saschas Piercing-Scheune und Cindys Schnäppchenschuppen.

jährigen moldawischen Nutte verlassen hatte. Völlig mittellos, ohne das Einkommen ihres Mannes aus der Schwartenfabrik, stand Mandy vor dem Nichts. Doch sie fasste wieder Mut. Von ihrem letzten Geld reiste sie nach Rumänien und ließ sich in der Nosferatu-Klinik von Timișoara den riesigen Hintern drainieren und 2 Wochen später 3 Schweineeimer voll Fett unter der Bauchdecke wegsaugen. Das Ergebnis war so furchterregend, dass sich sogar der abgebrühte Chefarzt Viskas Hundefutter in die bereitgestellten Pflaumeneimer übergeben musste. Mandy Schaluppe war zum 2. Mal am Boden zerstört. Mit dem wenigen Geld, das sie als Prostituierte in einem Bukarester Puff für Bauchfaltenperverse verdiente, reiste sie zurück nach Rattenroda und übernahm den verschimmelten Imbiss ihres verfaulten Vaters. 2 Eimer gelbe Farbe und 10 Liter gebrauchtes Frittenfett aus dem Westen zauberten aus der verrotteten Madenbude des Vaters Mandys Schlemmertreff. Es gab Hackepeter Hawaii, Riesenknacker Spezial oder Soljanka aus den Abfällen der Schwartenfabrik. Alles Gerichte, bei denen selbst der grindigste Erwerbslose aus Rattenroda den Brechreiz nicht mehr unter der Decke halten konnte. Dazu kamen der Hängearsch und die Schlabberwampe der Eignerin, die selbst das gnädig modellierende Vlies des hellgrünen Jogginganzuges nicht kaschieren konnte. Kurz, Mandy Schaluppe war total am Ende. Und jetzt auch noch das. Nur um 10 Zentimeter hatte die Flutwelle des Jammerbaches ihren rattigen Imbiss verfehlt. Dabei hatte sie sich schon erträumt, was sie mit dem Geld aus der Fluthilfe Ost alles angestellt hätte. Sie hätte sich den Hintern und die Bauchdecke absteppen lassen und mit dem Rest einen Laden für Anglerbedarf eröffnet. Mandys Madenshop, das war schon immer ihr Traum. Und 40 Einmachgläser Maden hatte sie schon im Schlemmertreff gesammelt, die vergangenen Monate über. Doch leider hatte der Fluss ihre alte Moderbude nicht fortgeschwemmt und da hockte sie nun. Eine extrem aus dem Leim geratene Mitvierzigerin, ohne Hoffnung und ohne Hintern. Längst mutlos geworden, hängt die labbrige Frau das Schild mit dem Sonderangebot nach draußen. Denn heute war ein wichtiger Tag. Der Bundeskanzler hatte sich angesagt, um die leidgeprüften Menschen im Osten nach der Flut mit seiner Anwesenheit zu trösten. Für Rattenroda hatte er sich genau 13 Minuten Zeit genommen. Alle Einwohner waren völlig aus dem Häuschen. Etliche hatten sich sogar extra saubere Schlüpfe angezogen. Um 14.12 Uhr landete der Hubschrauber der Flugbereitschaft auf dem Sportplatz vom FC Schwarte Rattenroda. 4 BKA-Beamte mit Knopf im Ohr stürmten als erste heraus, dann stieg der Bundeskanzler mit dem rechten Arm leutselig winkend die Treppe hinab und blickte über den zerstörten Ort. Es brauchte nur Bruchteile von Sekunden, bis das Adlerauge des abgebrühten Regierungschefs ein Schild am Ufer des Flusses entdeckte. Mandys Schlemmertreff. Heute Currywurst 1 Euro. Und daneben eine qualige Wahlberechtigte, die ihn anschaute.

Der Magen des Bundeskanzlers signalisiert sofort Einfuhrgenehmigung. Eine amtliche Currywurst, das wäre jetzt genau das Richtige. Scheiß doch was auf das Elend der blöden Ossis. Warum sind die auch nicht rechtzeitig geflohen? Jetzt haben sie den Salat, selber schuld. Gemessenen Schrittes dennoch forsch, hier und da ein Autogramm auf rosige Kinderbäckchen kritzelnd, geht der Kanzler in Richtung des Schlemmertreffs. Mandy Schaluppe sackt das verfettete Herz in die Jogginghose.

0: Wirklichkeit sagte er zwar nur einmal Curry und ein Pilz, doch längst hatte der Schleier der Illusion Mandys Sinnesorgane getrübt.
1: Warum gerade ich?
0: Mandy Schalucke, eine fehlerhaft abgesaugte Hoffnungsendzeitfigur aus dem Erzgebirge, wurde es warm ums Herz. Zum ersten Mal seit mehr als 30 Jahren wieder, seit damals Sigurd sie nach der Jugendweihe in der Schwartenfabrik wundgeliebt hatte. Es war zu schön, um wahr zu sein.

0: Um die feiste Wählerin nicht zu enttäuschen, verschlingt der Bundeskanzler die komplette Currywurst. Später im Hubschrauber der Luftwaffe würde er sie in Gänze wieder hervorwürgen müssen. Das war ihm jetzt schon klar. Aber hier hieß es Haltung bewahren. Zumal die ersten Kameras schon durch die vergilbten Fensterscheiben lugten und ein kotzender Kanzler, das war nicht das, was man sich unter Chefsacheaufbau Ost vorstellte. Mandy Schaluppe plapperte auf den würgenden Regierungschef ein. Sie erzählte von ihren Plänen, ein Madengeschäft für Angler einzurichten. Sie fragte ihn, ob er mit ihr nach seiner Amtszeit hier in Rattenroda leben möchte. Doch der Kanzler hatte seinen Brechreiz kaum noch unter Kontrolle. War es die Wurst, war es die Geschichte von den Maden oder war es der Anblick Mandys? Er musste dringend zurück in den Hubschrauber und gepflegt abreiern, sonst würde das hier eine Katastrophe geben und die Tagesthemen hätten ihren Aufmacher. Mühsam rang er sich noch ein paar aufmunternde Worte ab.
1: Da haben Sie mir ganz interessante Anregungen gegeben. Ich muss jetzt langsam weiter. Naja, dann wiedersehen.
0: Hastig stürzt der Regierende in den Helikopter, reißt mit der rechten eine Kotztüte auf, reiert wie eine besoffene Nebelkrähe, während er mit der anderen Hand geistesabwesend vor dem Fenster rumwedelt. Ein leutseliger Abschiedsgruß für die Bewohner Rattenrodas. Vor ihrem Schlemmertreff am bröckelnden Ufer des Jammertals steht Mandy Schaluppe, schaut dem aufsteigenden Hubschrauber nach und merkt zu spät, wie ein Nachzügler der großen Flut sie mit fortreißt. Zwei-, dreimal schaut ihr hübsches Gesicht noch aus den Wellen, dann schwimmt nur noch das freche Papierschiffchen oben. Doch ihr letzter Gedanke auf dieser Welt lässt ein Lächeln auf ihrem Gesicht erstrahlen. Warum?

0: Brocki und Erwin.
1: Hi Brochosaurus, alles safe unterm Gebälk oder bist du zum THW gemorft? Also zum total hilflosen Wesen.
2: Ägypten? Wer ist tot? Der Zögling spricht in Zungen.
1: Ey, Alten, what I mean is, ob der Rechner da oben bei dir noch ein paar Gigabytes frei hat, damit ich meine aktuellen Daten draufsalern kann.
2: Ja, wie wär's erstmal, junger Freund, wenn du dich der Amtssprache bedientest?
1: Amtssprache? Kissenfurzer Language? Woher soll ich wissen, wie die Beamten blubbern? Außerdem ist mir das Wayne, weißt du?
2: John Wayne?
1: Nee, Wayne im Sinne von komplett Latte.
2: Aha, Wumpe meinst du?
1: It scrolls along my asshole.
2: Das hab ich verstanden, es geht dir am Arsch vorbei, aber was?
1: Na, Amtssprache und so. Mir doch Latte, Wumpe, Wayne, was der Behördenlurch abseiert.
2: Amtssprache ist ein anderes Wort für Hochdeutsch.
1: High Definition German, oder was? Kann man nur mit HDTV vorbereiteter Flatscreen-Rübe verstehen.
2: Ich verstehe nur Bahnhof. Da wird dir der Hund in der Pfanne verrückt. Kann die Jugend nicht normales Deutsch reden?
1: Ey, du Nullchecker. Kannst ja mit den anderen Minussen im Gerontenbunker rumharzen, statt hier Big Irwin hier voll zu möpen.
2: Verdammt nochmal, Hönefeld. Was willst du überhaupt von mir?
1: Rück ne Schaufel Kohle raus, Pavi. Der Schottergott gibt mir nichts mehr. Und ich muss die Apps im iStore noch latzen.
2: Das habe ich jetzt zum Teil verstanden. Aha. Der Jugendliche will mich anpumpen, ja? Was und wofür, wenn man fragen darf? Und bitte auf Deutsch.
1: Der Geldautomat gibt mir nichts mehr und ich muss die Anwendungen im E-Geschäft noch begleichen.
2: Anwendungen im E-Geschäft? Was ist das denn? Massagesalon? Darmspiegelung? Ich verstehe immer weniger.
1: Forget it, Paven. Du bist echt der letzte Jurassic-Zombie. Am besten besorgst du dir das neueste Lexikon der Jugendsprache und dann sehen wir mal weiter, ja?
2: Quod erat demonstrandum.
1: Hä?
2: Das war asterixisch.
1: Ah, verstehe.

0: am Brett vom Betriebsrat. Weißt du, was der Stunt gestern?
1: Nee, weiß ich nicht. Ich lese keine Kommunistenpropaganda.
0: Was dann? Dass es jetzt einen Schwulentreff gibt in der Fleiße. Wusste ich gar nicht, dass die Fleiße auch eine Schwulenschiene hat. Wusstest du das, Holgi?
2: Was? Ich hab im Moment nicht zugehört.
0: Dass es in der Fleiße eine Schwulenschiene gibt.
2: Nee, hab ich nie gehört. Mal eine ganz andere Sache, Leute. Kalle, die Farbe vom Merzer, ist das eigentlich Sahara-Blau oder eher Indio-Beige?
1: Leck mich ab, Schlaumeier. Gisela hat dich was gefragt.
2: Ist mir schon wieder entfallen.
0: Ob du wusstest, dass es eine Schwulenschiene gibt in der Fleiße, Holgi?
2: Ach so, das? Nee, wusste ich nicht, Gisela. Aber um aber nochmal auf die Farbe vom Merzer zurück.
3: Auf Zettel an Betriebsrat Brett stand Telefonnummer für Kontakt machen mit Andersrumski. Jaro hat angerufen.
1: Und? Wer hat sich gemeldet?
3: Mutter von Holgi.

0: Firma.
1: Liebe, Intrigen, Portokosten.
0: Schicksale rund um das Wirtschaftsimperium des Fritz F. Niedmeier.
1: Während Suzette Niedmeier in der Schweizer Bergwelt ihre schwere Bronchitis auskuriert und dabei solche touristischen Attraktionen genießt, wie die alljährliche Meisterschaft im Präzisionsuhren durch Käselöcher werfen, beginnt sich daheim in der Firma erneut das Karussell der Intrigen zu drehen. Diesmal ist es Niedmeiers Sohn Boris, der sich anschickt, aus der Firma eine Achterbahn zu machen. Seine Schwester Steffi, die stets ein besonderes Gespür für brenzliche Situationen hat, nimmt ihn in die Zange.
2: Hör auf, du tust mir weh, ey.
3: Mann, ey, du bist doch sonst nicht so empfindlich, oder? Was ist denn eigentlich mit dir los, Mann? Komm mal her, schüttel mir mal dein Herz aus, wa?
1: Nur allzu gern kommt Boris dieser Aufforderung nach. Es ist eine Menge, was er auf dem Herzen hat. Steffi braucht eine ganze Zeit, um sich halbwegs einen Überblick über all das zu verschaffen, was da vor ihr liegt.
3: Mensch, Boris, da ist doch nichts dabei, worüber du so ein langes Gesicht ziehen müsstest, du.
1: Also warum zieht Boris dann so ein langes Gesicht? Macht er etwa heimlich eine Ausbildung zum Gesichtsvollzieher? Nein, Boris hat Sorgen. Aber diesmal kann er nicht einmal mit seiner Schwester darüber reden. Schon seit Tagen geht ihm ein Satz nicht mehr aus dem Kopf, den sein Vater Fritz F. Niedmeier neulich ganz beiläufig fallen gelassen hat. Heben wir ihn auf und hören ihn uns noch einmal an.
4: Wenn mein Enkel, Klein Erwinschen, die Firma später mal übernehmen will, kann er ja nicht früh genug anfangen, sich hier einzuarbeiten.
2: Verdammt, der Alte will mich also in der Erbfolge übergehen und das Wechselbeich von meiner, Schwester vorziehen. Na wartet, die Suppe werde ich euch schon versalzen, ey.
1: Und in der Tat kauft er von seinen ganzen spärlichen Ersparnissen Tafelsalz der allerfeinsten Sorte. Aber Salz allein reicht natürlich nicht aus. Was er viel dringender braucht, ist einen Verbündeten. Zu seiner eigenen Überraschung trifft er bei seinem Salzkauf Gernot Zarkowski, also den Vater seines Erbschaftskonkurrenten.
2: Ey, Klinke, auch beim Salzkauf? Was wollen Sie denn mit dem ganzen Zeug? Man könnte ja glauben, Sie wollen jemanden die Suppe versalzen.
5: Ja, könnte man glauben, wa?
2: Ja, wem denn?
5: Das kann ich Ihnen nicht sagen, von wegen gewisser familiärer Verstrickung.
2: Mensch, Klinke, ich will Ihnen eins sagen. Wenn es sich dabei in irgendeiner Form um meinen Vater oder um Ihren Sohn handelt, sollten wir unbedingt drüber reden, wa? Eventuell könnten wir uns zusammentun und so eine ganze Menge Salz sparen, ne?
1: Ja, was für einen Plan verfolgt Zarkowski wohl? Und wird er sich tatsächlich mit den Plänen von Boris vereinbaren lassen? Sollte es wirklich zu einer unheiligen Allianz dieser doch so unterschiedlichen Männer kommen? Und wenn, wird dann der Salzverkäufer das zu viel gekaufte Salz wieder zurücknehmen? Wenn Sie all das wissen wollen, dann versäumen Sie nicht die nächste Folge von Die Firma.

0: bei Frieda und Anneliese.
1: Man weiß doch gar nicht, was man noch anziehen soll, wenn man mal raus vor der Tür muss.
2: Du hast ja auch nichts Vernünftiges. Den einen Kittel und den anderen Kittel.
1: Und den Mantel mit den Chiffonkragen.
2: Ach, wo hast du denn wohl einen Mantel mit den Chiffonkragen?
1: Jedenfalls, was ich sagen wollte. Mal regnet es, wenn man gerade in Kittel ist, denn scheint die Sonne, wenn man den Wintermantel anhat.
2: Ja, soll sich das Wetter etwa danach richten, was du gerade anhast? Wird ja alle doller.
1: Gerade in der ersten Jahreshälfte ist das so. Man guckt aus dem Fenster, es sieht grau und diesig aus. Man greift an die Garderobe, tastet nach den Schal.
2: Ja, komm, mach hin, wie lange geht das denn jetzt noch?
1: Tastet nach dem Wintermantel mit den Chiffon.
2: Mach doch das Licht an den Flur, du dummes Huhn.
1: Tastet nach den Hut mit der dicken Eichelhaarfeder.
2: Und dann ist schon Mittag. Du gehst endlich raus und draußen scheint die Sonne.
1: Genau, geh ich wieder rein, zieh den Mantel mit den Chiffonkragen wieder aus, hänge den Schal an den Haken, den Hut mit der...
2: Jetzt bitte nicht auch noch die bekloppte dicke Eichelhaarfeder.
1: Ja, die ist ja doch nun mal dran an den Hut. Taste nach den Übergangskittel und den sommerlichen Gummischuhen. Taste nach
2: den... Ich komme hier schon vor wie so ein Tasteninstrument. Was willst du mir eigentlich sagen mit dieser Litanei?
1: Das Wetter wird alle nicht besser. Man weiß nicht, was man noch anziehen soll, wenn man aus dem Hause geht.
2: Dann bleib doch drin bis Dezember. Das ist für alle das Beste.
1: Och nein, im Dezember ist ja noch schlimmer. Denn tastet man an der Garderobe nach dem mit Styropor gedämmten Blumenkittel, dem beschichteten Mantel gegen Schneeregen, den gepolsterten Stützdrücken.
2: Jetzt reicht's. Bleib doch für immer drin.
1: Und wer bringt Reinhard dann jeden Morgen zum Bus?

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0: Und jetzt die Lemkes. Eine Familienserie in vielen Teilen mit Papa Grappa Lemke.
1: Hallo.
0: Mit Fernet Lemke. Das finde ich echt nicht gut. Mit Bianca Lemke.
2: Hab schon, Freund.
0: Und Mutter Lemke.
3: Ach, wie sehen meine Hände wieder aus?
0: Und jetzt viel Spaß mit den Lemkes.
3: Ja, ja, Papa. Heute die Kinder aus dem Haus. Und was machen wir Alten dann?
1: Ich bin nicht alt. Machen, tun, gehabt haben können.
3: Aber irgendwie diese Ruhe ist doch auch was Schönes. Man kommt wieder dazu, über sich nachzudenken, über Gott und die Welt. Was, Papa?
1: Mama? Singen.
3: Aber Papa!
1: Du sollst singen, haben, tun.
3: Na ja, wenn du unbedingt willst. Dieses Kribbeln im Bauch. Ja, das kennst du.
1: Nachdenken. Haben tun. Über einen selber gekonnt tun können. So weit kommt das noch. Ich auch gerade noch. Tun haben werden. Sollen sein. Tun.
0: Freuen Sie sich auf die nächste Folge von Familie Lemke. 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

0: der Herr, was darf es denn heute sein? Also vielleicht mal etwas kürzer im Nacken. Außerdem hätte ich da noch ein paar ganz neue Produkte aus unserer neuen Pflegeserie. Also die legen sich wie einen Schutzfilm so um das Haar herum und reparieren seine geschädigte Struktur.
1: Nix da.
0: Aber den Schnäuzer, den müssen wir stutzen. So wie Sie ihn tragen, ist das doch eher die Hölle, Hölle, Hölle, Hölle.
1: Nix da. Einmal Mini-Please, sonst gar nichts. Und zwar auch auf den Armen. Aber passen Sie bloß auf, dass meine Wollearmbänder nicht nass werden, ja?
2: Das war aus der Reihe Große Momente der Weltgeschichte. Wolfgang Wolle Petri geht zum Friseur, lässt aber eigentlich gar nichts machen. Sommer 99, kurz vor dem nächsten Stadionkonzert.
3: Hölle, Hölle, Hölle, Hölle!

0: sehr, sehr, sehr, sehr langer Zeit in einem Konferenzraum irgendwo zwischen Himmel und Hölle.
1: So, ein paar Schnittchen für die Herren.
2: Mit Gürkchen bitte nicht.
3: Haben Sie wohl auch noch ein paar von diesen kleinen Gürkchen für uns?
2: Gürkchen, ja.
4: Wunderbar. Ja, und ich hätte gern noch einen Cappuccino, ja? Aber mit Milch dieses Mal bitte, ne?
2: Entschuldigung.
3: Und für mich bitte noch ein großes Pilz, ja?
1: Aber gern, für die Herren hier auch noch etwas. Ein kleines Schnäppchen.
3: Oh nein, nein, nein, nein, nein,
1: nein,
3: nein, nein,
1: nein,
3: nein, nein, nein,
4: Also, kommen wir nochmal zurück zu dem Punkt, an dem wir stehen geblieben waren, ja? Dieses neue Projekt von Ihnen, Herr Gott, ja. Die Erde. Also, ich sehe da im Moment keinen Weg, wie wir uns noch einigen können.
3: Aber Herr Satan, ich bitte Sie, die Produktion ist bereits voll im Gang. In ein paar Tagen soll sie abgeschlossen werden,
5: ja,
3: nicht wahr?
5: Das wussten Sie nun wirklich früh genug. Und Sie wissen genau, dass der Hades volles Mitbestimmungsrecht hat. In allen Fragen der Planetenplanung Konstruktion. Wie auch bei der Erstellung neuer Geschöpfe. Ich zitiere aus dem Paragraph 99. Das wissen Sie doch, Herr Gott, oder?
3: Ja, sicher, sicher. Ja. Das muss irgendwie...
2: Verzeihung. Ich glaube, das kommt von den Gürkchen.
3: Naja, das muss irgendwie in der Post vergessen worden sein, oder?
4: Keine falschen Entschuldigungen. Ich meine, wir kennen schließlich alle schmutzigen Tricks, nicht?
2: Ups. Entschuldigung, wenn ich mal ganz kurz unterbrechen dürfte. Wir haben ja auch eigentlich alles nur gut gemeint. Ich denke, da dürfte es auch ja keine Probleme mehr geben.
4: Aber darum geht es doch gerade, nicht? Diese widerwärtige, ekelerregende Harmonie.
5: Genau.
4: Hier, frische Luft, sauberes Wasser, knuddelige Poppel-Moppel-Tierchen, die über die grünen Wiesen hoppeln und sie ihre knuffigen Pummelnäschen an schnuckeligen Blümelchen reiben. Liebe, Glück und Fröhlichkeit, heititai, wie niedlich. Da kriegt man doch das kalte Kotzen, ne?
5: Ja, richtig, ganz genau. Wo bleibt eigentlich das Unglück, der Schmerz, das Böse, frage ich Sie.
3: Ach, zum Teufel, das muss doch auch mal ohne gehen, meine Herren.
4: Hey, wir wollen doch jetzt nicht polemisch werden.
5: Vorsicht, Vorsicht, ne? Vorsicht.
4: Wir haben unsere Kompromissvorschläge gemacht. Jetzt sind sie da.
3: Ach, Herr Gott!
6: Ja, bitte?
4: Sie meinte ich doch gar nicht. Ich meinte Ihren Kollegen.
2: Tut mir leid.
4: Ja.
6: Also zu Ihren Vorschlägen. Sie sind bereit, unsere Produktion zu akzeptieren, wenn Sie... könnten wir vielleicht mal ein Fenster aufmachen hier?
2: Ja, selbstverständlich.
4: Gute Idee.
6: Nun ja, also, wenn Sie auch einiges beisteuern können, zum Beispiel Krankheiten, schlechtes Wetter, Hungersnöte, Jucken an Stellen, wo der Arm nicht hinkommt, Wohnungsmakler, Hausmeister, Kirchenfürsten, Jogginganzüge aus Ballonseide, Showmoderatoren und so weiter, nicht wahr?
5: Also, exakt, exakt. Und bei dieser Menschengeschichte kommen wir Ihnen sogar auch entgegen. Sie kümmern sich ganz allein um die A-Reihe und wir machen ein bisschen mit in der B-Reihe. Ne? Also Frauen nannten Sie da, glaube ich, Chef, oder?
4: Dann kommt dazu natürlich 30% Unglückszusatz bei jedem persönlichen Schicksal.
5: Ganz genau.
4: Er liebt sie, sie ihn aber nicht, oder er hat Talent zum größten Gitarrenspieler der Welt, aber nur einen Arm oder was weiß ich, ne?
6: Ja, wir verstehen schon. Nun, ich glaube, wir müssen das soweit akzeptieren, oder?
2: Ja, sonst müssen wir aber vor die Einigungsstelle.
6: Um Gottes Willen. Nun, okay, auf einem Punkt müssen wir bestehen. Auf der Vertreterregelung. Ja. Jede Seite darf einmal, wenn es ihr nötig erscheint, einen Abgesandten auf die Erde senden.
4: Von mir aus. Damit habe ich keine Probleme.
6: Ich plane zu gegebener Zeit, meinen Sohn als meinen Stellvertreter hinabzuschicken. Haben Sie auch schon jemanden für diese Arbeit ins Auge gefasst?
4: Ob wir schon jemanden wissen?
6: Ja.
4: Ach, ich glaube schon. Ich glaube, wir wissen da schon jemanden. Oder?

0: reiten für Freiheit und Gerechtigkeit. Die drei Musketiere. Heute
1: das Kreuzworträtsel.
2: Hey, Porthos.
3: Ja?
2: Hilfe mir im Namen des Königs. Arabischer Konflikt mit 9 Buchstaben hört mit Riese auf.
3: Tja, ich weiß es nicht, Athos. Ich weiß es nicht.
2: Ich auch nicht. Wolfsriese, Wolfsriese.
3: Ich weiß es doch auch nicht.
2: Riese.
3: Ich weiß es nicht.
1: Das war die 5. Folge aus unserer Reihe, die Golfkrise.
3: Ah.

0: Der kleine Tierfreund.
1: Ein Maiskolben, eine Hühnerfeder und eine Zapfwelle waren über dem Trampelpfad aufgehängt, auf dem die Karawane nach Süden vordringt. Das war nicht misszuverstehen. Wenn ihr in unserem Land auch nur einen Maiskolben umbrecht oder ein Huhn schwängert, werdet ihr durch die Zapfwelle sterben. Wir sind in Hühnerfresserland, südlich von Oldenburg. Dort wohnen die Njam-Njam oder Vielfresser, wie sie von ihren Nachbarn genannt werden. Schon am Oberlauf der Hunde werden von diesem Völkchen schaurige Dinge erzählt. Sie sollten Halbteufel sein, aus der Paarung von Hexen und Ebern entstanden. Der Mund dieser halbwilden Menschen überragt selten die Nasenbreite. Der Oberkörper ist länger als die Beine und sie neigen alle etwas zur Fettbildung. Die Haut trägt den matten Glanz einer gerupften Poulade und die Männer verspritzen tiefbraunes Ejakulat aus riesigen Fässern auf den Feldern, um andere Stämme fernzuhalten. Draußen vor den Toren ihrer Siedlungen unterhalten die Njam-Njam große Hallenhäuser, in denen die heiligen Hühner heranwachsen. Sind 10.000 schlachtreif, werden sie bei lebendigem Leib in Folie eingeschweißt und an Supermarktketten verkauft. Dadurch sind die Hühnerfresser sehr reich geworden und können es sich leisten, ihre Söhne und Töchter auf die Universität Vechta oder gar Oldenburg zu schicken, wo sie Fernsehen und Schreiben lernen und auch sonst viele Gewohnheiten des weißen Mannes annehmen. Kehren sie jedoch nach den Jahren der Wanderschaft wieder zu ihrer Sippe zurück, als Tierarzt oder Pfarrer, legen sie die Gebräuche der Zivilisation schnell wieder ab. Schwatzend sitzen die Weiber abends am Fernsehgerät, nagen an Hühnerfüßen in Maisblättern, während die Männer über die Ferkelpreise klagen oder sich gegenseitig Stacheldrahtrollen schenken. So geht das alltägliche Leben der Hühnerfresser zwischen Dümmersee und Oldenburg seinen natürlichen Gang. Und während woanders der grimmige Gott Herzinfarkt Menschenopfer fordert, schlendern die Njam-Njam zu ihren Kornspeichern und hauen sich die Hucke voll. Bis zum nächsten Mal, ihr kleiner Zierfreund.

0: Geheimnis deutscher Schlager.
1: Deine blauen Augen machen mich sentimental.
2: Die blauen Augen, liebe Zuhörer.
3: Hallo, Hallöchen, Leute.
2: Nee, Moment mal, was fällt Ihnen ein? Nehmen Sie die Finger da weg.
3: Ja, lass mal gut sein. Ich hab doch gewusst, dass irgendwann wieder was läuft. Medienmäßig, Mann, sowas hab ich doch immer.
2: Nur mal langsam, wer sind Sie? Was wollen Sie?
3: Guck mal, der da macht einen auf. Ich weiß nicht, wer da vor mir steht. Echt gut, Mann. Echt gute Nummer, aber jetzt bin ich ja bei dir. Jetzt kannst du wieder runterkommen.
2: Können Sie mir mal erklären, was das soll?
3: Ach so. Wegen der Hörer da draußen siehst du die Show, ja. Oh Mann, klasse. Mach dir die super Verarsche. Ich glaube, ich schlafe. Okay, ich mach mit. Sollen wir vielleicht noch ein paar Miezen dazu holen?
2: Es ist gut jetzt, wenn Sie nicht sofort das Studio verlassen, dann rufe ich die Polizei.
3: Lalü, lala, lalü. Aber jetzt mal ernst beiseite. Kennst du mich echt nicht mehr?
2: Nein, woher sollte ich Sie kennen?
3: Ey, das ist nicht wahr. Sag, dass das nicht wahr ist. Blaue Augen, Mann. Na, klingelt's jetzt?
2: Nein.
3: Mann. Guinness-Buch 81? Mein Rekordversuch, ich im Boxring und dann immer nur Haut drauf ist lustig. Auf meine Augen, Mann? Na, wegen der Pfeilchen. Ein blaues Auge zu kriegen ist nicht schwer, aber es zu behalten, ich kann dir sagen. Ja, und jetzt bin ich hier mit meinem Pfeilchen, das ist doch eine Story wert, Mann. Mann, das ist der Knüller für euch.
2: Aber Sie haben doch gar keine blauen Augen.
3: Was? Oh, scheiße. Schon wieder abgeklungen. Oh Mann, tut mir leid. Ich merke das echt nicht mehr. Musst du jetzt woran, Bruder? Hilft alles nichts.
2: Erstens bin ich nicht Ihr Bruder und zweitens schlage ich Ihnen hier bestimmt nicht auf die Nase.
3: Sollst du ja auch nicht, Mann. Aufs Auge, Mann, aufs Auge.
2: Auch nicht aufs Auge. Ich werde Sie nirgendwo hinschlagen,
3: oh,
2: ist das klar?
3: Mann, scheiße, schon wieder so ein Kriegsdienstverweiger. Muss ich doch echt wieder selber machen.
2: Nein, Sie werden sicher kein blaues Auge schlagen.
3: Ja, natürlich.
2: Nein, lassen Sie das. Au! Ah, sind Sie verrückt geworden? Sie haben mich voll aufs Auge geschlagen.
3: Oh Mann, au. Scheiße. Au.

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0: So, einmal A sagen. Ja, das sieht doch ganz erfreulich aus. So, jetzt schauen wir mal in die Ohren. Ja, und jetzt mal das andere. Ups, was haben wir denn da nicht? Na, wo ist denn das Ohr geblieben? Wie ist uns denn das passiert?
1: Och, da muss ich mich wohl beim Rasieren geschnitten haben.
0: Na, na, na, na, sieht schlimmer, wenn wir uns das mal nicht absichtlich abgeschnitten haben. Ha? Ha?
2: Aus der Reihe Große Momente der Weltgeschichte hörten Sie heute Vincent van Gogh beim Hals-Nasen-Ohrenarzt. Dienstag, 7. Februar 1889, Sprechstunde.

0: Alphonse Dara, Alien Leader.
1: Alphonse Dara, Fremdenführer.
2: So, das war unser kleiner Spaziergang. Our little spacier gang. So ist die Kläranlage auf Wummelsdorf. Yeah. Yes, it was very funny. Ja, yeah, very funny. Aber ihr hättet nicht unseren Fahrer in die Klärgrube schubsen sollen. No. You should not did schubs our bus.

0: heute Busfahrer auch gemacht. I know, ja. Aber nicht mit Absicht. Mit Absicht. Not with Absicht. Ja. Und jetzt ist aber mal gut. Oh, wenn wir Kunden fahren lässt. Hast du überhaupt einen Führerschein, Gelbnase? Einen Führerschein? A leader note.
1: Führerschein.
0: Also braucht man nicht in Japan, was? Yes. We now drive to the Kackhaufen Museum of the Bummelsdorf. And after that we have the Dia-Vortrag, the Dia-Show of the world's finest Kläranlagen of this century. Jetzt pass aber doch mal auf, du Gelber! Und du musst jetzt bremsen, da vorne ist die Straße zu Ende. Keine Straße mehr, eine Klippe, eine Schlucht. Ach, Scheiße, bremsen jetzt! Bremsen now! Verdammt nochmal, was heißt denn Bremse? Anhalten! Unholden! Da ist ein Abhang, ein Aufhäng! Bremsen!
1: Bremsen!
0: Ja, jetzt ist auch egal. Da oben, Japan!

0: dich, Pavian, Moderator und Gott, die Lebensbeichte des Pavian Meyer zu Brochterbeck.
1: Granada. Eine Zigeunerin liest mir aus der Hand, dass in meinem Leben nichts Besonderes mehr geschehen wird. Na, macht nichts, dachte ich. 19 Jahre war ich damals und noch voller Erwartungen an das Leben. Doch die Zigeunerin sollte nicht recht behalten. Am Tage drauf finde ich ein 10-Pesetenstück auf der Straße. Plötzlich ist alles hell in mir, überall ist Licht. Ich sehe Blumenwiesen. Ich gehe in einen Laden und kaufe mir für das 10-Pesetenstück 2 Brausepulvertüchen. Mir ist, als würde ich neu geboren werden. Alles erscheint mir so unverdorben. Dann eines Morgens im Badezimmer verfärbt sich plötzlich der Duftkegel in der Kloschüssel. Nun ist es gewiss, ich bin schwanger. In mir wächst ein kleiner Leguan heran. Je mehr ich darüber nachdenke, desto mehr fühle ich die Gnade des Lebens und dass ich ein Teil des Universums bin. Überall in den Parkanlagen spreche ich Müttern und frage sie, wo sie ihren Kinderwagen gekauft haben. Ich bereite mich auf die Geburt vor. In Barcelona kaufe ich mir ein paar extra weite Kordschuhe. Jetzt erst weiß ich, wie schön es ist, auf der Welt zu sein. Noch denke ich mit keiner Silbe an das Frühstücksradio, das 32 Jahre später so plötzlich in mein Leben treten sollte.
0: Sie hörten den zweiten Teil der autobiografischen Erzählung Ich, Pavian, Moderator und Gott.

0: einem Haar und an der Hüfte Bananen.
1: Bist du gut gelaunt, Kalle?
0: Und warum auch nicht? Brasil, das Land der guten Laune.
2: Und der dicken Dinge.
1: Wobei mir einfällt, unsere neue dumme Mitfahrerin, ne? Die zahlt ja wohl hoffentlich auch Fahrgeld, ne? Ey, du da hinten, Fahrgeld!
0: Lass das Mädchen in Ruhe, Gysi. Die versteht dich nicht. Du bist doch bloß neidisch, weil jetzt eine richtige Frau mitfährt.
1: Ach, und was bin ich? Das Ding auf dem Sumpf, oder was?
2: Du bist guter Kumpel, Gysi. Oder sagen wir nur Kumpel.
1: Da ist mir sogar Holgi lieber, als so eine aufgetakelte Jamba-Isse.
0: Hey, hey, Jaro, Pfoten weg von der Tante. Ich sehe alles.
2: Na, zu mir passt sie aber besser. Polen sind Brasilianer des Ostens.
0: Aber mit mir hat sie gestern Nacht volle Elle rumgeknutscht.
1: Sauerei.
2: Sie hat sehr kurze Rock.
0: Und dafür mögen wir sie so.
2: Und viele Haare auf Bein.
0: Das zeugt von Rasse.
2: Und hier sehe ich einen Lümmel.
0: Was?
1: Kalle hat eine Transe geknutzt. Eine Transe. Da hättest du wohl besser missgeküscht, was?
0: So schlimm war es auch wieder nicht.
2: Hey Kalle, jetzt wo sie ein Mann ist, darf ich eventuell weiter abgraben?

0: Firma.
1: Liebe, Intrigen, Portokosten.
2: Schicksale rund um das Wirtschaftsimperium des Fritz F. Niedmeier.
3: Rücksturz zur Erde.
1: Endlich ist es gelungen, das Raumschiff, in dem sich die ganze Firmenmannschaft befindet, wieder auf Kurs Richtung Erde zu bringen. Aber es landet nicht auf der Erde, sondern mitten im Wasser.
4: Frau Mann, hätten Sie nicht ein bisschen besser zielen können? Jetzt sind wir ja wohl voll ins Wasser gefahren, was?
3: Um den Ort mache ich mir eigentlich die wenigsten Sorgen. Die Zeit ist das Problem.
4: Die Zeit? Wieso, was ist mit der Zeit? Es ist jetzt genau 22.30 Uhr.
3: Naja, also wir können ja schlecht hier drin bleiben, bis das Ding untergeht. Also alle Mann raus.
4: Na gut.
1: Kaum aus der Kapsel geklettert, trauen alle Beteiligten ihren Augen kaum. Um sie herum ist nur die tosende See, soweit das Auge reicht. Am fernen Horizont schwimmt zur Auflockerung hin und wieder mal ein Eisberg vorbei.
5: Ah, Chef, ich will Sie ja nicht kritisieren, aber so ungemütlich fand ich es im Weltall eigentlich gar nicht. Also.
4: Was sollten wir denn im Weltall? Sagen Sie mir mal, was sollten wir im Weltall? Schließlich sind wir eine Firma, die ständig innovative Produkte auf den Markt bringt. Und an wen sollten wir die da oben verkaufen, ne?
5: Verstehe, aber an wen sollen wir hier die verkaufen, ja? Vielleicht an die Pinguine da drüben?
4: Ach, Schare, das lassen Sie mal Zarkowskis Sorge sein. Der ist für den Vertrieb zuständig. Lassen Sie sich lieber mal ein neues Produkt einfallen. Und Sie, Frau Jaumann, sehen Sie zu, dass wir hier irgendwie sowas wie ein Wassertaxi kriegen oder sowas. Wir haben zu tun. Wir können es uns nicht leisten, hier einen Badeurlaub zu machen. Und außerdem ist es schweinekalt hier.
3: In Ordnung, Herr Niedmeier. Ach, sagen Sie, dürfte es vielleicht auch ein Luxusdampfer sein?
4: Ja, in Jottes Namen. Von mir aus auch das, was Sie am schnellsten auftreiben können.
3: Okay, okay, dann nehmen wir den. Hallo, Kapitän, halten Sie doch mal an.
1: Mit quietschenden Schiffsschrauben kommt der Luxusliner zum Stehen. Und bereits wenige Augenblick später klettern unsere Abenteurer auf Strickleitern an Deck des Schiffes, auf dem gerade eine rauschende Ballnacht stattfindet.
6: Na prima, mir erscheint, wir kommen hier genau richtig. Hier ist ja wohl so eine Art Maskenball im vollen Gange. Die sehen ja alle aus wie vor 50, 60 Jahren.
3: Ja, ich weiß nicht, ob das ein Maskenball ist oder ob nicht wirklich das Raum-Zeit-Kontinuum etwas durcheinander geraten ist.
5: Was faseln Sie da eigentlich die ganze Zeit von Raum-Zeit-Kontinuum, Frau Graumann?
3: Ach, Herr Schrage, Sie kennen das doch. Wir sind doch mit mehrfacher Lichtgeschwindigkeit geflogen. Und naja, ganz recht hatte der gute Einstein ja nicht. Aber irgendwas ist da schon dran an dem, was der sich ausgedacht hat.
5: Soll das etwa heißen, wir haben sowas wie eine Zeitreise gemacht?
3: Naja, könnte ja immerhin möglich sein.
6: Hey, kommt da mal schnell her. Mann, kommt doch, guck mal, was hier auf den Rettungsring steht.
4: Moment mal, was steht denn da? Na, lies doch mal einer vor, ich hab meine Lesebrille nicht auf.
7: Das Schiff, mit dem wir fahren, heißt Titanic.
3: Titanic? Titanic.
1: Titanic? Mit dem Schiff war doch mal irgendwas. Wissen Sie noch was? Nein? Dann gehen Sie auf keinen Fall unter bis zur nächsten Folge von Die Firma.

0: bei Frieda und Anneliese.
1: Habt ihr schon Holz genug für den Winter?
2: Nö, Heinz hat ja Blutdruck und ich bin oft genug weg. Wir brauchen nicht viel.
1: Ich hab's gerne muckelig. 28 Grad kann man in losen Fleisch in Kittel durch die Wohnung laufen.
2: Dass du dich gar nicht schämst, Frieda. Wenn der Postbote dich so sieht, der wird ja blind.
1: Der hupt schon immer ganz laut zwei Straßen vorher, damit ich mir noch schnell einen Mantel überwerfen kann.
2: Also bei uns in der Gemeinde, da ist das bald nicht zum Aushalten. Ein Gesäge und Gespalte und Gehacke, du, das macht mich ganz pressiv.
1: Nee, wir das haben auf dem Hof 700 Festmeter Buche liegen. Reinhard hat ausgerechnet, das reicht bis zum Jahr 2058.
2: Och, habt ihr das Holz gar nicht mehr mit Niewöhners zusammen?
1: Nicht offiziell. Wir ziehen immer heimlich von hinten ein paar dicke Stämme aus dem Stapel raus.
2: Wer muss das, Anita?
1: Ja, ich hol mir ja sonst einen Splint in die Hände.
2: Anita etwa nicht?
1: Doch, aber das sind ja Anitas Hände.
2: Ja. Ja, und was ist, wenn Niewöhners Stapel eines Tages mal zusammenkracht?
1: Dann soll es wohl den ein oder anderen Verlust auf der feindlichen Seite geben. Die Hälfte von die kann ich sowieso nicht leiden.
2: Oh, wer sehe ich denn da schon wieder?
1: Ein Krach hier immer im Dorf. Die ganzen Bäume sägen sie ab.
2: Komm mit, ich guck mal eben aus dem Fenster. Oh, du Schreck, Frieda, das sind keine Bäume. Niewöhners, die sägen euer Fachwerk raus.
1: Mein Schlafzimmer!
2: Ja, ich gehe dann wohl lieber. Es steht geschrieben. Was bemerkest du, den Splitter im Holzstapel deines Nachbarn und siehst nicht den Balken, der aus deinem eigenen Fachwerk gesäget wird, sprach der Herr.

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1: Hören Sie, so geht das nicht. Sie können hier nicht im Studio bleiben. Wir gehen jetzt hier gleich auf Sendung.
2: Ey, Scheiße, ey. Das letzte Mal habt ihr mich doch auch bleiben lassen. Da war ich doch auch ganz still, ey.
1: Nein, das geht nicht. Einer von uns beiden muss jetzt gehen.
3: Also, meine Herren, los, los. Es ist Sendung, die läuft.
1: Ja.
2: Ey, super. Die Scheibe kenne ich. Das ist doch die Rosenberg.
1: Ja, das ist sie. Jetzt muss ich sie aber bitten. Ich muss nämlich, also...
2: Ey. Die habe ich mal gesehen. In echt. In Berlin bei der Hitparade, bei Dieter Thomas Heck. Die war super. Ja. Die hatte sogar ein Autogramm gegeben.
1: Also, ey. Passen Sie mal auf. Sie können hier nicht einfach jede Woche ins Studio reinplatzen und Ihre Geschichten erzählen. Das geht doch.
2: Oh, Scheiße. Jetzt bist du sauer auf mich, wa?
1: Nein, ich bin nicht sauer auf Sie. Sie müssen aber verstehen, dass wir nicht jeden...
2: Nee, kannst du ruhig sagen, wenn ihr jetzt sauer bist. Das verstehe ich, ey.
1: Nein, ich bin nicht sauer.
2: Ey, du... Boah, wusste ich doch, dass du in Ordnung bist. Da kannst du mir doch bestimmt noch mal was aufnehmen, wa? Hier, ja. Ich hab dir auch eine Kassette mitgebracht, eine unbespielte. Musst du nur aufpassen, dass du die Dolby-Taste drückst, ja? Ey, was ist denn jetzt auf einmal los? Musst du aufs Klo oder warum stehst du auf, ey?
3: Also ich hab die Schnauze voll, ne? Entweder es ist Rotlicht an und ich kann hier meine Sendung ungestört machen oder dieser Heinz hier kann sehen, wie er klarkommt. Ich hau jetzt jedenfalls ab.
2: Ey, Scheiße. Der ist ja doch sauer. Was mache ich denn jetzt? Ich könnte euch ja mal erzählen, wie es hier so aussieht. Also Leute da draußen, ich sitze hier in einem echt super Studio. Tierisch viele Mikros und... die haben hier sogar auf den Tischen Teppichboden liegen. Und da hinten, hinter der Glasscheibe, da sitzt einer und winkt die ganze Zeit. Hallo! Hallo! Oh. Jetzt kommen gerade drei Leute hier rein. Die winken nicht, ne? Aber die sagen noch nicht mal guten Tag. Hey, hallo, hallo. Hey, aber scharfe Kittel haben die an. Super, total weiß, ey. Und für mich haben sie auch einen mitgebracht. Ey, super.

0: denn hier so? Also, das kommt doch aus der Kombüse. Noah, Darling, sag mal, bist du denn völlig bescheuert? Du hast den Pumpel aufgegessen.
1: Aber Liebling, tut mir leid, ich hatte doch so einen Hunger. Immer dieser fade Fraß hier auf dem Schiff und ich habe auch wirklich nur den einen kleinen
0: Ach,
1: Pumpel.
0: Ach du, deine verdammte Fresssucht. Kannst du denn nicht mal ein paar Tage lang ohne Fleisch auskommen? Das ist ja schon die vierte Art, die deiner Gier zum Opfer gefallen ist. Erst der Flugbiber, danach die Unterwassersackratte, dann der Gnork und jetzt der Pumpel.
1: Ja.
0: Na warte mal, wenn das der Chef erfährt, dann gibt es aber ein Donnerwetter, das walte mal Hugo.
2: Das war aus der Reihe Große Momente der Weltgeschichte, die Wahrheit über die Ausrottung.

0: Papas Presseschau.
1: Ach, ich freue mich so für die beiden, wie sie da stehen und sich küssen, wie schön das aussieht.
2: Wer? Brezhnev und Honecker auf dem Bild?
1: Nee, Innebild. Sandy und Oliver Welke.
2: Das ist Pocher, nicht Welke.
1: Ist das dem sein Bruder?
2: Nein, wenn sie den gleichen Nachnamen haben, können es Brüder sein, nicht mit demselben Vornamen.
1: Sandy und Pocher sind beide immer weg und hier steht, dass sie sich deswegen gar nicht sehen können.
2: Ach so, haben sie kein Fernrohr dabei? Ja, so kann aber eine Beziehung klappen.
1: War denn Sandy nicht vorher mit Fahrrad Schmidt verlobt?
2: Wer ist denn jetzt Fahrrad Schmidt? Der Teppichhändler oder der Zweirad-Freddy da?
1: Nee, der mit der Talkschau. Mit dem war die Sandy doch verlobt, weiß ich ganz genau, weiß ich.
2: Das war Boris Becker, du Suppenhuhn.
1: Nein, der ist doch mit den Lilly verheiratet.
2: Außerdem interessiert das keine Sau, wen Oliver Pocher poppt oder wo Sandy Meier den Wölden holt.
1: So, und warum schreiben sie das andauernd in eine Zeitung?
2: Weil so ausgefranste Brathühner wie du sowas lesen.
1: Was? Nur für mich schreiben die das? Wie nett. Was steht denn bei anderen Leuten in der Zeitung?
2: Da drin steht morgen fettgedruckt, zum Beispiel auf Seite 1, Ehefrau von Mann beim Zeitungslesen mit der Bierflasche erschlagen.
1: Wer macht denn sowas mit einer Pfandflasche?
2: Bäh.

0: reiten für Freiheit und Gerechtigkeit. Die drei Musketiere. Heute...
1: Sorge um D'Artagnan, Teil 23.
2: Athos, D'Artagnan wird nicht damit fertig, dass er ein Mann wird.
3: Ja, er hat ganz starke Akne-Probleme.
2: Ich werde ihn ein wenig trösten.
4: Du, D'Artagnan, wir Männer sehen doch sowieso alle scheiße aus. Aber das mögen die Weiber doch an uns.
3: Es hat unserem Kleinen nichts gebracht.
2: Tja, was soll man machen?
1: Das war die Klebrasil-Folge der drei Musketiere.

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1: Am Ackerrain stehen ein paar vereinsamte Wildkirbelstängel. Der Ostwind saust pfeifend durch die leeren Samenbehälter und reibt die kantigen Stängel wild aneinander. Mit den welken Halmen treibt er sein wirbelndes, flackerndes Spiel. Schwarz dräut der Himmel, Hagel peitscht hernieder. Eine Nebelkrähe taumelt glückstrunken im einsetzenden Sturzregen umher und schreit ihr trotziges Kra, Kra der Welt entgegen. Triefend vor Nässe, bibbernd vor Kälte, duckt sich die Meerschweinchenwöchnerin ins glitschige Gras. Lehmig-fauliges Wasser umspült das Wochenbett, in dem sich 6 winzige Meerferkel um die verhärmten Zitzen der Mutter balgen. Verzweifelt versuchen die kleinen Schnäuzchen der ausgezehrten Mutterbrust ein paar Tropfen abzuringen, aber vergeblich, der Tank ist leer. Aus den Gesichtern der Meerschweinchen ist jeder Hoffnungsschimmer geschwunden. Durchnässt und verloren dämmert hier eine junge Umsiedlerfamilie ihrem sicheren Schicksal entgegen. Hatten sie es denn nicht gut gehabt im Labor des Chemiekonzerns? Hatten sie nicht ständig zu essen bekommen? Aber dann waren diese militanten Tierschützer gekommen und hatten die Käfigtüren für einen kurzen Moment aufgerissen und ohne darüber nachzudenken, hatte sich auch die schwangere Meersau für die Freiheit entschieden, war Hals über Kopf geflohen und hier bei uns gelandet. Ihre Kinder sollten es einmal besser haben und nicht im Labor groß werden. Doch hier in der Freiheit ein Obdach zu finden, war schier unmöglich. Wie denn auch? Wenn es hier lauter Wohnungen gäbe, wäre der Name Freiheit hier auch fehl am Platze. Und seitdem die Regierung den sozialen Meerschweinchenkäfigbau eingestellt hatte, war die Freiheit immer größer geworden. Kalt und unbarmherzig ist der Westen zu kleinen Meerschweinchen. Gut, die Jungen hier im nassen Gras werden nie ein FDJ-Hemd tragen, aber im Vertrauen, welches Meerschweinchen wird überhaupt gezwungen, FDJ-Hemden zu tragen? Ist das nicht gerade nichts als westliche Propaganda, liebe Zuhörer? Auf Wiederhören, ihr kleiner Tierfreund.

0: 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Eine Familienserie in vielen Teilen mit Papa Grappa Lemke.
1: Hallo.
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1: 1, 2, 3, 4. Mama. Die Mama hat Geburtstag.
4: Tralalalala. Tralalalala.
5: Die Mama hat Geburtstag.
4: Tralalalala.
1: Mama.
2: Ich hab da schon einen Freund, Mama. Ich wünsche dir trotzdem alles Gute zum Geburtstag.
6: Ich finde das nicht gut, Mama. Aber herzlichen Glückwunsch zum Geburtstag. Und das Bild hier, das haben Bianca und ich dir zum Geburtstag gemalt. Hier die Sonne, da der Baum. Und hier unser Hochhaus und da ein Hund, der A-A macht.
1: Mama, und hier am Tun, von mir kriegst du eine schöne neue Flasche Korn. Am Sonnenschein. Die ich gestern schon mal ausgetrunken habe. Und jetzt hör auf zu flennen, Mama. Und mach die Glotze an, können wir im Wohnen sein. Mama.
3: Ja, Papa.
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0: Das wäre geschafft. Wochenende.
1: Nein, leider nicht ganz.
0: Was?
1: Chef, wenn ich daran erinnern dürfte, wir haben da ja immer noch dieses eine Projekt.
0: Ja, ich weiß, aber ich muss das doch wirklich nicht alles bis zum Schluss selber machen. Die Pläne sind ja fertig. Wozu hat man schließlich Mitarbeiter, ja? Hans-Jürgen!
2: Ja, Chef, Sie haben gerufen.
0: Hans-Jürgen, nimm dir doch hier bitte mal diese Pläne und mach das fertig bis übermorgen. Da muss das alles komplett sein. Den Rest habe ich ja schon erledigt. Wir beide gehen so lange noch ein Bierchen trinken, okay? Hans-Jürgen, mach's gut, ne?
2: Ja, alles klar, Chef. Sicher, ich mach das schon, ne? Keine Sorge. Schönes Wochenende. So, erstmal die Skizzen ordnen, die Kaffeekanne wegstellen. Oh Gott, nein, der ganze Kaffee auf die Entwürfe, oh, da kann man ja nichts mehr erkennen. Ach, so ein Mist. Oh je, jetzt ist mir auch noch die Brille runtergefallen, kaputt. Ohne die bin ich doch fast blind. Naja, jammern hilft nicht. Dann muss ich das halt doch ein bisschen aus dem Gedächtnis zusammenbasteln. Und vielleicht noch ein klein bisschen improvisieren. Wird schon irgendwie klappen, ne?
3: Das war aus der Reihe Große Momente der Weltgeschichte. Der Praktikant Gottes verbockt die Schöpfung des Menschen nach göttlichem Ebenbild. Damals bei der Entstehung alles Irdischen gegen Wochenende.
2: So, fertig. Und aus dem ganzen Zeug, was hier noch über ist, mache ich einfach noch eine Frau. Wird schon keiner den Unterschied merken, ne?

Hier in Australien ist wirklich alles anders. Nicht nur, dass die Leute hier im Hochsommer Weihnachten feiern und mitten in der Nacht, wenn alle Welt schläft, Tennis spielen. Na, nicht nur, dass hier die Eukalyptusbonbons an die Bäume hängen und es Tiere mit eingebauten Einkaufsbeuteln gibt. Na, hier gibt's noch viel verrücktere Sachen. Alles ist hier ganz anders herum, als wie wir das von Deutschland her kennen. Zum Beispiel gibt's hier Männer, die sind andersherum. Na, also nicht wie Sie jetzt denken, die sind halt andersherum angezogen. Sie tragen an besonderen Festtagen eine Unterhose auf dem Kopf und einen Hut vor dem, wie sagt ihr hier? Schniedel! Oh, same word in Australien! Ah, we have the same word in German, that's crazy! Also davor tragen sie einen Hut und das ist wohl ein ganz besonderes Zeichen für die Frauen natürlich, die dann sofort wissen, wann der Hut hochgeht, gell? Ja, also es ist ein ganz verrücktes Land ist das hier. Alles ist ganz anders, als wie wir das von zu Hause aus kennen. Ich habe jetzt mal hier bei mir so ein paar Aborigines, gell? Die Ohren haben sie aber noch. Das sind halt nur die Ureinwohner, die hier überall noch so rumleben, gell? Ich will mal gerade fragen, die haben sich nämlich was ganz besonders Verrücktes einfallen lassen für heute Morgen. Das heißt, hier ist natürlich noch Nacht, gell? Ich glaube, es ist eine Art Pferderennen, was uns jetzt erwartet, denn eins von den Pferden bringen sie gerade her.

bitte mal die Zügel jetzt nicht übers Pferd legen. Na, wenn es losgeht, das. Moment! Moment! Not on the horse! Na, halt, halt! Ihr könnt doch jetzt nicht. Jetzt macht er mir ein Zeichen, wahrscheinlich war alles ein großer Spaß. Big fun, yes! Ha. Was? The horse on me? No! Na, also noch nicht mit mir! Ist doch viel zu schwer! Komm, komm, setz auf mit dem Schmarrn! Hilfe! Hilfe, verrückte Welt hier! Geht mir weg mit dem Pferd, Ivo! Ich rufe

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1: Erwin fragt nach.
2: Du Bavi, jetzt mal eine Frage unter uns Hobby-Ornithologen. Wer wählt eigentlich den doofen Vogel des Jahres? Machen das die Vögel selber?
3: Ja, genau. Amsel, Drossel, Fink und Star treffen sich im Unterholz und zwitschern sich ordentlich ein und dann geht's Heidewitzka an die Wahlurne.
2: Und welcher Vollidiot hat den Kuckuck gewählt für 2008? Der ist doch echt assi, sieht aus wie Kurt Beck, gibt seine Kinder an Fremde weg und nervt aus dem Wald raus mit seinem Gegröle.
3: Bei mir klebte mal einer an der Tür.
2: Volles Rohr dagegen geflogen, war?
3: Nee, hatte jemand mit Lülle dran geklebt.
2: Bäh, nochmal kann ich mir vorstellen, weswegen. Hast du wohl deine faulen Eier in fremde Nester gelegt, war? So siehst du aus, Bavi.
3: Wenn ich den Vogel des Jahres zu wählen hätte, dann wäre es die Bordsteinschwalbe. Das ist die einzige, die nicht im Herbst nach Afrika fliegt, sondern oft sogar von dort kommt.
2: Oha! Du, ich finde die Vollmeise auch gut. Die nistet nämlich bei dir und ist deswegen im Bestand auch überhaupt gar nicht gefährdet.
3: Und der Dreckspatz und der Schmutzfink sind bei dir beheimatet.
2: Och, wie süß. Ist er nicht süß, unsere kleine Schnapsdrossel, der kleine Pavi.
3: Der Baum des Jahres 2008 ist übrigens die Walnuss.
2: Das sind doch diese steinharten Klöten, wo das Innere aussieht wie ein Rattenhirn, das man fressen kann, ne? Was haben die denn mit Bäumen zu tun?
3: Nix an sich, außer, dass sie drauf wachsen, auf Walnussbäumen.
2: Erzähl keinen Scheiß, Bavi. Ich dachte, die wären ausgebuddelt.
3: Das sind Erdnüsse.
2: Und wer ist die Nuss des Jahres geworden, Puffkopf?
3: Die Kopfnuss, du Jugendlicher.
2: Aua! Wovor gab's die denn jetzt?
3: Für den Doofkopf des Jahres.

0: reiten für Freiheit und Gerechtigkeit. Die drei Musketiere. Heute...
1: Aschermittwoch.
2: Heute ist alles vorbei, sagt man.
3: Alles? Und was ist mit der CSU in Passau?
4: Nun, die hauen dort noch einmal auf die Kacke.
2: Wie wir damals im Klärwerk?
3: Nein, mit dem Mund.
4: Pfui, Weibel.
2: Ha, ha, ha, ha,
1: Das war die dritte und letzte Karnevalsfolge der drei Musketiere. Sie hörten heute Aschermittwoch.

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1: Der Mensch mag sich noch so erfolgreich die Erde untertan machen. Einer kann's noch besser, der Kakerlak. Seit 300 Millionen Jahren lebt das ekelerregende Insekt auf diesem Planeten. Hat die Saurier überlebt, den Kommunismus und sogar die Amtszeit Gerhard Schröders. Denn ähnlich aussichtslos wie dessen Bekämpfung der Arbeitslosigkeit ist die Dezimierung der Küchenschabe. Kannte der Deutsche den springlebendigen Kobold bisher vorwiegend aus dem Pauschalurlaub und schob dessen Existenz hochnäsig dem per se schmuddeligen Ausländer in die ungewaschenen Schuhe, so muss er allmählich akzeptieren, dass sich der Kakerlak auch in der Giftküche des Germanen pudelwohl fühlt. Ähnlich wie der RTL-Zuschauer hat er nämlich sein Leben auf zwei Tätigkeiten reduziert, Fortpflanzung und Abfälle fressen. Mit dem Unterschied, dass Freund Küchenschabe wesentlich mehr Tinte auf dem Füller hat als jener und ca. 300 Kinder in die Welt setzt. Bescheiden lebt der Kakerlak mit seiner Großfamilie hinter der Einbauküche und nährt sich von dem, was vom Tisch des Herrn herunterfällt. Obwohl er also hauptsächlich von Transferleistungen existiert, hat sich der Kakerlak über Jahrmillionen eine schlanke Verwaltung bewahrt. Ohne bürokratischen Aufwand nagt das Kerbtier vor sich hin. Und darin liegt womöglich das Geheimnis seines globalen Erfolges. Von dem Kakerlaken lernen heißt siegen lernen. So sollte die Bundesregierung auch auf die bürokratische Zuteilung der Brosamen an Langzeitarbeitslose verzichten und stattdessen mehr auf Eigeninitiative setzen. Genau wie den Ostdeutschen hat auch den Kakerlak niemand zu uns eingeladen. Doch nur letzterer gliedert sich problemlos in unsere Gesellschaft ein. Da wird nicht gejammert und gebettelt, sondern überall spürt man beim Kakerlaken den frischen Unternehmergeist. Gerade in der vor Fortpflanzung triefenden Region Südoldenburg hat auch die Schabe ein fruchtbares Wirkungsfeld gefunden. Und das eine sollte uns Hygienefanatikern zu denken geben. Dort, wo der Kakerlak sich heimisch fühlt, da brummt auch die Wirtschaft. China, Indien, USA, Fechter. Was nützt uns die sterilste Küche, wenn nichts mehr zu fressen da ist? Ihr kleiner Tierfreund.

0: So, jetzt sollte ja eigentlich der Moderator sitzen, ne? Aber der musste gerade mal auf Klo, ne? Ja, ich meine, kann ja auch mal passieren, ne? Ja, am besten ich fange schon mal an. Vielleicht hier. Also das sollte jetzt, glaube ich, kommen. Moment.
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0: Ja, das klappt ja schon mal ganz gut. Ja, ich bin also heute hier zuerst bei, bei Platten, ne? Also, weil ich habe schon immer gesungen und da habe ich geschrieben, hier an die Redaktion, ne, ob ich nicht mal, kein Playback, alles live, ja sicher, alles live, ich habe also immer live gesungen, ne. Also ich will mal sagen, die Leute, die waren immer regelrecht am Toben, wenn ich gesungen habe, ne. Also hervorragend bin ich ja aus dem Wettbewerb Kotzakodalis Imitator gesucht, ne, ja, da habe ich den 11. Platz gemacht, von 13, ne. Ja, wenn hier jetzt keiner kommt, dann, ist wohl ein großes Geschäft. Na gut, dann kann ich Ihnen das vielleicht mal vormachen, was ich so drauf habe, ne? Ich weiß nicht, ob Sie das hier kennen. Moment. Ein Festival der Liebe soll unser Leben sein. Ja, ich weiß, was Sie sagen wollen. Ja, aber meine Tante, ne, die hat was davon verstanden und die hat immer gesagt, singen ist keine Begabung, mein Junge. Singen kann man lernen. Ja, und ich stehe also auch auf dem Standpunkt, wenn einer Arbeit will, Quatsch, wenn einer singen will, dann soll man ihn auch lassen, ne? Ein Festival der Liebe soll, ja, das ist gut, ja. Moment, jetzt habe ich hier jemanden auf dem Kopfhörer. Moment mal. Was? Ja, ich habe schon mal angefangen, weil, was? Beschwerden gekommen? Ist nicht die musikalische Linie des Senders? Ja, das fällt Ihnen aber früh ein. Ja, aber ich kann auch anders. Warten Sie mal. Wie wär's dann hiermit? Immer wieder sonntags kommt die Erinnerung. Diebe, diebe, diebe. Was? Ja, sicher bin ich eingeladen worden. Hier, ich habe doch schriftlich. Sehr geehrter Herr, würden uns sehr freuen, wenn Sie als Gast in unserer Plattenkiste begrüßen zu dürfen. Na, was sagen Sie jetzt? Was? Ist ja nicht der NDR hier. Radio FFN? Ja, Sie sind gut. Wie stellen Sie sich das dann vor? Das ist doch auch ja nicht Ihre musikalische Linie. Was? Ach so, ja, sicher, haben Sie ja gesagt, ja. Ja, gut, dann gehe ich mal wieder, ne? Dann müssen Sie jetzt aber wieder Musik spielen. Oder soll ich noch was singen?

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0: Also zum letzten Mal. Ich sage, wir reiten weiter da lang. Immer dem großen Licht nach.
1: Ach, Blödsinn! Du bist doch sowas von dämlich.
2: Selber dämlich.
1: Ach, hör doch auf, das ist doch nur eine Reklameleuchte. Wir müssen in die andere Richtung. Da kommt das Licht her. Guck doch außerdem einfach mal nur auf der Karte
3: nach. Na, pass auf, wir machen das so. Wenn ihr euch so sicher seid, dann trennen wir uns einfach. Ihr drei Schlaumeier reitet da weiter diesen komischen Sternchen hinterher und wir nehmen den Weg da vorne lang zum Licht, okay? Ha?
1: Okay, von mir aus. Na dann mal alles Gute.
0: Ja, danke. Selber alles Gute, ihr Arschköpfe. Wir werden ja sehen, wer zuerst da
3: los,
0: ist.
3: Los,
0: ne?
3: Jungs, folgen wir dem Licht.
1: Lass uns da.
4: Das war aus der Reihe Große Momente der Weltgeschichte. Durch Unstimmigkeiten, die korrekte Wegstrecke betreffen, trennen sich die heiligen sechs Könige in zwei Gruppen. Vor ca. 2000 Jahren auf der A2 Richtung Jerusalem, kurz nach dem Dunkelwerden.
0: Ja, guten Abend, tolle Frau. Wir sind der Erwin, der Sven Bruno und der Mirko und wir kommen aus dem Morgenland, um den Kindlein Geschenke zu bringen.
5: Was? Nee, nix, Kinder. Ihr Jungs müsst schon das Erwachsenenmenü nehmen, ja? Was? Also, was wollt ihr? Hamburger Big Mac TS oder die Knorpel McNuggets, hä?
6: Scheiße, war doch das falsche Zeichen.

0: mich den Mund!
1: Auf Gran Kaumann, der Urlaubsinsel der Familie Wortmann, ist aus einem fröhlichen Ferienclub Albino blutiger Ernst geworden.
2: Ich fordere ein Menschenopfer.
1: Häuptling blutiger Ernst, wie er von den Kriegern der Ma'o'ams genannt wird, steht vor 8 Jungfrauen und fordert die Stimmbänder dieser Opfer, so wie es das uralte Stammesritual der Graumann-Kanaken verlangt. Als Vergeltung für die vor langer Zeit...
3: Moment mal, ich verstehe ja nichts mehr. Von wem, Häuptling Blut, ja ernst? Was machen Sie denn hier, Frau Jaumann, ne?
2: Nichts.
3: Ja, und was soll diese alberne Verkleidung? Ist Karneval oder was? Sie sollten doch in der Firma die Portokasse auf Vordermann bringen, oder wie, oder was?
4: Hallo, Frau Gaumann, wie geht's denn so?
3: Was soll der Kokolores, Frau Jaumann? Hauptstadt von Somalia? Weiß ich doch nicht, wie die heißt, verdammt nochmal.
4: Moment mal, Chef, ich hab's gleich.
3: Ja.
4: Können wir vielleicht 10 Sekunden Bedenkzeit haben, Frau Traumann?
5: Ich bin fertig, Sascha, mit den Nerven. Wer ist das denn jetzt schon wieder?
6: Kennst du nicht, Mutti? Das ist doch dieser beknackte Firmenchef Fritz F. Niedmeier aus dem Fernsehen und sein Chef-Erfinder Schrare. Guck mal, die brauchen echt 3 Eingeborene, um diesen fetten Niedmeier wegzutragen.
4: Frau Kaumann, das können Sie doch nicht machen. Chef, Hilfe! Hilfe!
3: Schrare, stören Sie mich nicht. Adis Abeba, war das Frau Jaumann oder Mombasa? Lass mich los, ich muss da noch draufkommen, Hauptstadt von Somalia.
1: Doch die Stammesmutter hat jetzt nur noch Augen und Ohren für die 8 Opfer, die Chefanimateur Hans Kuckuck angeliefert hat.
7: So, guck dir diese Ware an. Verdammt nochmal. 1 Ohr. Selber kontrolliert.
1: Roswitha Wortmann und ihr Sohn Sascha werden Zeuge des uralten Bubuluba-Rituals. Gerade werden den Opfern lange Messer an den Hals gelegt und die Stimmbänder eingeritzt. Und die Ritzmesser in die Opferschale geworfen, da lassen sich mit einem Ruck sämtliche 17.000 Graumann-Kanaken auf die Knie fallen. In einem rhythmischen Hin und Her, dem Freudentanz der Graumann-Ureinwohner, danken sie dem Himmel für die neu gewonnenen tiefen Stimmen. Einige spielen auf uralten Instrumenten die Graumann-Hymne. Nein, die Graumann-Hymne ist ein Freudentanz der Kanaken und... Nein, das ist auch falsch. Der Freudentanz des Graumann-Archipels ist eine überlieferte Weise der alten...
8: Verdammt nochmal, wir bestellen diesen Sender nicht mal die Originalaufnahme des Graumann-Freudentanzes.

0: Long time. Herr Brunks, ich sitze hier. Ich sitze hier jetzt schon fast den ganzen Tag in dieser Arrestzelle. Ja. Und muss auch sagen, langweilig war es nicht.
1: Ja, nee? Ist gut, mein Junge. Sag mal, hast du noch eine Zigarette für mich?
0: Okay,
1: ja,
0: Herr Brunks.
1: Ja, danke.
0: Ja, Herr Brunks, wie ging das denn eigentlich dann weiter mit Ihnen? Gab es zum Beispiel noch andere Aufgaben, die Sie gereizt haben?
1: Nun, ich hatte ja damals in der großen Aufklärungswelle, das war in den 60er Jahren, hatte ich schon eine sehr erfolgreiche Radioserie, die sich eben mit dem Thema dieser Sexualität beschäftigte.
2: Es ist gleich 10:45, gleich 10:45, 15 Minuten vor 11 oder 45 Minuten nach 10. Und ich weiß, ihr wartet schon darauf, ich auch. Hier ist er wieder, euer Hans-Werner Brunks mit seiner unendlichen Aufklärungsshow Sex aktiv. Also aufgepasst, von dem Mann kann man noch was lernen. Gib's uns Hans-Werner.
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1: Ja, hallo, liebe Hörer und Innen. Auch heute werde ich euch wieder ein bisschen was beibringen aus dem großen Thema, ich sag mal, Sexualität. Viele von euch haben mir geschrieben und mich darum gebeten, mal zu erklären, was ist ein Coitus Interruptus? Ja. Okay, genau das soll heute das Thema sein. Meine beiden Demonstrationspuppen, Anita und Walter, liegen hier frisch desinfiziert vor mir. Und dann werde ich euch jetzt mal vormachen, wie so ein richtiger Interruptus geht. Also, dazu führe ich jetzt der Anita den Stoffwilli von dem Walter ein. Ganz normal, beim einfachen Geschlechtsverkehr. Ihr erinnert doch euch hoffentlich noch, oder? Jetzt rubbeln die beiden. Immer hin und her, mal im Takt, mal wieder raus. So, und jetzt stöhnt dann auch die Anita immer so ein bisschen mehr, weil es macht ja Spaß, ist doch klar. Und der Walter, der kriegt auch schon ganz dicke Backen und der merkt gleich, ist es soweit, ich muss mich jetzt erleichtern. Aber halt, im letzten Moment fällt ihm ein, Kerl, die Anita, die will doch noch gar nicht schwanger werden, weil die hat noch keinen Schulabschluss und will vielleicht auch noch mal studieren. Ja, was jetzt? An andere Verhütungsmittel hat er nicht gedacht, der Idiot. Ja, was macht er also jetzt? Ganz klar. Er macht noch ein paar vorsichtige Stöße, so, bevor ihm das ganze Zeug da rausschießt. Jetzt zieht er das Bimmelchen gerade noch raus. Ja, und der ganze Salat geht in das Laken. Ja, ist für alle nicht so schön. Die Mutter muss ja jetzt alles wieder sauber kriegen, aber immerhin kein Kind. Ja, liebe Leute, das ist ein Interruptus. Ich guck mal sicherheitshalber nach bei der Anita, ob da auch Gegensitz drin ist. Moment mal. Sag mal, Walter, hast du eigentlich einen Schuss oder was? Da ist ja was drin bei der Anita. Guck da mal hier hin. Was hast du da gemacht? Sag mal, spinnst du eigentlich? Weißt du eigentlich, wie viele Puppen es gibt, die deinen Job haben wollen? Hä? Und hast du mal an die Anita gedacht? Das arme Mädchen,

0: Heute ist der letzte Tag, an dem er mich sieht, so wie ich selbst bin.
1: Na Gott sei Dank.
0: Haha, haben wir gelacht und so lange. Mann, nie kann man hier mal in Ruhe was loswerden.
1: Doch, doch, Gysi. Seine Unschuld.
0: Echt?
1: Allerdings müsste man dazu ein bisschen anders aussehen als du.
2: Ein bisschen? Ganz anders, du Schleimer.
0: Eben. Heute sieht er mich eben noch so einmal, wie ich jetzt bin.
3: Was ist los, Gysi? Kaufst du endlich Perücke?
2: Nee, du, die lässt sich bestimmt die Ohren anlegen oder den Kopf entfernen.
0: Nee, es geht zum Schönheitschirurg. Aber erst muss Kalle noch einen Plan zeichnen, wie er mich haben will.
1: Das wird ja ein Lebenswerk.
2: Sag mal, tickst du nicht mal richtig? Eine Operation. Wer hat dir denn den Scheiß eingeredet?
0: Mein Psychiater. Und außerdem habe ich da wohl Lust zu. An den Seiten, ne, da lasse ich das tretzen. Die Augen sollen ganz weg. Ich nehme dann große grüne, ne. Zähne kriege ich von Rent Ardent und in die Lippen kommen so Kissen rein.
3: Jaro hat noch alte Sofakissen in Garage. Könnt ihr machen, eventuell umsonst.
0: Ich nehme lieber moderne aus Silikon.
1: Eine Etage tiefer dann aber bitte auch. Dringend.
0: Wenn du Geld dazu gibst, gerne. Und dann sehe ich ganz toll aus.
2: Na, prima. Aber eine Frage hätte ich dann doch noch. Dieser Schönheitschirurg, operiert er auch den Charakter?
1: Ne, das macht doch Gysis Psychiater.

0: Firma.
1: Liebe, Intrigen, Portokosten.
0: Schicksale rund um das Wirtschaftsimperium des Fritz F. Niedmeier.
2: Fast könnte man glauben, über die hektische Betriebsamkeit, die die bevorstehende Umsiedlung der Firma in die UdSSR und die Entwicklung des unzerbrechlichen Schnapsglases mit sich gebracht haben, seien die zwischenmenschlichen Probleme in der Firma völlig in Vergessenheit geraten. Dem ist aber nicht so. Immer noch begehrt Außendienstmitarbeiter Gernot Zakowski, Niedmeyers Gattin Suzette. Hat sie sein Flehen und Drängen in der Zwischenzeit vielleicht schon erhört?
3: Ach, Suzette, du bist so wunderbar. Mit dir ist es schöner als mit jeder anderen Frau vorher.
2: In der Tat hat Zakowski offenbar einige Erfolge erzielen können.
3: Komm, du bezaubernde Sphinx, komm her zu mir.
4: Nein, ich lasse mich nicht länger als das Lustobjekt behandeln. Nie mehr.
3: Ach, komm schon.
4: Nein, nie mehr. Damit ist jetzt Schluss.
3: Ach, komm schon. Das ist doch das letzte Mal.
4: Na gut. Aber es ist wirklich das letzte Mal, ja?
2: Soweit zu Zakowskis Problem. Aber wir erinnern uns ja, dass auch Niedmeyers Sohn Boris gewisse Schwierigkeiten hatte. Er musste befürchten, in der Erbfolge übergangen zu werden, da es so klang, als würde der alte Niedmeyer im Falle seines Ablebens die ganze Firma direkt an seinen Enkel, das kleine Erwinchen, vermachen. Jetzt will er endlich Klarheit und stellt seinen Vater zur Rede.
5: Papa, ich muss dich mal was sehr Ernstes fragen, ja?
6: Aber doch nicht jetzt, mein Junge. Ich überlege mir, was wir mit dieser Schnapsglas-Sache machen und du kommst ja einfach her.
5: Doch, jetzt. Ich habe auch nur eine Frage, Papa. Falls du stirbst, ne? Wer beerbt dich denn dann? Der kleine Erwin oder ich?
6: Na, ihr beide natürlich. Also einer kriegt die Firma und der andere meine Herrenmagazinsammlung. Und weil du der Ältere bist, darfst du dir zuerst was aussuchen. Also, mein Junge, was willst du?
2: In diesem Moment wohnen natürlich 8-2 Seelen in Klein Bobbeles Brust. Natürlich würde er gerne die Firma erben. Aber die Herrenmagazinsammlung, die sein Vater seit der frühesten Pubertät vor ihm verschlossen hält, reizt ihn fast noch mehr.
6: Also, was ist jetzt? Was möchtest du denn haben von den beiden Sachen?
5: Papa, kann ich mir das vielleicht nochmal in Ruhe überlegen, hä?
6: Na, von mir aus, aber überleg nicht zu lange. Wer weiß, ob ich diese Aufregung mit diesem Schnapsglas-Projekt überhaupt überlebe. Also, Schrare?
7: Ja?
6: Wo waren wir stehen geblieben?
7: Ja, beim Feind des Kapitalismus.
6: So, ja. Ja, also passen Sie auf, Schrare.
7: Ja.
6: Der Feind des Kapitalismus ist längst nicht mehr der Kommunist, sondern vielmehr seine unzerbrechlichen Schnapsgläser.
5: Ja. Die gehen nicht mehr kaputt. Wer einmal eins hat, braucht nie wieder eins. Und genau solche Produkte machen unser System kaputt. Schrare?
7: Ja, Herr Direktor.
6: Retten Sie das System.
7: Ja, aber wie?
6: Ja, Mann, Schrare, lassen Sie sich was einfallen. Aber Dalli!
7: Ja,
2: Wird es dem genialen Schrage wirklich gelingen, das System zu retten? Oder wird er wie immer, wenn er unter Druck gesetzt wird, den totalen Ideenblock kriegen? Wird ihm womöglich bis zur nächsten Folge gar nichts einfallen? Warten Sie es ab. Verpassen Sie, was Sie wollen, aber nicht die nächste Folge von Die Firma.

0: Frieda und Anneliese.
1: Ja, das war tschechisch. Nee, mach aber auch wohl sein, dass es einfach ein bisschen viel Glühwein war gestern. Wir waren bei den Wichteln bei Gößling-Thiemeyer von Landfrauen, obere Hunde und annektierte Gebiete. Hoho, der Glühwein mit Schuss, der war einmal lecker, du, da gab's nix. Rezept ist ganz einfach. Halben Liter Haselnutter Mehrfachkorn, halben Liter warm Amselfelder, Glühfix-Beutel, Reimbeutel, Zimt und ein paar ganze Orangen. Oh, warm gemacht kommt das ganz best. Der Rest war eher KVG, wie unser Dieter immer sagt. Nee, ganz vergessen. Du pack mal ein Päckchen mit der Auflage. Darf nicht mehr wie 2,50 Euro, aber auch nicht weniger wie 2,45 Euro kosten. Nee? Ja, da gab's lange Gesichter. Frieda, die heult in einer Tour. Sie hatte wohl auf den Tulpenzwiebelschneider spekuliert, aber hat man bloß einen Beutel Vogelfutter gekriegt, ja. Ja, was bei mir drin war, war auch nicht viel besser. Eine tote Meise, ja. Und den haben wir noch Last Christmas I Gave You My Heart gesungen und dann musste ich ganz schnell den Saal verlassen. Bredemeiersche hier, Martha, die hatte unglücklicherweise mein Paket gekriegt und da war dummerweise Bredemeiers ihre lila-orangene Lichterkette drin, die denen neulich von der Blautanne geklaut wurde, nicht? Ja, noch unglücklicherweise war da noch ein Stück Leukoplast dran mit Bredemeiers ihren Namen drauf, ja. Aber zum Glück weiß man ja beim Wichteln nicht, was von wen ist, nicht? Oder? Kerl in der Wickenjau, wer klingelt denn da? Bredemeiers Martha steht vor der Tür mit der Forke. Den muss ich hinten raus, durchs Fenster.

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1: Mama?
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0: das wären dann insgesamt 3 Scheiben Mortadella und 1 Scheibe Salami. Darf es vielleicht sonst noch was sein?
1: Leider nein. Sie wissen doch, wie wir sparen müssen.
0: Na toll. Das macht dann 67 Pfennig.
1: Wo habe ich denn meine Brieftasche?
0: Oh. Vergessen?
1: Von wegen vergessen. Das war mein Mann. Na warte, könnte ich denn die Mortadella vielleicht trotzdem...
0: Die nächste bitte!
2: Das war aus der Reihe Große Momente der Weltgeschichte. Finanzminister Hans Eichel lässt nichts unversucht, um die 30 Milliarden für sein Sparpaket zusammenzukratzen.

0: Kretschmann.
1: Jetzt wollen die Kommunisten aus der SPD oder wie deren ganze Gruppierung alle am heißen am Ton, ne? Die wollen den kleinen Mann das Jetta-Fahren verbieten. Quasi Menschenrechte aberkennen. Bald kommst du bloß noch Jetta gestützt in die Stadt rein, wenn du dir von der SPD eine Plakette abkaufen tust. Wenn nicht, bist du eine Drecksau. In denen ihre Weltsicht, diese kommunistische. Seit Jahrzehnten schon kämpft der rote Mann gegen die Jette. Muss ich mir sogar so einen Katalysator in den Technologieträger einpflanzen lassen, damit mir die SPD nicht die ganze Invalidenrente auffrisst. Das bildschöne Aggregat kastrieren lassen wegen nix und wieder nix. Und nun soll's die Jette abermals an den Kragen gehen, aber danach mache ich nicht mit, ne? Wisst ihr was, ihr roten Schweine? Da fahren wir doch gar nicht mehr rein in die dämliche Innenstadt. Da können Sie sich da meinetwegen der Kaputte und der Sparguffe gute Nacht sagen in diese Cities, ne? Sich gegenseitig die Drogen aus dem Arsch am rauspulen, meinetwegen. Die Jetta bleibt vor Angriffen geschützt im Unterstand. Und ich und meine Kaufkraft, ne? Wir beide bleiben fein im Sessel am Sitzen. Schön am Arsch am Lecken kann uns die ganze Einkaufscity, ne? Mich und meine Kaufkraft. Da können Sie Ihre Bumslokale rund um die Uhr aufreißen. Oder sogar, dann sagen wir mal, günstige Bratwürste angeboten werden an der Möbelrampe. Nix da. Fettig. Meine Kaufkraft und ich, wir sitzen in Sessel fest wie seinerzeit General Paulus in Stalingrad, ne? Wer die Jette nicht mehr in die Stadt reinlässt, der ist für mich ein toter Mann. Dabei pustet die nicht halb so viel CO2 oder wie das Zeugs heißt, pustet die Jette nicht in die Luft, wie wenn der Brocken mit dem Bus in die Stadt fährt. Den Bus schon abgezogen. Was das Riesenschwein ausatmet, da kippt ein kerngesunder Langhaardeckel von tot auf den Bürgersteig. Ne? Lass den Flomenkaiser mal eine Stunde zu Fuß durch die Innenstadt röcheln. Da wären die Roten aber froh, wenn der Stinker hinten im Jetta säße. Ich meine, das ist doch kein Zufall, dass sich das Weltklima ausgerechnet zu Lebzeiten des Brockens verändert. Ja, Millionen ist nichts passiert. Kaum geht das Würstchenkraftwerk ans Netz, erwärmt sich die Erdatmosphäre. Dann geht's auf Jetta rumzuhacken, sollte die Regierung lieber mal was gegen den Brocken unternehmen. Aber da trauen sie sich nicht ran, die Roten, an die fetten Weiber. Da haben sie mal einen Schätz in die Hunde, auf Deutsch gesagt.